0: Düsseldorfer Straße wegen Wartungsarbeiten noch bis 5 Uhr gesperrt. Die A516 Abzweig Oberhausen ist zwischen Kreuz Oberhausen und Oberhausen-Sterkrade wegen Bauarbeiten ebenfalls bis 5 Uhr gesperrt. Hier sind Umleitungen für Sie ausgeschildert. Und die B236 Schwerte-Lünen ist zwischen Westfalen-Damm und Dortmund-Wambel in beiden Richtungen wegen Tunnelarbeiten ebenfalls bis 5 Uhr in der Früh gesperrt. Gute Fahrt!
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0: Und die kommt heute die Elbe entlang zu Ihnen. Sie hören uns aus Dresden. In die neue Stunde geht's jetzt mit Ed Sheeran und Happier. Und zum Träumen vom Sommer Chris Rea und On the Beach. Ich bin Imme Tröger, freue mich, dass Sie heute Nacht dabei sind.

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1: Ed Sheeran mit Happier. Sie hören die ARD Hitnacht um 2.10 Uhr. Mittlerweile ist da der 11. September und wir haben Neumond heute Nacht. Während über den Vollmond ja doch oft mal was erzählt wird, so von Gruselgeschichten über Werwölfe und tanzende Hexen, da fällt der Neumond immer so ein bisschen hinten runter. Vielleicht, weil er eben nicht zu sehen ist, jedenfalls auch nicht mit dem Auge, wenn man so ihn jetzt sucht. Und das brachte ihm auch seinen Namen Neumond ein, weil es den Anschein hatte, als würde sich der Mond erneuern. Und das haben sich auch die Menschen dann zu eigen gemacht, haben das für sich entdeckt und daher sagt man, es sei so eine Zeit um den Neumond herum, also jetzt, um etwas Neues zu beginnen. Und auch die Gezeiten fallen stärker aus als sonst, wenn der Mond mit Sonne und Erde in einer Reihe steht. Heute Nacht sehen wir also nichts vom Mond, dann wird er jedoch eine wunderschöne Mondsichel, wird gar nicht mehr lange dauern, bis er dann ja auch schon wieder voll und rund wird. Damit willkommen hier in der Neumond-ARD-Hitnacht mit Imme Tröger. Mit Musik von Robert Palmer und UB40, I'll Be Your Baby Tonight. Einen angenehmen Weg durch diese Neumondnacht.

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Herbert Grönemeyer in der ARD-Hitnacht. So klingt sie, die ARD-Hitnacht, für ihren Weg durch die schlaflosen Stunden. Die gehen wir jetzt gemeinsam an, die Schlaflosigkeit mit Meatloaf. Seinen Erfolg gründete er ja auf sein Mitwirken in der Rocky Horror Picture Show in den 70ern. Als es während der 80er dann wieder ein bisschen ruhiger um ihn wurde, verhalf ihm unser nächster Titel zum Comeback. Und was für eins. Eine Rockoper in 5 Minuten 21, kann man sagen. Mit allem, was eine Geschichte haben muss. Liebe, Drama, Edelmut und ein Happy End, wie das Video zum Song zeigt. Wir hören Meatloaf und I Would Do Anything for Love. So klingt die ARD-Hitnacht.

0: Und da ist der Blick auf die Straßen. Der Verkehrsservice in der ARD-Nacht. Die A1 Bremen Richtung Osnabrück ist zwischen Dreieck Stur und Wildeshausen Nord wegen einer Nachtbaustelle bis 6 Uhr in der Früh gesperrt. Die Berliner Stadtautobahn A111 stadtauswärts ist zwischen Festplatz und Schulzendorfer Straße wegen Wartungsarbeiten bis 5 Uhr gesperrt. Die A516 Abzweig Oberhausen ist zwischen Kreuz Oberhausen und Oberhausen Sterkrade wegen Bauarbeiten ebenfalls bis 5 Uhr gesperrt. Hier sind Umleitungen für Sie ausgeschildert. Und die B236 Schwerte-Lünen ist zwischen Westfalendamm und Dortmund-Wambel in beiden Richtungen wegen Tunnelarbeiten noch bis 5 Uhr gesperrt. Ihnen allen unterwegs, gute Fahrt.
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0: Vorsicht, Falschfahrer auf der A7 Hannover-Kassel zwischen Kreuz Hannover-Ost und Hannover-Anderten. Hier kommt Ihnen ein Falschfahrer entgegen. Bitte fahren Sie in beiden Richtungen äußerst vorsichtig und überholen Sie nicht. In beiden Richtungen Vorsicht auf der A7 Hannover-Kassel zwischen Kreuz Hannover-Ost und Hannover-Anderten. Hier kommt Ihnen ein Falschfahrer entgegen. Bitte in beiden Richtungen äußerst vorsichtig fahren. Wir wollen, dass Sie gut ans Ziel kommen. Hier ist die ARD-Hitnacht. Eben gehört Anybody Seen My Baby. Das waren die Stones hier bei uns. So klingt sie, die ARD-Hitnacht, mit Imme Tröger auf dem Weg in den Freitagmorgen. Und da hat uns Leo eine Nachricht hinterlassen.
1: Ja, hallo. Grüß dich, da ist der Leo aus Unterhaching. Das ist im Süden von München noch. Eher die Hitnacht. Sehr, sehr gut. Draußen ist es ganz dunkel, weil wir einen Neumond haben. Das heißt, man sieht keinen Mond nicht. Und trinke jetzt da bei Kerzenlicht und guter Musik ein Bier und werde jetzt dann langsam mich in mein Bett verkriechen. Und dir wünsche und der ganzen Nation noch eine ganz gute Nacht. Halt gut durch. Mach's gut, bis auf Weiteres und ich höre immer wieder euer Hitnacht. Vierte, servus.
0: Ja, das klingt doch nach einem Plan. Leo, gut Schluck erstmal noch beim Bierchen und eine gute Nacht. Danke für den lieben Gruß, einen guten Schlaf natürlich und Ihnen allen vielen Dank für Ihre Grüße und auch Ihre E-Mails. Die gehen entweder auf unseren AB, Ihre Grüße wie gewohnt, allerdings auch per Mail an ard-hitnacht@mdr.de und mit Singen geht heute Nacht übrigens auch bei The Winner Takes It All zum Beispiel. Hier sind aber, nur aber, jetzt aber laut.

JJK und Cocaine und nach wie vor eine Warnung von der A7 Hannover Richtung Kassel. Zwischen Kreuz Hannover Ost und Laatzen kommt Ihnen ein Falschfahrer entgegen. Bitte fahren Sie in beiden Richtungen äußerst vorsichtig. Auf der A7 Hannover Richtung Kassel, zwischen Kreuz Hannover Ost und Laatzen. Hier ist immer noch ein Falschfahrer unterwegs. Bitte fahren Sie in beiden Richtungen äußerst vorsichtig.

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1: Um 3 Uhr mit Wolfgang Berger. Vor den Wahlen in Mecklenburg-Vorpommern und in Berlin gibt es nochmal eine Vorwahlumfrage. Im Schweriner Landtag käme demnach die AfD auf 38% der Stimmen. Die SPD liegt aktuell bei 33%. Aus Berlin Sabine Henkel.
2: Die AfD hat 3 Punkte gut gemacht, die SPD einen. Die anderen Parteien sind weit abgeschlagen und können in dieser Umfrage auch keine Punkte machen. Die CDU liegt bei 7%, die Linke bei 9% und die Grünen bei 5%. Das BSW wäre nicht im Landtag, 4%. In Berlin ist noch sehr viel mehr offen. Die Linke liegt in Berlin knapp vor der CDU. Linke 21, CDU 20%. Die AfD kommt unverändert auf 18, die Grünen auf 16%, die SPD dann mit 12%.
1: Die Vereinigten Arabischen Emirate wollen 40 Milliarden Euro in Deutschland investieren. Das haben die emiratische Seite und die Bundesregierung während des Staatsbesuchs von Präsident Bin Zayed in der Bundesrepublik mitgeteilt. Damit wird die bisherige Investitionssumme des Golfstaates in die hiesige Wirtschaft deutlich erhöht. Der Scheich war zuvor in Berlin von Bundespräsident Steinmeier mit militärischen Ehren begrüßt worden. Beide Seiten hatten deutlich gemacht, dass sie den Staatsbesuch nutzen wollen, um ihre Beziehungen weiter zu verbessern. Der Vorsitzende der Innenministerkonferenz Grote unterstützt den Vorstoß von Nordrhein-Westfalens Ministerpräsident Wüst, die Voraussetzungen für ein AfD-Verbotsverfahren zu prüfen. Eine Bund-Länder-Arbeitsgruppe wäre der nächste logische Schritt, um alle relevanten Erkenntnisse und Materialien zusammenzuführen, sagte Hamburgs Innensenator dem Kölner Stadtanzeiger. Wüst hatte nach dem klaren Wahlsieg der AfD in Sachsen-Anhalt die Einberufung einer solchen Arbeitsgruppe vorgeschlagen. In der Fußball-Champions League hat RB Leipzig sein erstes Spiel der Ligaphase mit 1:4 beim italienischen Club AC Como verloren. Mit einem klaren Sieg ist dagegen der FC Bayern gestartet. Die Münchner schlugen Bodø Glimt aus Norwegen mit 5:0. Aus der Sportredaktion Jan Möller.
3: Eine Halbzeit lang fehlte den Bayern ein bisschen was. Die Zielstrebigkeit, das Glück, 0:0 stand es zur Pause gegen den Außenseiter vom Polarkreis. Aber dann Musiala kurz nach dem Seitenwechsel mit der Führung. Danach lief's bei den Münchnern. Kane, Davis und zweimal Ulisse trafen noch. 5:0, eine ganz klare Sache. Und das war es auch bei RB Leipzig in Como, wobei da der Bundesligist unterlegen war, taktisch und auch spielerisch. Als Maximovic nach einer knappen Stunde für die Leipziger traf, hatten die Italiener schon 3 Tore erzielt. Das 4. für den Champions-League-Neuling fiel dann kurz vor Schluss.
1: Das waren die Nachrichten. Das Wetter in Deutschland. Tagsüber längere freundliche Abschnitte von Nordwesten her Schauer und einzelne Gewitter. Höchstwerte 17 bis 25 Grad. Es ist jetzt 3:03 Uhr.
4: Und da schauen wir auf die Straßen. Der Verkehrsservice in der ARD-Hitnacht nach wie vor mit einer Warnung vor einem Falschfahrer auf der A7 Hannover Richtung Kassel zwischen Kreuz Hannover Ost und Laatzen. Hier kommt Ihnen immer noch ein Falschfahrer entgegen. Bitte fahren Sie in beiden Richtungen äußerst vorsichtig und überholen Sie nicht. Auf der A7 Hannover Richtung Kassel zwischen Kreuz Hannover Ost und Laatzen ein Falschfahrer. Bitte fahren Sie in beiden Richtungen vorsichtig. Aktuelle Meldungen sonst. Von der A1 Bremen Richtung Osnabrück, die ist zwischen Dreieck Stur und Wildeshausen Nord wegen einer Baustelle bis 6 Uhr gesperrt. Die A10 Dreieck Havelland Richtung Dreieck Barnim ist zwischen Dreieck Havelland und Oberkrämer wegen eines brennenden Fahrzeugs gesperrt. Die A94 Passau Richtung München ist im Tunnel Einhausung Wimpersing nach Auslösung der Höhenkontrolle derzeit gesperrt. Die Berliner Stadtautobahn A111 stadtauswärts ist zwischen Festplatz und Schulzendorfer Straße wegen Wartungsarbeiten noch bis 5 Uhr gesperrt. Die A516 Abzweig Oberhausen ist zwischen Kreuz Oberhausen und Oberhausen Stärkrade wegen Bauarbeiten ebenfalls bis 5 Uhr gesperrt. Hier sind Umleitungen für Sie ausgeschildert. Und die B236 Schwerte Lünen, die ist zwischen Westfalendamm und Dortmund-Wambel in beiden Richtungen wegen Tunnelarbeiten ebenfalls bis 5 Uhr gesperrt. Ihnen allen unterwegs gute und sichere Fahrt.
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4: Um kurz nach drei. Willkommen hier in der ARD-Hitnacht aus Dresden heute. Ich bin Imme Tröger. Nachtdienst machen wir gemeinsam. Zusammen auch mit Toto und Hold the Line. Und mit Charles und Eddie, Would I Lie to You? So geht Wachbleiben mit uns.

Hold the Line. Die ARD-Hitnacht. Und der Blick auf die Straßen. Und da ist sie aufgehoben, die Meldung über den Falschfahrer von der A7 Hannover Richtung Kassel. Zwischen Kreuz Hannover Ost und Laatzen die Falschfahrermeldung. Sie wurde aufgehoben. Ihre Fahrt ist hier wieder frei. Auf der A7 Hannover Richtung Kassel kein Falschfahrer mehr. Zwischen dem Kreuz Hannover Ost und Laatzen die Meldung wurde aufgehoben. Damit wünschen wir gute und sichere Fahrt. Jetzt mit Shina Crisis und Wishful Thinking.

Smutzke, Can't Wait Until Tonight. Und wenn Sie mögen, dann gibt's das Ganze dieses Jahr auch noch live. Max Mutzke ist nämlich auf Tour. Unter anderem spielt er in Kiel, in Pirmasens, in Bad Füssing, Saarlouis, in Kassel und auch in Berlin. Außerdem in Stuttgart, St. Peter-Ording, in Erfurt, München, Leipzig und Düsseldorf. Und eben auch, klar, in der ARD-Hitnacht zu hören. 3.20 Uhr ist es damit geworden. Wir begleiten Sie jetzt mit Boston und Amanda und wünschen schon mal einen schönen Freitagmorgen, so kurz vor 3:30.

0: Und damit schauen wir auf die Straßen. Hier ist der Verkehrsservice in der ARD-Hitnacht. Die A1 Bremen Richtung Osnabrück ist zwischen Dreieck Stur und Wildeshausen Nord wegen einer Nachtbaustelle bis 6 Uhr gesperrt. Die A10 Dreieck Havelland Richtung Dreieck Barnim ist zwischen Dreieck Havelland und Oberkrämer wegen eines brennenden Fahrzeugs gesperrt aktuell. Die Berliner Stadtautobahn A111 stadtauswärts ist zwischen Festplatz und Schulzendorfer Straße wegen Wartungsarbeiten noch bis 5 Uhr gesperrt. Die A516 Abzweig Oberhausen ist zwischen Kreuz Oberhausen und Oberhausen Stärkrade wegen Bauarbeiten ebenfalls bis 5 Uhr gesperrt. Hier sind Umleitungen für Sie ausgeschildert. Und die B236 Schwerte Lünen ist zwischen Westfalen-Damm und Dortmund-Wermbel in beiden Richtungen wegen Tunnelarbeiten ebenfalls bis früh um 5 Uhr gesperrt. Eine gute und sichere Fahrt Ihnen allen unterwegs.
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1: Tim Bensko, nur noch kurz die Welt retten um 3.38 Uhr hier in der ARD-Hitnacht. Da haben wir eine Nachricht von Rolf bekommen.
2: Guten Morgen, hier ist Roland aus Kreuzheim, hallo. Bin gerade aufgestanden, höre ARD-Hitnacht und habe meinen Kaffee gekocht und trinke und eine halbe Stunde richte ich mich für die Arbeit und gehe zur Arbeit. Und ich höre jeden Tag die ARD-Hitnacht und ich freue mich immer drauf und ist echt super.
1: Ja, Rolf, da sagen wir Dankeschön für den lieben Morgengruß und dass Sie alle uns so lieb heute Nacht eine Nachricht hinterlassen oder eine Mail schreiben. Das geht jederzeit natürlich auch wie immer an ard-hitnacht@mdr.de. Damit sagen wir willkommen im neuen Tag. Hier ist ja die ARD-Hitnacht, ganz liebevoll mit einer Mariah Carey und Without You. Einen schönen guten Morgen.

Der Verkehrsservice, Vorsicht Falschfahrer, auf der A565 Bonn-Meckenheim zwischen Bonn-Auerberg und Bonn-Poppelsdorf. Hier Vorsicht Falschfahrer in beiden Richtungen. Bitte überholen Sie nicht und fahren Sie äußerst rechts. Auf der A565 Bonn-Meckenheim zwischen Bonn-Auerberg und Bonn-Poppelsdorf. Hier kommt Ihnen ein Falschfahrer entgegen. Bitte fahren Sie in beiden Richtungen äußerst vorsichtig.

Jason Ross und I'm Yours hier in der ARD-Hitnacht um 3.52 Uhr. Da schauen wir nach wie vor auf die A565 Bonn-Meckenheim zwischen Bonn-Auerberg und Bonn-Poppelsdorf. Hier ist ein Falschfahrer unterwegs. Bitte fahren Sie in beiden Richtungen äußerst vorsichtig. Auf der A565 zwischen Bonn-Auerberg und Bonn-Poppelsdorf. Hier ist ein Falschfahrer unterwegs. Bitte fahren Sie in beiden Richtungen äußerst vorsichtig und kommen Sie uns gut ans Ziel. Jetzt mit Steve Winwood und Valerie und mit Dido und Thank You.

0: Daido und thank you. Und da schauen wir auf die Straße. A565, die Falschfahrermeldung zwischen Bonn-Auerberg und Bonn-Poppelsdorf ist wieder aufgehoben. Ihre Fahrt sollte hier frei sein.
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2: Um 4 Uhr mit Wolfgang Berger. Gut eine Woche vor der Landtagswahl in Mecklenburg-Vorpommern und der Abgeordnetenhauswahl in Berlin deuten Vorwahlumfragen auf ein knappes Rennen hin. Besonders in Berlin liegen die Parteien eng beieinander. Aus Hamburg Karl Schreiber.
3: Die Linke in Berlin liegt laut einer Infratest-DiMAP-Umfrage der ARD mit 21% knapp vor der CDU mit 20%. Dahinter landen AfD mit 18, Grüne mit 16 und SPD mit 12%. In Berlin regiert aktuell ein Bündnis aus CDU und SPD. Auch in Mecklenburg-Vorpommern bleibt es ein enges Rennen, wenn auch nicht ganz so knapp wie in Berlin. Im Schweriner Landtag käme laut der Umfrage die AfD auf 38% und die SPD auf 33%. Die anderen Parteien, CDU, Linke, Grüne und BSW, sind weit abgeschlagen.
2: Die Vereinigten Arabischen Emirate wollen 40 Milliarden Euro in Deutschland investieren. Das haben die emiratische Seite und die Bundesregierung während des Staatsbesuchs von Präsident Bin Zayed in der Bundesrepublik mitgeteilt. Damit wird die bisherige Investitionssumme des Golfstaates in die hiesige Wirtschaft deutlich erhöht. Der Scheich war zuvor in Berlin von Bundespräsident Steinmeier mit militärischen Ehren begrüßt worden. In der Schweiz sind bei einem schweren Unfall eines niederländischen Reisebusses mehrere Menschen getötet und verletzt worden. Die Polizei nannte zunächst keine konkreten Zahlen. Der Unfall ereignete sich im Kanton Graubünden im Osten des Landes. Nach ersten Ermittlungen stieß der Bus gegen eine Leitplanke und stürzte von der Straße. An Bord waren nach Angaben des Reiseveranstalters 48 Teilnehmer einer Rundreise, die am Montag in den Niederlanden gestartet war. In der Fußball-Champions League hat RB Leipzig sein erstes Spiel der Ligaphase mit 1:4 beim italienischen Club AC Como verloren. Mit einem klaren Sieg ist dagegen der FC Bayern gestartet. Die Münchner schlugen Bodø Glimt aus Norwegen mit 5:0. Aus der Sportredaktion Jan Möller.
4: Eine Halbzeit lang fehlte den Bayern ein bisschen was. Die Zielstrebigkeit, das Glück, 0:0 stand es zur Pause gegen den Außenseiter vom Polarkreis. Aber dann Musiala kurz nach dem Seitenwechsel mit der Führung. Danach lief's bei den Münchnern. Kane, Davis und zweimal Ulisse trafen noch. 5:0, eine ganz klare Sache. Und das war es auch bei RB Leipzig in Como, wobei da der Bundesligist unterlegen war, taktisch und auch spielerisch. Als Maximovic nach einer knappen Stunde für die Leipziger traf, hatten die Italiener schon 3 Tore erzielt. Das 4. für den Champions-League-Neuling fiel dann kurz vor Schluss.
2: Das waren die Nachrichten. Und das Wetter in Deutschland. Tagsüber längere freundliche Abschnitte, von Nordwesten her Schauer und einzelne Gewitter, Höchstwerte 17 bis 25 Grad. Am Samstag häufig trocken bei 19 bis 28 Grad. Am Sonntag dann im Süden länger freundlich, sonst viele Wolken und öfter Regenfälle, vereinzelt auch Gewitter. Bei 16 bis 26 Grad. Es ist jetzt 4:03 Uhr.
0: Und da schauen wir auf die Straßen. Hier ist der Verkehrsservice in der ARD-Hitnacht. Entwarnung von der A565 Bonn-Meckenheim. Die Falschfahrermeldung zwischen Bonn-Auerberg und Bonn-Poppelsdorf ist aufgehoben. Aktuell kommen Meldungen von der A1 Bremen Richtung Osnabrück. Die ist zwischen Dreieck Stur und Wildeshausen Nord wegen einer Nachtbaustelle bis 6 Uhr gesperrt. Die Berliner Stadtautobahn A111 stadtauswärts ist zwischen Festplatz und Schulzendorfer Straße wegen Wartungsarbeiten bis 5 Uhr in der Früh gesperrt. Die A516 Abzweig Oberhausen ist zwischen Kreuz Oberhausen und Oberhausen-Steckrade wegen Bauarbeiten ebenfalls bis 5 Uhr gesperrt. Hier sind Umleitungen für Sie ausgeschildert. Und die B236 Schwerte-Lünen ist zwischen Westfalen-Damm und Dortmund-Wambel in beiden Richtungen wegen Tunnelarbeiten noch bis 5 Uhr gesperrt. Gute Fahrt!
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0: Heute mit Imme Tröger. Ich wünsche einen schönen guten Morgen, kurz nach 4 am Freitag. Die ARD-Hitnacht ist hier für alle Nachtschwärmer, auch für alle Frühaufsteher. Schön, dass Sie mit uns wach werden oder eben durchhalten. Wir begleiten Sie heute aus Dresden. Zusammen mit Bob Seger and the Silver Bullet Band und Still the Same. Und mit Europe, The Final Countdown. Dann mal ab in den neuen Morgen. 4:04 haben wir's.

Die Adi-Nacht mit Bob Seger und der Silver Bullet Band Still the Same. Es sei, als würde man einen alten Freund wieder treffen und sich erinnern, warum man sich aus den Augen verloren hat. Ja, so hat's mal jemand gesagt, weil es wohl immer dasselbe ist. Bob Seger habe niemanden Bestimmtes bei seinem Song hier im Kopf gehabt, hat er mal gesagt. Allerdings die auf den ersten Blick sehr charismatisch sind und dann doch am Ende große Fehler haben und mehr Schein als Sein sind, die haben ihn inspiriert zu diesem Lied. Eben gehört hier in der ARD Hitnacht. Das ist ihr Weg in den Freitag und den gehen wir jetzt mit Ich und Ich und Stark und so beginnt ihr Tag um 4:12 Uhr.

Pandora's Box, OMD waren das hier in der ARD-Hitnacht. Da ist der neue Tag da und auch die Mail von Gerd. Der macht sich heute Nacht so seine Gedanken. Hallo Imme, hat er geschrieben. Alles verändert sich so schnell, besonders in Deutschland. Ich lebe ja schon sehr lange in Dänemark und meine unmittelbare Familie ist die ARD-Hitnacht. Eigentlich komme ich aus dem Ruhrgebiet und Gerd nimmt die großen Veränderungen wahr, die er von Dänemark aus so nur aus der Ferne sieht. Und vielleicht ist man schon zu alt, fragt oder mutmaßt Gerd. So, und jetzt müssen wir kurz unterbrechen. Wir haben eine Falschfahrermeldung auf der A43 Münster-Recklinghausen. Vorsicht bitte zwischen Kreuz Münster-Süd und Dülmen. Hier ist ein Falschfahrer unterwegs. Bitte fahren Sie in beiden Richtungen äußerst vorsichtig und überholen Sie nicht. Auf der A43 Münster-Recklinghausen zwischen Kreuz Münster-Süd und Dülmen. Hier ist ein Falschfahrer unterwegs. Bitte fahren Sie vorsichtig. Die ARD-Hitnacht, da haben wir gerade die Mail von Gerd gelesen, bevor die Meldung kam, der sich so seine Gedanken macht, wie alles so gerade wird, überhaupt auf der Welt und auch bei uns in Deutschland. Und Gerd hat gemutmaßt, vielleicht ist man zu alt, um das alles zu verstehen? Fragezeichen. Grüße an dich und an die Zuhörer von Gerd. Gerd, ich glaube das persönlich nicht. Das mit dem zu alt sein, das klingt mir eher nach gesundem Menschenverstand, wenn Sie sich da solche Fragen stellen. Vielen Dank ins schöne Dänemark erstmal an der Stelle. In jedem Fall für die lieben Grüße. Schön, dass Sie mit dabei sind hier in der ARD-Hitnacht. Das ist wach bleiben oder eben auch munter werden. Gerne auch mit Ihrer Mail an ard-hitnacht@mdr.de. Da weckt Sie jetzt Alvaro Sola. Mit la cintura.

0: Und da schauen wir auf die Straßen. Der Verkehrsservice in der ARD-Hitnacht mit einer Meldung von der A1 Bremen Richtung Osnabrück zwischen Dreieck Stur und Wildeshausen Nord. Wegen einer Nachtbaustelle ist die Autobahn nach wie vor gesperrt. Das Ganze bis ca. 6 Uhr. Die A516 Abzweig Oberhausen ist zwischen Kreuz Oberhausen und Oberhausen-Schergrade wegen Bauarbeiten noch bis 5 Uhr ca. gesperrt. Hier sind Umleitungen für Sie ausgeschildert. Und die B236 Schwerte-Lünen ist zwischen Westfalen-Damm und Dortmund-Wambel in beiden Richtungen wegen Tunnelarbeiten auch bis ca. 5 Uhr gesperrt. Gute Fahrt!
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Oasis mit Wonderwall und mit einer Entwarnung von der A43 Münster-Recklinghausen. Die Meldung über den Falschfahrer zwischen Kreuz Münster-Süd und Dülmen ist wieder aufgehoben. Zwischen Kreuz Münster-Süd und Dülmen die Falschfahrermeldung von der A43 ist wieder aufgehoben. Die ARD-Hitnacht ist hier um 4:37 Uhr. Einen schönen Freitagmorgen wünschen wir da mit einem Song jetzt aus dem Jahr 1988. Steffi Graf gewinnt da alle Grand Slam Turniere in diesem Jahr. In Seoul finden die Olympischen Sommerspiele statt. Michael Jackson geht auf große Bad Tour. Im Kino erscheinen Stirb langsam und Rain Man. Und Sandra erobert die Charts mit Secret Land. Damit begrüßen wir den neuen Morgen. Willkommen in der ARD-Hitnacht.

Prinz und The Most Beautiful Girl in the World. Damit herzlich willkommen im neuen Tag mit unserem heutigen Guck hier in der ARD Hitnacht auf den Namenstag. Und da gehen heute viele Grüße an Felix, den Glücklichen, den Erfolgreichen, an Helga, die Gesunde, die Heilige, auch von der Bedeutung her, an Josef, dessen Name Gott möge hinzufügen bedeutet, und auch an Ludwig, Louis und Luis, die berühmten Krieger ihrem Namen nach. Da wünschen wir einen schönen Namenstag, einen guten Freitag vor allen Dingen mit der ARD-Hitnacht geradewegs hinein in diesen Tag. Jetzt auch mit Christopher, dem Gottesträger, seinem Namen nach Cross und Alright um 4:54 Uhr.

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1: Um 5 Uhr mit Wolfgang Berger. In den USA wird heute der knapp 3000 Opfer der Terroranschläge vom 11. September 2001 gedacht. Terroristen des islamistischen Netzwerks Al-Qaida hatten damals 4 Passagierflugzeuge entführt. 2 davon steuerten sie in das World Trade Center in New York. Von dort berichtet Martin Ganselmeier.
2: Die Stadt, die sonst niemals schläft, hält heute inne. Schon in den vergangenen Nächten strahlten 2 gewaltige Lichtsäulen in den Nachthimmel über Manhattan. Genau dort, wo früher das World Trade Center stand. Knapp 3000 Lichtdrohnen, eine für jedes Opfer der Terroranschläge, ließen die beiden Türme wieder auferstehen. Während US-Präsident Donald Trump in Washington bleibt und eine Rede am Pentagon hält, kommen alle noch lebenden Ex-Präsidenten zur zentralen Gedenkfeier mit den Opferangehörigen zum 9/11-Mahnmal in Manhattan.
1: Der Vorsitzende der Innenministerkonferenz Grote unterstützt den Vorstoß von Nordrhein-Westfalens Ministerpräsident Wüst, die Voraussetzungen für ein AfD-Verbotsverfahren zu prüfen. Eine Bund-Länder-Arbeitsgruppe wäre der nächste logische Schritt, um alle relevanten Erkenntnisse und Materialien zusammenzuführen, sagte Hamburgs Innensenator dem Kölner Stadtanzeiger. Wüst hatte nach dem klaren Wahlsieg der AfD in Sachsen-Anhalt die Einberufung einer solchen Arbeitsgruppe vorgeschlagen. Beim Thema Parteiverbot warnte er allerdings gleichzeitig vor Schnellschüssen. Im Jemen haben die vom Iran unterstützten Houthi-Rebellen die Kontrolle über die Hafenstadt Mokka übernommen. Die Stadt liegt rund 80 Kilometer von der Meerenge Bab al-Mandab entfernt, einer strategisch wichtigen Wasserstraße zwischen dem Roten Meer und dem Golf von Aden. Üblicherweise passieren etwa 12% des weltweiten Warenverkehrs diese Route. In der Fußball-Champions League hat RB Leipzig sein erstes Spiel der Ligaphase mit 1:4 beim italienischen Club AC Como verloren. Mit einem klaren Sieg ist dagegen der FC Bayern gestartet. Die Münchner schlugen Bodø Glimt aus Norwegen mit 5:0. Aus der Sportredaktion Jan Möller.
3: Eine Halbzeit lang fehlte den Bayern ein bisschen was. Die Zielstrebigkeit, das Glück. 0:0 stand es zur Pause gegen den Außenseiter vom Polarkreis. Aber dann Musiala kurz nach dem Seitenwechsel mit der Führung. Danach lief es bei den Münchnern. Kane, Davis und zweimal Ulisse trafen noch. 5:0, eine ganz klare Sache. Und das war es auch bei RB Leipzig in Como, wobei da der Bundesligist unterlegen war, taktisch und auch spielerisch. Als Maximovic nach einer knappen Stunde für die Leipziger traf, hatten die Italiener schon 3 Tore erzielt. Das 4. für den Champions-League-Neuling fiel dann kurz vor Schluss.
1: Das waren die Nachrichten.
4: 2:05, NDR 1 Welle Nord mit dem Wetter für uns in Schleswig-Holstein. Und ich habe mich heute auch mal für was Langärmeliges entschieden. Ich habe gedacht, der Sommer geht jetzt so langsam nach und nach zu Ende.
5: Das merken wir doch. Heute Morgen starten wir mit Wolken. In den meisten Orten ist es trocken. Und im Laufe des Tages erreichen wir 17 bis 20 Grad. Also die Nachmittagstemperaturen sind immer noch sehr angenehm. Morgens ist es frisch mit einer höheren Luftfeuchtigkeit. Und es wird heute im Laufe des Tages auch hier und da ein paar Schauer geben. Vor allem von Westen her wieder kommen die. Ne? Und die meiste trockene Zeit gibt es heute im Lauenburgischen. Sonnenscheindauer immerhin, können wir uns drüber freuen, 2 bis 5 Stunden. Die wenigste an der Nordsee, die meiste im Osten des Landes. Und morgen ein Ticken freundlicher, nicht ganz ausgeschlossen, dass es doch ein bisschen nieselt. Und am Sonntag, da kann es kräftigere Schauer geben. Übrigens, die Morgentemperaturen, die habe ich inzwischen rausgesucht. 7 Grad in Lübeck, 8 in der Münster, 12 in Husum, nördlich des Kanals, ein paar mehr Wolken.
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5: So, und das nächste Moment. Gute Fahrt wünschen wir.
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4: Wir starten gemeinsam in den Freitag.
5: Juhu.
4: Und dürfen gleich schon wieder unserer Paraschwimmerin Tanja Scholz gratulieren. Sie hat schon wieder eine Medaille geholt. Und wo sie die lagert, sehr spezieller Ort, das verrät sie uns gleich selbst.
5: Aber sie soll ruhig weiterschwimmen. Ne? Wir gratulieren jedes Mal.
4: Ja, absolut. Gerne. Simon Garfunkel, Phil Collins und Matthew Wilder jetzt für Sie.
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0: 13 Minuten nach 5 ist es. Hier sind Mandy und Horst bei NDR 1 Welle Nord. Sie ist wirklich unsere Heldin der Woche. Tanja Scholz, unsere Paraschwimmerin aus Elmshorn, sitzt ja seit einem Reitunfall 2020 im Rollstuhl und hat gestern, das wollen wir mal gleich vorweg sagen, nach ihren beiden Goldmedaillen, die sie diese Woche schon geholt hat, bei der Europameisterschaft nicht wieder gewonnen und keinen Weltrekord geholt.
1: So könnte man es erzählen. Man könnte auch sagen, sie hat Silber geholt.
0: Mega.
1: Über 50 Meter Rücken. Und das ist für sie die krasseste Disziplin, weil das für sie auf dem Rücken schwieriger ist. Sie kann so schlecht die Stabilität halten, weil sie wegen ihrer Querschnittslähmung ja quasi null Kontrolle über ihren Rumpf hat. Und das heißt, es passiert total leicht, dass sie sich im Wasser verdreht auf dem Rücken.
0: Ja.
1: Hat sie aber gestern nicht und hat uns darum wieder total happy eine Sprachnachricht nach dem Rennen geschickt, was sie und ihr Ehemann jetzt eigentlich zu Hause mit den ganzen Medaillen machen.
2: Wir haben jetzt von einer Freundin so ein 3-Liter Bierglas bekommen. Da hat Björn jetzt alle reingetan. Aber sonst ist unsere Wohnung tatsächlich leer. Nix von Sport. Ich bin da ganz bescheiden und freue mich eher intrinsisch. Wie gesagt, mir sind die Zeiten viel wichtiger. Ich bin unfassbar stolz, dass ich das sogar in den Rücken geschafft habe. Wie gesagt, Rücken ist meine größte Schwachstelle und ich kann da jetzt vorne mithalten. Das ist großartig. Okay, liebe Grüße und bis morgen vielleicht. Tschüss.
0: Ja, bis morgen vielleicht, denn heute hat Tanja Scholz ihre nächste Medaillenchance über 50 Meter Freistil, ihre letzte Disziplin.
1: Und die liegt ihr am besten. Also das könnte wirklich was werden, weil sie da wieder Brustschwimmen kann sozusagen und die Arme im Gegensatz zu allen anderen Disziplinen beim Kraulen ja so versetzt eintauchen und das hilft ihr wiederum bei der Stabilität.
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0: ist halb sechs. Die wichtigen Infos für diesen Morgen jetzt von Peter Stahl.
1: Guten Morgen.
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3: Die USA gedenken der Opfer der Terroranschläge vom 11. September 2001. Heute vor 25 Jahren hatten Extremisten der Terrororganisation Al-Qaida entführte Flugzeuge in die Zwillingstürme des World Trade Centers in New York und ins Pentagon gesteuert. Bei den Anschlägen wurden fast 3000 Menschen getötet. Mit Leitern rettet die Feuerwehr zwei Bewohner vom Dach eines brennenden Mehrfamilienhauses in Kiel am Südfriedhof. Insgesamt kamen nach Angaben der Einsatzkräfte 8 Menschen mit dem Schrecken davon. Eine Person wurde vorsorglich zur Untersuchung ins Krankenhaus gebracht. Der Brand im Erdgeschoss konnte schnell gelöscht werden, das Gebäude ist aber nicht mehr bewohnbar. Die SG Flensburg-Handewitt steht vorübergehend an der Spitze der Tabelle in der Handball-Bundesliga. Die Mannschaft gewann beim TBV Lemgo mit 39:30. In der Fußball-Champions League siegte Bayern München im Auftaktspiel gegen den norwegischen Club Bodø Glimt mit 5:0. Leipzig verlor dagegen in Italien bei Como mit 1:4.
0: 5:31 NDR 1 Wetter Nord mit dem Wetter für uns in Schleswig-Holstein. Ortshaft ist heute und morgen in Bad Oldesloe. Ja, im bayerischen Bad Oldesloe, wer kennt es nicht? Das Oktoberfest auf dem Exer. Ein paar Tische gibt es da wohl noch heute an der Abendkasse und ansonsten nur noch Stehplätze.
4: Das ist falsch, wenn Oktoberfest im September ist. Was versteht man nicht an dem Namen?
0: Ja, da gab es irgendwie eine Erklärung mit dem, damals musste das Bier weggesoffen werden. Und ich weiß nicht mehr, warum das so war. Ja.
4: Quatsch. Wir starten heute Morgen ein bisschen frisch, vor allem im Süden und Osten. Wir sind bei 7 Grad in Lübeck, 8 in Neumünster, 11 auf Fehmarn, 12 in Husum, 16 auf Sylt. Das hier, glaube ich, schon der Tageshöchstwert. Wir erreichen heute zwischen 17 und 20 Grad und das wird viele Wolken geben, ab und an auch Sonnenmomente für 2 Stunden im Norden und 4 Stunden im Süden. Nee, 5 Stunden kann ich gar nicht mehr lesen. 5 Stunden im Süden. Und im Lauf des Abends, nachmittags, da kann es von der Westküste her einzelne Schauer geben. Morgen wird es ein bisschen freundlicher als heute. Etwas mehr Sonne, kaum Regen, 21 Grad. Dafür wird der Sonntag aber
0: Moment,
4: nass.
0: Moment.
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4: Was bitte?
0: Ja, ich wollte das noch anfügen. Ne? Der Ursprung im Oktober. Das erste Fest fand im Oktober 1810 zur Hochzeit von König Ludwig I. und Prinzessin Theresa statt. In den Folgejahren war das Wetter so schlecht, dass sie es irgendwann weiter nach vorne verlegt haben. So.
4: Wegen Wetter?
0: Wegen Wetter.
4: Aber dann ist es doch Septemberfest.
0: Nee, das konnte nicht mehr umbenannt werden. Das stand schon.
4: Okay. Blick auf die Straße. Alles easy. Haben Sie eine gute Fahrt.
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0: Schönen Start in den Freitag. Juhu. Ja, gleich bei uns der große Frühstückscheck auf der Nordbau. Stimmt's eigentlich wirklich, dass die Handwerker zum Frühstück immer noch Kaffee und Mettbrötchen reinpfeifen?
4: Und wir haben gerade aber noch auf dem Weg zur Arbeit eine Sprachnachricht bekommen in der NDR Schleswig-Holstein-App.
5: Ja, moin Mindy, moin Horst. Ich freue mich, euch live zu hören. Bin auf dem Weg nach Büsum aus dem Ruhrgebiet. Ich pendel ja bekanntlicherweise und freue mich schon, dass ich in gut 2 Stunden in Büsum bin. Euch allen einen schönen Tag. Bis dann. Ciao, ciao.
4: Oh, dann hatten Sie einen schönen Ort ausgesucht.
0: Büsum. Wünschen wir auch gute Reise.
4: Gute Reise.
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0: 20 vor 6. Guten Morgen, hier ist NDR1 Welle Nord. Was haben Bäcker Kolz in Quickborn, Bäcker Schmidt in Silberstedt oder auch Bäcker Knag in Lübeck gemeinsam? Die Mettbrötchen da sind legendär. Aber ist es wirklich immer noch so, wie man sagt, dass insbesondere Handwerker schon zum Frühstück Mettbrötchen essen?
1: Ja, können wir ja mal testen. Ne? Unser NDR1 für den Nordmorgen-Reporter Thorsten Kreuzburg, der hat auf Schleswig-Holsteins größter Baumesse, die ja gerade gestartet ist, der Nordbau in Neumünster, mal so eine kleine Feldstudie gemacht. Und er hat bei unseren Handwerkern in die Brotdosen geluschert.
2: Als was arbeitest du?
3: Maler.
2: Was gibt's bei dir morgens?
3: Mettbrötchen.
2: Und jeden Tag Mett?
3: Ja, warum nicht?
2: Ja, warum?
3: Das schmeckt.
4: Zweimal? Mhm. Mit Zwiebeln oben drauf.
2: Ah, natürlich.
4: Ja, logisch.
2: So viel Zwiebel, dass man das Mett gar nicht mehr sieht, ne?
4: Genau.
2: Damit sich die Kollegen dann freuen, ne?
3: Ja, auf jeden Fall.
5: Erstmal den Kaffee. Ohne Kaffee geht nichts. Joghurt mit Müsli. Ja. Auch mal aus dem Klischee rausgehen.
2: Aber du isst doch wenigstens Mettbrötchen.
6: Nein, ich esse keine Mettbrötchen. Ich frühstücke nie, ich esse erst ab Mittag.
7: Bei mir ist es noch später. Ich esse nur einmal am Tag und das ist abends. Weil ich morgens noch nie was essen konnte. Das habe ich von jeher nicht. Tagsüber bin ich immer am Arbeiten und dann habe ich abends erst Zeit zum Essen.
8: Also mein Mann hat in dem Fall das Privileg, dass ich ihm dann Brotbox machen.
2: Oh.
8: Sogar mit Herzchen so auf der Butter.
2: Du machst Herzchen auf die Butter?
8: Auf die Butter und dann den Belag drauf und dann darf er das so mitnehmen.
2: Was muss ich machen, um auch Herzchen Butterbrote zu bekommen?
9: Viel arbeiten.
2: Ja.
0: Ja, da muss er lachen.
1: Ich hatte die Zeit auch so viele Handwerker da. Die haben bei mir tatsächlich immer nur Brötchen ohne Belag gegessen.
0: Aha.
1: Weil vorher meine Katzen an ihren Rucksäcken waren. Das war so unangenehm, wirklich. Da sitzen sie da, ziehen sich gerade ihren Kaffee rein, gucken aufs Brötchen, fehlt die Wurst.
0: Also Katzen sind wie Möwen, die nehmen auch nur den Belag raus sozusagen.
1: Ja.
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0: Es ist 5.48 Uhr, NDR1, Welle Nord mit einer Meldung von der A7.
1: Hamburg Richtung Flensburg, zwischen Hamburg-Bahrenfeld und Volkspark. Vorsicht, hier liegen Gegenstände.
0: Es ist immer noch der meistgeklickte Artikel heute Morgen in der NDR Schleswig-Holstein-App. Die schreckliche Tat in einem Supermarkt am Bahnhof in Ratzeburg, bei der eine Frau durch einen Messerangriff gestorben ist.
1: Wahrscheinlich, weil das so eine Urangst berührt. Sie hatte keine Chance, konnte sich nicht wehren. Und Hanna aus Ratzeburg war gestern auch da und hat Blumen niedergelegt vorm Supermarkt.
2: Ja, ich bin sehr betroffen natürlich. Es tut mir wahnsinnig leid für die arme, verstorbene Frau. Ne? Ich kaufe hier sehr oft ein und ich denke, so hätte halt jeden treffen können.
1: Die Frau ist ja wohl wirklich auch nur ein Zufallsopfer gewesen und sie kannte den Täter gar nicht. Der soll ja möglicherweise psychisch im Ausnahmezustand gewesen sein und hat sich nach der Tat auch selbst verletzt mit seinem Messer.
0: Drei Männer haben ihn ja dann noch im Supermarkt überwältigt und die Zivilcourage, die rund 20 Kunden hatten, die zum Zeitpunkt der Tat im Laden waren, die muss wirklich sehr beeindruckend gewesen sein. Das sagt auch die Notfallseelsorgerin Lucia Justenhofen, die diesen Menschen jetzt ehrenamtlich betreut.
3: Es gibt eine junge Frau, die dem Täter das Messer entreißen konnte, als er überwältigt war. Es gibt jemanden, der der Sterbenden noch die Hand gehalten hat. Also es sind so viele Dinge, die da sind, wo Menschen instinktiv richtig reagiert haben. Aber trotzdem muss das hinterher aufgearbeitet werden.
0: Ja, das wird wahrscheinlich auch noch eine Zeit dauern. Und darum stehen die Notfallseelsorger auch heute wieder vor dem Supermarkt in Ratzeburg für die Menschen, die vorbeikommen und Gesprächsbedarf haben. Der Supermarkt bleibt auch weiterhin erstmal geschlossen.
1: Alles weitere Neues und die Entwicklungen, die es dazu gibt in der NDR Schleswig-Holstein-App. Dazu natürlich heute am Freitagmorgen um 10 vor 6.

0: Gestern war ein erfolgreicher Abend für die Handballer der SG Flensburg-Handewitt. Das ist gleich ein Thema. Und zum 25. Jahrestag wird heute an die fast 3000 Opfer der Terroranschläge vom 11. September erinnert. Das und mehr jetzt in den Nachrichten um 6 mit Peter Stahl.
1: Guten Morgen.
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3: In den USA wird heute der knapp 3000 Opfer der Terroranschläge vom 11. September 2001 gedacht. Terroristen des islamistischen Netzwerks Al-Qaida hatten damals 4 Passagierflugzeuge entführt. 2 davon steuerten sie in das World Trade Center in New York. Von dort berichtet Martin Ganselmeier.
4: Die Stadt, die sonst niemals schläft, hält heute inne. Schon in den vergangenen Nächten strahlten 2 gewaltige Lichtsäulen in den Nachthimmel über Manhattan. Genau dort, wo früher das World Trade Center stand. Knapp 3000 Lichtdrohnen, eine für jedes Opfer der Terroranschläge, ließen die beiden Türme wieder auferstehen. Während US-Präsident Donald Trump in Washington bleibt und eine Rede am Pentagon hält, kommen alle noch lebenden Ex-Präsidenten zur zentralen Gedenkfeier mit den Opferangehörigen zum 9/11-Mahnmal in Manhattan.
3: Heute ist bundesweiter Tag der Wohnungslosen und da gibt es auch in Schleswig-Holstein Hilfsangebote und Infoveranstaltungen, um auf die Wohnungsnot und soziale Ungerechtigkeit aufmerksam zu machen. Fast 29.000 Menschen waren zum Stichtag am 31. Januar dieses Jahres in Schleswig-Holstein in einer Notunterkunft untergebracht. 3-mal so viele wie noch 2022. Lena Hamann hat sich mit dem Thema beschäftigt. Was sind denn die Gründe, dass so viel mehr Menschen keine Wohnung haben?
5: Ja, verschärft hat die Entwicklung die Corona-Krise, sagte mir ein Sprecher der Diakonie. Die habe die Situation vieler Leute verschlechtert und bei denen, die sowieso schon am Existenzminimum gelebt haben, bis hin zur Wohnungslosigkeit. Die Lebenshaltungskosten und Mieten sind in dieser Zeit massiv gestiegen. Aber die Gründe sind vielschichtig. Oft stecken persönliche Schicksale wie Krankheit oder Trennung dahinter, familiäre Konflikte oder der Verlust der Arbeit. Der Landessozialverband sagt, dass der Mangel an bezahlbarem Wohnraum maßgeblich zum Anstieg der Wohnungslosigkeit beitrage. Es fehlen Zehntausende Sozialwohnungen in Schleswig-Holstein.
3: Mit Leitern hat die Feuerwehr 2 Bewohner vom Dach eines brennenden Mehrfamilienhauses in Kiel gerettet. Insgesamt kamen nach Angaben der Einsatzkräfte 8 Menschen mit dem Schrecken davon. Eine Person wurde vorsorglich zur Untersuchung ins Krankenhaus gebracht. Der Brand konnte schnell gelöscht werden, das Gebäude ist aber nicht mehr bewohnbar. Der Brand war laut Feuerwehr aus unbekannten Gründen im Erdgeschoss des Hauses im Stadtteil Südfriedhof ausgebrochen. Die betroffenen Bewohner wurden in anderen Unterkünften untergebracht. Die A7 in Hamburg wird am Wochenende in beiden Richtungen erneut voll gesperrt. Die Autobahn soll heute Abend ab 22 Uhr bis Montag früh in Richtung Hannover zwischen Schnelsen-Nord und Stellingen gesperrt werden, in Richtung Flensburg laut Autobahn GmbH zwischen Volkspark und Schnelsen-Nord. Auch der Rendsburger Kanaltunnel wird heute Abend 21 Uhr bis morgen früh 5 Uhr voll gesperrt. Der Grund sind laut Landesbetrieb Straßenbau und Verkehr Schleswig-Holstein reguläre Wartungsarbeiten an der Sicherheitstechnik. Umleitungen sind ausgeschildert. Die Handballer der SG Flensburg-Handewitt haben in der Handball-Bundesliga ihre Negativserie gegen Lemgo eindrucksvoll beendet. Nach zuletzt 5 Spielen ohne einen Sieg gegen den TBV feierte die SG gestern Abend einen 39:30 Erfolg. Für Flensburgs 8-fachen Torschützen Marco Grgic war das ein perfekter Abend.
6: Ich finde, wir sind mit einer super Einstellung hier reingegangen. Wir wussten, dass es schwer wird, aber haben von der ersten bis zur 60. Minute haben wir gezeigt, dass wir das Ding unbedingt gewinnen wollen. Man hat gesehen, wie wir zusammengestanden sind, wie wir Emotionen aufs Feld gebracht haben. Natürlich auch die Trefferquote ist überragend, logisch, aber wir haben die auch super rausgespielt, die Sachen. Deswegen nehmen wir das auf jeden Fall gerne so, wie es gekommen ist.
3: Und in der Fußball-Champions League siegte Bayern München im Auftaktspiel gegen den norwegischen Club Bodø Glimt mit 5:0. Leipzig verlor dagegen in Italien bei Como mit 1:4.
0: 6:04 NDR1 Welle Nord mit dem Wetter für uns in Schleswig-Holstein. Ja, fast schon Glühweinwetter heute Morgen.
7: Oh ja.
0: Können Sie mal gucken, ob es in Neumünster bei der Weinköste auf den kleinen Flecken schon welchen gibt.
7: Ich wette.
0: Heute und morgen wird da ja noch gefeiert.
8: Einstellige Temperaturen im Moment in Neumünster 8 Grad, bisschen frischer noch zum Elbe-Lübeck-Kanal hin. 7 Grad in Lübeck, 6 in Bad Oldesloe. Hier ist es auch sternenklar, deswegen ein bisschen kühler heute. Mehr Wolken im Norden, hier haben wir 12 Grad in Flensburg, 14 in Niebüll. Im Laufe des Tages, da wird es auch ein Mix aus Sonne und Wolken geben. Abends eher noch mal Regenschauer. Höchstwerte heute bis 20 Grad. Und morgen wird es ein Ticken schöner als heute.
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8: Schnell und zuverlässig, damit Sie sicher ankommen. A7 Flensburg-Hamburg, Vorsicht zwischen Hamburg-Schnelsen-Nord und Schnelsen. Da sind Leute auf der Straße. Immer wenn es was gibt, gerne Bescheid sagen in der NDR Schleswig-Holstein-App. Gute Fahrt.
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0: Am Freitag, 5 Minuten nach 6 haben wir es und Georg ist da was ganz Großem auf der Spur.
1: Oh, so ein Hund funktioniert wie eine Heiztherme. Wenn so ein Mensch schon 100 Watt Wärmeleistung abgibt, das ist Fakt. Der wiegt 75 Kilo. Was wiegt dein Hund?
7: Mein Roggi.
8: Was hat er vor? Gibt's gleich in Frühstück bei Stefanie.
0: Nach Ace of Base mit All That She Wants. Und wir haben die Bee Gees für ihren Start in diesen Freitagmorgen.
8: Juhu.
0: Mit You Win Again.
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0: 12:06 ist es. Hier ist NDR 1 Welle Nord. Guten Morgen. Andi Altenburg, der Macher unserer Comedy Frühstück bei Stefanie, ist ein echter Dithmarscher Jung aus Meldorf. Und deswegen sagen wir besonders gerne herzlichen Glückwunsch zum Deutschen Radiopreis.
1: Oh ja.
0: Hat er gestern Abend gewonnen in der Kategorie Bestes Entertainment.
1: Und ich habe hier die Begründung der Jury. Ich würde die gerne einmal vorlesen. Mhm. Da steht: Gute Unterhaltung ist hohe Kunst. Gelingt es, Alltäglichkeiten geschickt zuzuspitzen, Seltsames herauszupicken und dem Publikum einen akustischen Spiegel vorzuhalten, dann ist schon mal eine solide Humorbasis geschaffen. Doch erst wenn es gelingt, dieses Material professionell auf die Tonspur zu bringen, mit einer starken Persönlichkeit und mit hohem Wiedererkennungswert zu verbinden, dann entsteht der Trigger, der uns Hörende zum Lachen bringt. Und genau das gelingt Andreas Altenburg.
0: Ja, dann wollen wir das doch mal hören.
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3: Es ist ja, wie es ist.
2: Und das sind ihre Gäste. Herr Ahlers.
4: Ja, da tut ihr nichts zu sagen.
2: Udo.
5: Ja, das kann's haben.
2: Und Opa Gerke.
6: Steffi, machst du mir Mettbrötchen?
3: Nee, muss ich erst schmieren. Milch und Zucker nehmt ihr selber, ne? Was gibt's Neues?
4: Oh, so ein Hund funktioniert wie eine Heiztherme. Wenn so ein Mensch schon 100 Watt Wärmeleistung abgibt, das ist Fakt, habe ich in der Zeitung gelesen. Der wiegt 75 Kilo. Was wiegt dein Hund?
3: Mein Roggi? Oh, 15 Kilo vielleicht. Er ist immer so gierig und wenn er eine Teewurst reinkommt.
4: Oh, das ist ein ganz einfacher Dreisatz.
3: Oh, er nur wieder.
4: Also 75 durch 15, das sind also 15 geht 2 mal in 30, das sind 4 mal in 60. Hä? Das geht nicht rund.
3: Ich meine, es wären 5, weil aus einer Sektflasche, die hat 7,5, kriegst du immer 5 Gläser raus.
4: Oh, will ich nicht sagen. Dann sind das 100 durch 5, also dein Hund hat 20 Watt Heizwärmeleistung.
3: Also ihr redet ein Scheiß, allein schon. Mit 20 Watt willst du die Bude heizen.
4: Oh, pack mal so eine 20 Watt Birne an. Wenn sie an ist, dann hast du aber Verbrennung dritten Grades.
3: Udo, da hat er recht. Hallo? So ein Kaminofen ist vielleicht ein bisschen effektiver.
4: Oh, das sagst du so. Kannst ja ausrechnen. So ein normaler Kaminofen hat 5000 Watt.
6: Was?
4: Das sind, wenn das Hunde ausstrahlen, 5000 durch 20, so wie Rocky, das sind 250 Hunde. Damit kannst du die ganze Wohnung heizen.
6: Was wollt ihr? Hunde verheizen? Ich rufe einen Tierschutz an, ihr Säcke!
4: Halt den Sabbeltaubenuss!
3: Du, das sind aber eine Menge Hunde, Georg.
4: Ja, aber abends vorm Fernsehen, jetzt in die Übergangszeit, da reichen nur 10 bis 15 Stück, wenn du die auf dich drauf liegen hast.
3: Ja, aber dann gucke ich lieber nach meinem neuen Mietvertrag. Was macht dein Rätsel?
6: Ich brauche noch Zeitungsherausgeber.
3: Kiosk?
6: Nee.
3: Ja, nee, dann weiß ich auch nicht.
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0: Das ist ja oft so, ne? In den USA, da gibt es eine Therapie, eine Studie sagt, an der Leo teilnehmen könnte und vielleicht hilft ihm das, nur es fehlt eben das Geld dafür.
1: Na, seine Familie würde ihn natürlich dann auch gerne begleiten, das ist ja klar, das hat sein Vater bei der Arbeit in der Kita in Oststeinweg erzählt und die Eltern dort hatten dann die Idee, Mensch, wir organisieren für Leo einfach ein großes Fest und der komplette Erlös kommt seiner Familie zugute. Das ist dann morgen 12 bis 18 Uhr auf dem Marktplatz in Oststeinweg.
0: So, was gibt es alles? Live-Musik, Essen, Getränke, Tombola natürlich, Kinderschminken, Glücksrad drehen und das Schöne, Leo selbst zeichnet wohl gerne und das macht er auch morgen und er verkauft dann seine Bilder sogar. Also, wenn man ganz, ganz toll, was aus Steinbeck da morgen auf die Bühne stellt, auf dem Marktplatz von 12 bis 18 Uhr helfen, dass der kleine Junge eine Therapie in den USA bekommen kann.
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0: Wir schauen auf die wichtigen Ereignisse jetzt um 6.30 Uhr mit Peter Stahl.
1: Guten Morgen.
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3: In den USA wird heute an die fast 3000 Opfer der Terroranschläge vom 11. September 2001 erinnert. US-Präsident Trump wird an einer Gedenkzeremonie im Pentagon in Washington teilnehmen, während Vizepräsident Vance bei der Gedenkfeier in New York erwartet wird. Bei den Angriffen vor 25 Jahren hatten Extremisten der Terrororganisation Al-Qaida entführte Flugzeuge in die Zwillingstürme des World Trade Centers in New York und ins Pentagon gesteuert. Horst und Mandy sprechen gleich mit einer Lübeckerin, die den Anschlägen entgangen ist. Heute ist bundesweiter Tag der Wohnungslosen. Auch in Schleswig-Holstein gibt es Hilfsangebote und Infoveranstaltungen, um auf die Wohnungsnot und soziale Ungerechtigkeit aufmerksam zu machen. Fast 29.000 Menschen waren zum Stichtag am 31. Januar dieses Jahres in Schleswig-Holstein in einer Notunterkunft untergebracht. Dreimal so viele wie noch 2022. Die A7 in Hamburg wird am Wochenende in beiden Richtungen erneut voll gesperrt. Die Autobahn soll heute Abend ab 22 Uhr bis Montag früh in Richtung Hannover zwischen Schnelsen-Nord und Stellingen gesperrt werden. In Richtung Flensburg laut Autobahn GmbH zwischen Volkspark und Schnelsen-Nord.
0: 6.31 Uhr, NDR 1 Welle Nord mit dem Wetter für uns in Schleswig-Holstein. Und Sie haben vielleicht auch einen schönen Sonnenaufgang gehabt heute Morgen. Wir haben ihn über der Kieler Förde gesehen. Und genau dort finden heute die Drachenboot-Tage statt. Heute und morgen an der Hörn, also ganz am Ende der Förde sozusagen. Los geht's nachher um 14 Uhr mit dem Schulcup.
4: Auch spannend. Sag mal, Drachenboot war jetzt hier vorwärts, ne?
0: Ja, paddeln. Das ist paddeln, nicht rudern, sondern paddeln nach vorne mit diesem Drachenkopf vorne dran und wo vorne getrommelt wird. Dumm, ja. Dumm, dumm, dumm. Und dann wird...
4: Aber auch auf dem Wasser.
0: Ja, das passiert alles auf dem Wasser. Ja.
4: Hoffentlich haben Sie Spaß dabei, ist auch schön und spannend zu beobachten. Im Laufe des Tages heute ein paar Wolken und Sonne, 2 bis 5 Stunden, vor allem an der Ostsee. Das passt ja für Kiel auch. Und im Laufe des Tages, jetzt haben wir so einstellige Temperaturen im Süden und in der Mitte des Landes bei 6 bis 8 Grad. Es werden aber im Laufe des Tages noch 20 Grad. Im Moment sind schon mehr Wolken im Norden unterwegs, nördlich des Nordostseekanals. Im Norden, nördlich des Nordostseekanals. Oft kann man das reinbringen, das Wort. Ne? Und hier ist es auch im Moment milder bei 14 Grad. Und von Westen kommen am Nachmittag zum Abend auch einige Regenschauer zu uns. Morgen wird es dann die meiste Zeit trocken sein, ein bisschen freundlicher als heute.
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4: Schnell und zuverlässig, damit Sie sicher ankommen. A7 Hannover-Hamburg zwischen Hamburg-Hausbruch und Waltershof. Defektes Fahrzeug. Gute Fahrt wünschen wir.
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0: Um 6.33 Uhr, guten Morgen.
4: Moin.
0: Wenn Sie heute Morgen verschlafen haben, ärgern Sie sich nicht. Das kann Leben retten. Bei uns gleich die Geschichte einer Frau aus Lübeck, die die Anschläge vom 11. September in New York heute vor genau 25 Jahren überlebt hat.
4: Und nur, weil sie an diesem Morgen den Wecker nicht gehört hat, sonst wäre sie im World Trade Center gewesen. Die ganze Geschichte gibt's bei uns in 7 Minuten.
0: Nach den Rubettes mit Sugar Baby Love. Wir haben die Pet Shop Boys für Sie jetzt mit Always on My Mind.
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0: 20 vor 7, hier ist NDR1 für den Nord mit einer Verkehrsmeldung.
1: Von der A1 Lübeck-Hamburg zwischen Bad Oldesloe und Kreuzberg der Heide, da liegen Spanngurte in der Baustelle. Und A7 kommt noch dazu, Hannover-Hamburg zwischen Hausbruch und Waltershof, defektes Fahrzeug.
0: Die meisten von uns wissen doch ganz genau, wo sie heute vor genau 25 Jahren waren, an diesem 11. September. Nathalie Klüver aus Lübeck erinnert sich noch ein bisschen intensiver als viele von uns. Sie hat nämlich nur dank eines Zufalls die Anschläge vom 11. September heute vor genau 25 Jahren überlebt.
1: Nathalie hat damals in New York studiert und normalerweise war sie jeden Morgen im World Trade Center, hat da gefrühstückt, weil es da die besten Muffins gab. Und das war immer zu der Zeit, zu der dann am 11. September das erste Flugzeug in den Turm geflogen ist.
0: Aber an diesem Tag war sie eben nicht da. Nathalie, warum nicht?
2: Ich habe tatsächlich verschlafen, weil wir am Abend vorher ein bisschen zu doll gefeiert hatten und wurde geweckt von meinen Mitbewohnern mit der Nachricht, kommt mal her, da ist ein Flugzeug in den World Trade Center geflogen.
1: Wie war das denn? Das kann man, also keiner von uns konnte das ja glauben, oder, in dem Moment?
2: Also wir haben tatsächlich in diesem Moment geglaubt, es war ein Unfall. Ich glaube, wie alle auch. Wir konnten gar nicht reden. Das war so eine völlige Schockstarre und das Ding ist ja, ich war ja tatsächlich ungefähr 24 Stunden vorher noch oben drauf und wir haben noch Witze gemacht. Was würdest du wohl machen, wenn es jetzt brennt? Würdest du springen oder nicht? Und das war so eine Art von Schockstarre. Ich konnte meine Eltern nicht erreichen, die konnten mich nicht erreichen. Es war wie so ein schlechter Traum, ne? Als ob man wirklich auf einmal Teil eines Films geworden ist.
1: Wenn du das heute wieder erlebst, die Bilder wieder siehst, man die ganzen Geschichten wieder erzählt, wie geht's dir damit? Also wir hören ja, dass du zumindest heute durch dein Lebensglück, also dadurch, dass du überlebt hast, auch lachen kannst.
2: Ja, ich glaube, das ist der einzige Weg, letztlich mit sowas umzugehen. Aber es ist tatsächlich so, dass ich jedes Jahr am 11. September mir diese ganzen Artikel und Bilder und Sondersendungen nicht durchlese, weil ich merke doch, dass dann so einiges wieder hochkommt. Und letztlich war ich dann doch sehr dankbar, dass das Zufall manchmal einfach auf der eigenen Seite steht.
1: Nathalie, vielen, vielen Dank, dass du uns das nochmal erzählt hast. Und wir freuen uns natürlich sehr, dass du so viel Glück hattest in dem Moment und dass der Wecker einfach nicht zu hören war für euch.
2: Manchmal hat es auch Vorteile, wenn man tief schläft, genau.
0: Ja, mehr zu Nathalie und ihrer Geschichte sehen Sie auch in der NDR Schleswig-Holstein-App.
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0: 6.49 Uhr. Guten Morgen.
1: Oh, Sommer.
0: Ja, fühlt man sich direkt wie in der Karibik, oder?
1: Mm.
0: Ist aber itzehoe. Ja, glauben Sie nicht? Ist so.
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1: 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Nee, warte mal. Stör Steel Drums. Oh, so ist
0: 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Schwierig, ja.
1: Ja, das ist schon wieder schwierig. Kommen aus Itzehoe jedenfalls und die können den Namen bestimmt besser als ich. 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

0: Er war gestern auch bei der Verleihung des Deutschen Radiopreises. Sascha. Ja, viele Menschen bei uns im Land leiden darunter, dass sie keine Wohnung haben. Das ist gleich ein Thema. Und die USA gedenken heute der Opfer der Anschläge vom 11. September vor 25 Jahren. Jetzt in den Nachrichten zu hören um 7 mit Peter Stahl.
1: Guten Morgen.
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3: In den USA wird heute an die Terroranschläge vom 11. September 2001 erinnert. Die zentrale Gedenkfeier findet am New Yorker Mahnmal statt. Dort stand früher das World Trade Center. Peter Eichenberg berichtet.
4: Bei der Zeremonie wollen alle noch lebenden früheren US-Präsidenten und andere Politiker parteiübergreifend der fast 3000 Todesopfer der Anschläge gedenken. Angehörige verlesen dabei die Namen der Toten. Präsident Trump hat außerdem eine Rede im Pentagon bei Washington angekündigt, dem Hauptsitz des Verteidigungsministeriums. Am 11. September 2001 hatten Islamisten des Terrornetzwerkes Al-Qaida Passagierflugzeuge gekapert und sie in die Zwillingstürme des World Trade Centers sowie ins Pentagon gesteuert. Eine vierte Maschine stürzte in Pennsylvania ab, nachdem die Passagiere Widerstand gegen die Entführer geleistet hatten.
3: Der Vorsitzende der Innenministerkonferenz Grote unterstützt den Vorstoß von Nordrhein-Westfalens Ministerpräsident Wüst, die Voraussetzungen für ein AfD-Verbotsverfahren zu prüfen. Eine Bund-Länder-Arbeitsgruppe wäre der nächste logische Schritt, um alle relevanten Erkenntnisse und Materialien zusammenzuführen, sagte Hamburgs Innensenator dem Kölner Stadtanzeiger. Wüst hatte nach dem klaren Wahlsieg der AfD in Sachsen vorgeschlagen, eine solche Arbeitsgruppe einzuberufen. Beim Thema Parteiverbot warnt er allerdings gleichzeitig vor Schnellschüssen. Am bundesweiten Tag der Wohnungslosen gibt es heute auch in Schleswig-Holstein Infoveranstaltungen und Hilfsangebote. Zum Beispiel in Norderstedt, wo Landtagspräsidentin Herbst und die Diakonie Betroffene zu einem Fest eingeladen haben, mit dem Ziel, auf Wohnungsnot und soziale Ungerechtigkeit aufmerksam zu machen. Lena Hamann berichtet.
5: Fast 29.000 Menschen waren zum Stichtag am 31. Januar dieses Jahres in Schleswig-Holstein in einer Notunterkunft untergebracht. Dazu kommen Wohnungslose, die auf der Straße leben oder bei Freunden oder Verwandten unterkommen. Das sind zwar etwas weniger als im vergangenen Jahr, aber Daten des Statistischen Landesamts zeigen, im Vergleich zum Jahr 2022 hat sich die Zahl der Wohnungslosen in Schleswig-Holstein verdreifacht. Die Angebote der Wohnungslosenhilfe geraten zunehmend an ihre Grenzen, so Landespastor und Diakonievorstand Heiko Nass, da immer mehr Menschen sie in Anspruch nehmen und die Fälle immer komplexer würden. Sozialverbände und die Diakonie Deutschland fordern deshalb mehr bezahlbaren Wohnraum.
3: Feuer in einem Mehrfamilienhaus im Kieler Stadtteil Südfriedhof. Helfer haben gestern Abend mit Leitern zwei Bewohnern vom Dach des brennenden Gebäudes gerettet. Insgesamt kamen nach Angaben der Einsatzkräfte 8 Menschen mit dem Schrecken davon. Eine Person wurde vorsorglich ins Krankenhaus gebracht. Die Flammen konnten schnell gelöscht werden, das Gebäude ist aber nicht mehr bewohnbar. Der Brand war laut Feuerwehr aus unbekannten Gründen im Erdgeschoss des Hauses ausgebrochen. Die SG Flensburg-Handewitt ist zurück an der Tabellenspitze der Handball-Bundesliga. Mit dem 39:30-Sieg beim TBV Lemgo-Lippe verdrängt die SG den THW Kiel vom Platz 1. Aus Lemgo, Rudi Dautwitz.
6: Mit einer nahezu perfekten ersten Halbzeit hat die SG Flensburg-Handewitt die Sieglosserie in Lemgo beendet. Nach nur einem Punkt aus den letzten 5 Gastspielen in Ostwestfalen startete die SG hochkonzentriert und mit viel Elan in die Partie. Im Angriff fanden Simon Püttlik und Marco Grigic immer wieder Lücken in der Abwehr des Gastgebers und als nach einer Viertelstunde auch Torhüter Benjamin Buric sich Richtung Topform aufmachte, baute Flensburg den Vorsprung bis zur Pause auf 19:13 aus. Auch nach dem Wechsel fand Lemgo keine Lösungen gegen die starken Flensburger, die Mitte der zweiten Hälfte auf 30:21 davonzogen und diesen Vorsprung bis zum eindrucksvollen 39:30-Sieg verteidigen konnten.
3: Und in der Fußball-Champions League hat Bayern München sein Auftaktspiel gewonnen. Der Rekordmeister besiegte den norwegischen Club Bodø Glimt mit 5:0. Für Leipzig gab es dagegen eine Niederlage. Die Mannschaft verlor in Italien bei Como mit 1:4.
0: 7:04, NDR 1 Welle Nord mit dem Wetter für uns in Schleswig-Holstein. Es ist Herbstmarkt in Flensburg von heute bis nächste Woche Sonntag auf der Exel. 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
7: Hör doch mal auf, du. Wir haben es heute ein bisschen wolkig im Norden in Flensburg, aktuell 12 Grad, dazu frischer und klar ist es im Süden und Osten, 8 Grad in Lübeck im Moment und 6 Grad in Trittau. Im Lauf des Tages Tages. Da kommen immer mal ein paar Wolken auf. Sonne gibt es für 2 bis 5 Stunden. Die meiste Zeit heute trocken. Erst am Nachmittag und zum Abend hin kann es von Westen her Schauer geben. Höchstwerte 17 Grad in Bredstedt, 20 in Glinde. Und morgen ist wie heute ein bisschen freundlicher bei 21 Grad.
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7: Oh, das ist schön. Keine Meldung im Moment. Gute Fahrt wünschen wir.
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0: Schönen Start in den Freitag.
7: Juhu.
0: Es ist 5:05. Sie schwimmt diese Woche von Rekord zu Rekord, von Medaille zu Medaille. Tanja Scholz, unsere Paraschwimmerin aus Elmshorn. Gestern Abend wieder Silber über 50 Meter Rücken bei der Europameisterschaft.
7: Ja, wohin jetzt mit all den Medaillen? Das Problem hat sie mittlerweile wirklich. Und es gibt eine sehr lustige Lösung. Ja, ein recht ungewöhnlicher Ort. Gibt's gleich in 7 Minuten zu hören von ihr.
0: Nach Musik von Bryan Adams. Please forgive me. Und wir haben Herbert hier mit Mambo.
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0: Brian Adams sagt es, na, man muss sie einfach lieben. Tanja Scholz, unsere Paraschwimmerin aus Elmshorn. Hier ist NDR1 Welle Nord um 7:12. Zu dieser beeindruckenden Frau gleich erstmal kurz der Verkehrsservice.
1: A1 Lübeck-Fehmarn zwischen Neustadt-Mitte und Pelzerhaken. Defektes Fahrzeug.
0: Na, Tanja Scholz sitzt ja seit einem Reitunfall 2020 im Rollstuhl und hat gestern bei der Europameisterschaft wieder Silber geholt über 50 Meter Rücken.
1: Und ich habe mir gerade angeschaut, wie sehr sie dabei strahlt, wenn sie Medaille bekommt. Das ist so schön zu sehen. Das ist ja für sie auch die schwierigste Disziplin gestern, weil sie auf dem Rücken im Wasser so schwer die Stabilität halten kann, ne? Durch ihre Querschnittslähmung. Sie hat quasi null Kontrolle über ihren Rumpf und dann fällt ihr das total schwer. Da passiert es halt, dass sie sich da mal so verdreht auf dem Wasser. Ne?
0: Ja, sie muss auch vorher wirklich von ihrem Mann umgedreht werden, damit sie dann auf dem Rücken überhaupt schwimmen kann. Ne?
1: Weil also sie das alleine gar nicht steuern kann.
0: Selbst kann ich machen. Mhm. Ja, gestern hat es geklappt und sie hat uns deswegen gestern Abend wieder total glücklich eine Sprachnachricht nach dem Rennen geschickt und verraten, was sie und ihr Ehemann jetzt eigentlich zu Hause mit den ganzen Medaillen machen.
2: Wir haben jetzt von einer Freundin so ein 3-Liter Bierglas bekommen. Da hat Björn jetzt alle reingetan. Aber sonst ist unsere Wohnung tatsächlich leer. Nix von Sport. Ich bin da ganz bescheiden und freue mich eher intrinsisch. Wie gesagt, mir sind die Zeiten viel wichtiger. Bin unfassbar stolz, dass ich das sogar in den Rücken geschafft habe. Wie gesagt, Rücken war ist meine größte Schwachstelle und ich kann da jetzt vorne mithalten. Das ist großartig. Okay, liebe Grüße und bis morgen vielleicht. Tschüss.
0: Ja, denn nachher um 10:08 hat Tanja Scholz ihre letzte Medaillenchance über 50 Meter Freistil.
1: Und was sagst du? 3 Liter Bierglas. Also da passen ein paar Medaillen rein, ja. Oder der wäre Platz jetzt. Die Disziplin heute ist ihre Lieblingsdisziplin, weil sie da wieder andersrum, also auf dem Bauch im Wasser liegen kann und die Arme im Gegensatz zu allen anderen Disziplinen beim Kraulen so versetzt einsetzt und dadurch hat sie wiederum ein bisschen Stabilität. Also da fällt es ihr wiederum sehr leicht.
0: Ja, mehr Rumpfkontrolle dadurch. Ja, wir drücken die Daumen, halten sie natürlich auch heute bei NDR1 Welle Nord auf dem Laufenden.
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0: 7.21 Uhr, hier sind Mandy und Horst bei NDR 1 Welle Nord. Viele Menschen waren gestern da, haben Blumen niedergelegt oder kleine Engel haben Kerzen angezündet auf dem Parkplatz. Nach dieser schrecklichen Tat in einem Supermarkt am Bahnhof in Ratzeburg, bei der ja eine Frau durch einen Messerangriff gestorben ist. Ganz viel Anteilnahme im Ort.
1: Die Frau ist ja wohl wirklich nur ein Zufallsopfer gewesen. Sie kannte ihren Mörder gar nicht. Und drei Männer haben ihn ja noch im Supermarkt überwältigt. Und die Zivilcourage, die rund 20 Kunden hatten, die zum Zeitpunkt der Tat im Laden waren, die war wirklich beeindruckend. Das sagt auch Notfallseelsorgerin Lucia Justenhofen, die diese Menschen jetzt ehrenamtlich betreut.
2: Es gibt eine junge Frau, die dem Täter das Messer entreißen konnte, als er überwältigt war. Es gibt jemanden, der der Sterbenden noch die Hand gehalten hat. Also es sind so viele Dinge, die da sind, wo Menschen instinktiv richtig reagiert haben. Aber trotzdem muss das hinterher aufgearbeitet werden.
1: Und genau darum stehen die Notfallseelsorger.

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0: Was heute wichtig ist, hören wir jetzt um 7:30 von Peter Stahl.
1: Guten Morgen.
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3: Die USA gedenken der Opfer der Terroranschläge vom 11. September 2001. Heute vor 25 Jahren hatten Extremisten der Terrororganisation Al-Qaida entführte Flugzeuge in die Zwillingstürme des World Trade Centers in New York und ins Pentagon gesteuert. Bei den Anschlägen wurden fast 3000 Menschen getötet. Großer Einsatz für die Polizei in Lübeck. Dort haben in der Wesloher Landstraße Unbekannte in der vergangenen Nacht offenbar einen Geldautomaten gesprengt. Laut Leitstelle sind Beamte dort noch immer im Einsatz. Weitere Einzelheiten sind noch unbekannt. Das Landeskriminalamt will am Vormittag weiter darüber informieren. Die SG Flensburg-Handewitt steht vorübergehend an der Spitze der Tabelle in der Handball-Bundesliga. Die Mannschaft gewann beim TBV Lemgo mit 39:30. In der Fußball-Champions League siegte Bayern München im Auftaktspiel gegen den norwegischen Club Bodø Glimt mit 5:0. Leipzig verlor dagegen in Italien bei Como mit 1:4.
1: 7:31 Uhr, NDR 1 Welle Nord mit dem Wetter für uns in Schleswig-Holstein. Wichtig auch für das Seebrückenfest in Haffkrug. Das ganze Wochenende lang mit dem Highlight am Sonntagmorgen ab 10, dem großen Picknick.
4: Picknick.
1: Was zu essen mitbringen. Das wäre natürlich schön, wenn das nicht im Regen stattfindet.
4: Wir haben heute erstmal einen Tag, der zum Abend einige Schauer bringt. Morgen wird es im Laufe des Tages meistens trocken bleiben. Sonntag ist es dann eher semi. Sonntagmorgen, ich kann mal ganz genau gucken, wie es da aussieht. Da sind nämlich einige Regenschauer angekündigt. Naja, also vielleicht doch einen kleinen Regenschirm dabei haben.
1: Unter dem Regenschirm picken. Sehr romantisch.
4: Heute viele Wolken im Moment in der Mitte des Landes. 8 Grad in Lübeck, 12 in Husum, 12 in Flensburg und Sonne für 2 bis 5 Stunden. Im Lauf des Tages, wie gesagt, kommen Schauer von Westen und wir erreichen 17 bis 20 Grad. Morgen sollte es meistens trocken bleiben.
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4: 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A7 Richtung Flensburg. Der Elbtunnel ist aktuell gesperrt wegen eines Feuerwehreinsatzes. Und Info von der A215 nach Münster Richtung Kiel. Zwischen Dreieck Bordesholm und Blumenthal, da brennt ein Auto. Allen unterwegs gute und sichere Fahrt.
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1: Am Freitag um 7:32 Uhr und gleich gibt's Gollasch zum Frühstück. Ja, Gollasch, nicht Gulasch, nicht was Sie denken. Verena Gollasch aus Elmshorn. Die spielt nämlich in unserer Leuchte des Morgens mit.
4: Unser Schleswig-Holstein-Quiz. 5 Fragen in 30 Sekunden. Sie können mitraten und vielleicht auch mitgewinnen. Mehr dazu gleich in 8 Minuten.
1: Foreigner hören wir vorher noch mit Coldest Eyes. Und wir haben Alison Moyet für Sie vorbereitet aus den 80ern mit Weak in the Presence of Beauty.
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0: 7.39 Uhr. Moin.
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0: Wir spielen mit Verena Gollasch aus Elmshorn, gerade im Urlaub auf Amrum. Moin.
2: Moin, ich freue mich.
3: Ja, schön, wir euch zu auch. Hören. Eine liebe Freundin von mir, die Caro, die ist auch gerade auf Amrum. Und sie hat mir erzählt, dass es gestern ein ganz besonderes Phänomen gegeben hat auf Amrum. Ich habe Fotobeweise und Videobeweise. Einen Regenbogen, der nur überm Wasser war. Also wo Anfang und Ende überm Wasser war. Der war so ganz flach.
2: Oh, ist ja ein Wahnsinn. Den und haben wir leider nicht gesehen.
3: Oh, schade. Ich dachte, du kannst jetzt auch davon schwärmen.
2: Wir sind furchtbar mit unserem kleinen Hund beschäftigt. Deswegen haben wir nur Augen für unsere kleine Fee.
3: Ja, das ging ihm ja auch so.
0: Kriegst du von der schönen Natur gar nichts mit, weil er immer auf den Hund achtet. Aber ich kenne das auch. Ich kenne das. Verena, wir könnten die Urlaubskasse wieder ein bisschen auffüllen mit 150 Euro und dazu noch eine Urlaubstasse.
2: Die wäre sehr super.
0: Die ist natürlich besonders eine Trophäe.
2: Genau.
0: Mandy kriegt erstmal Musik auf den Kopfhörer. Dreht sich um. Wir sind unter uns. Und ich stelle dir deine Fragen, ja?
2: Okay.
0: Los geht's. Seit wann verbindet die Fehmarn-Sundbrücke Fehmarn mit dem Festland? 1963 oder 1983?
2: 63.
0: Wie viele Ecken hat eine Honigwabe?
2: 8.
0: Wahr oder falsch? Kiel ist Deutschlands einzige Landeshauptstadt direkt am Meer.
2: Nein.
0: Wie lange sind die Küsten von Nord- und Ostsee zusammen? 1110 Kilometer oder 2220?
2: Oh je, 2220.
0: Aus welchem Land stammt... Ah, letzte Frage schaffe ich nicht mehr.
2: Oh.
0: Die Honigwabe hat nur 6 Ecken. Das heißt, wir haben einen Punkt.
2: Ach, das ist doch auch was Schönes.
0: Ich hole Mandy mal zurück.
2: Jo.
0: Los geht's. Seit wann verbindet die Fehmarn-Sundbrücke Fehmarn mit dem Festland? 1963 oder 1983?
3: 60.
0: Wie viele Ecken hat eine Honigwabe?
3: 8.
0: Wahr oder falsch? Kiel ist Deutschlands einzige Landeshauptstadt direkt am Meer.
3: Ja.
0: Wie lange sind die Küsten von Nord- und Ostsee zusammen? 1110 Kilometer oder 2220?
3: Beide Küsten, 2000 irgendwas.
0: Aus welchem Land stammt der Märchenschriftsteller Hans Christian Andersen?
3: Ah, das schaffe ich jetzt leider nicht mehr.
0: Du hättest natürlich direkt Dänemark gesagt, aber das hat nicht mehr gereicht. Aber ich bin zur letzten Frage auch bei Verena nicht gekommen. Und deswegen ist es ein 2:1 für Mandy.
3: Oh, das ist richtig rühmlich. Ja, aber du weißt, so richtig rühmlich ist es nicht. Ich fühle mich jetzt schon unwohl damit.
0: Das mit Kiel hast du richtig gehabt, was Verena falsch gesagt hat. Damit bleibt die Kohle bei uns und es werden 200 Euro draus. Und dir wünschen wir noch einen schönen Urlaub.
2: Ja, mach weiter so.
0: Alles Gute.
2: Tschüss. Danke. Tschüss.
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0: 7.48 Uhr. Guten Morgen, hier ist NDR1 Welle Nord mit einer Meldung von der A1.
1: Lübeck Richtung Hamburg, zwischen Stapelfeld und Basbüttel, da liegt ein Holzbrett.
0: Und wen haben wir denn da? Moin.
2: Schönen guten Morgen, Horst. Guten Morgen, liebe Mandy. Hier spricht nach langer Zeit mal wieder eure Stammhörerin, Annette Rede aus Brunsbüttel. Ich habe mal eine Quizfrage. Mein Mann und ich wollen morgen eine Tagesfahrt nach meinem lieben Eckernförde machen. Aber ich wollte gerne mal wissen, was ihr meint, was da morgen für ein Wetter ist. Können wir so am Hafen lang durch die Geschäfte am Strand ohne Schirm oder sollten wir lieber einen Schirm mitnehmen? Unter anderem gehen wir auch in die Bonbonkocherei. Das ist natürlich was für die schlanke Linie. Ja. Alles Liebe, schönes Wochenende wünscht Annette Rede, live aus Brunsbüttel.
1: Ach, wie süß. Ja, ich habe jetzt gerade mal ein bisschen geguckt, Eckernförde morgen. Es wird so gegen 10 Uhr wohl ein bisschen Schauer geben, leichten Niesel. Wenn ihr ein Ticken später unterwegs seid, gemütlich zu Hause frühstückt und dann erst losfahrt, ja, dann ist das perfekt. Tagsüber soll es dann trocken bleiben, erst abends wieder regnen.
0: Übrigens für alle anderen auch ein schönes Ausflugsziel. Sonntag, Eckernförde, verkaufsoffen und das große Finale des Greenscreen Naturfilmfestivals.
1: Oh ja.
0: Green Market. Du warst ja zur Eröffnung da schon.
1: Ja, das war so schön und spannend. Das sind wirklich ganz, ganz tolle Filme. Und ich finde ja immer, dass Naturfilme so ruhig machen. Ne? Du gehst dann fröhlich und so beseelt raus. Und ich glaube, dann ist am Wochenende ganz anders.
0: Das ist wie Meditation sozusagen. Ne?
1: Kino-Meditation. Nur mit Bildern.
0: Wunderbar. Schönen Start wünschen wir Ihnen in diesen Freitag.
1: Juhu.
0: Gleich mit The Love Affair. Lotte und Max Giesinger haben wir noch. Und jetzt Jason Donovan. Die größten Hits für Schleswig-Holstein. Too Many Broken Hearts. Moin.

0: Das war ein erfolgreicher Abend gestern für die Handballer der SG Flensburg-Handewitt. Das ist gleich ein Thema. Und zum 25. Jahrestag wird heute an die fast 3000 Opfer der Terroranschläge vom 11. September erinnert. Das und mehr jetzt in den Nachrichten um 8 mit Peter Stahl.
1: Guten Morgen.
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3: In den USA wird heute der knapp 3000 Toten der Terroranschläge vom 11. September 2001 gedacht. Terroristen des islamistischen Netzwerks Al-Qaida hatten damals 4 Passagierflugzeuge entführt. 2 davon steuerten sie in das World Trade Center in New York. Von dort berichtet Martin Ganselmeier.
4: Die Stadt, die sonst niemals schläft, hält heute inne. Schon in den vergangenen Nächten strahlten 2 gewaltige Lichtsäulen in den Nachthimmel über Manhattan. Genau dort, wo früher das World Trade Center stand. Knapp 3000 Lichtdrohnen, eine für jedes Opfer der Terroranschläge, ließen die beiden Türme wieder auferstehen. Während US-Präsident Donald Trump in Washington bleibt und eine Rede am Pentagon hält, kommen alle noch lebenden Ex-Präsidenten zur zentralen Gedenkfeier mit den Opferangehörigen zum 9-11-Mahnmal in Manhattan.
3: Nordrhein-Westfalens Ministerpräsident Wüst erhält Rückendeckung für seinen Vorschlag, eine Bund-Länder-Arbeitsgruppe zum Umgang mit der AfD einzurichten. Aus der SPD kommt Zustimmung zum Vorstoß des CDU-Politikers, wonach auch ein Verbotsverfahren geprüft werden soll. Aus Berlin, Jasper Ruppert.
5: Der Hamburger Innensenator Grote unterstützt den Vorschlag von Nordrhein-Westfalens Ministerpräsident Wüst. Eine Bund-Länder-Arbeitsgruppe wäre der nächste logische Schritt, sagte der SPD-Politiker dem Kölner Stadtanzeiger. Grote ist derzeit Vorsitzender der Innenministerkonferenz. Ziel dieser Arbeitsgruppe müsse sein, alle relevanten Erkenntnisse und Materialien zur AfD zusammenzuführen und genau zu prüfen, ob die Voraussetzungen für ein Verfahren vorliegen. Aus der Union kamen zuletzt unterschiedliche Signale. Der rheinland-pfälzische Ministerpräsident Schnieder nannte jetzt eine mögliche Bund-Länder-Arbeitsgruppe zwar hilfreich, betont zugleich, dass er strikt gegen ein AfD-Verbotsverfahren sei. Das wäre sehr langwierig und gäbe den Extremisten die Chance, sich permanent in ihrer Opferrolle zu suhlen, sagte Schnieder den Zeitungen des Redaktionsnetzwerks Deutschland.
3: Heute ist bundesweiter Tag der Wohnungslosen und da gibt es auch in Schleswig-Holstein Hilfsangebote und Infoveranstaltungen, um auf Wohnungsnot und soziale Ungerechtigkeit aufmerksam zu machen. Fast 29.000 Menschen waren zum Stichtag am 31. Januar dieses Jahres im Land in einer Notunterkunft untergebracht. 3-mal so viele wie noch 2022. Lena Hamann hat sich mit dem Thema beschäftigt. Was sind denn die Gründe, dass so viel mehr Menschen keine Wohnung haben?
6: Ja, verschärft hat die Entwicklung die Corona-Krise, sagte mir ein Sprecher der Diakonie. Die habe die Situation vieler Leute verschlechtert und bei denen, die sowieso schon am Existenzminimum gelebt haben, bis hin zur Wohnungslosigkeit. Die Lebenshaltungskosten und Mieten sind in dieser Zeit massiv gestiegen. Aber die Gründe sind vielschichtig. Oft stecken persönliche Schicksale wie Krankheit oder Trennung dahinter, familiäre Konflikte oder der Verlust der Arbeit. Der Landessozialverband sagt, dass der Mangel an bezahlbarem Wohnraum maßgeblich zum Anstieg der Wohnungslosigkeit beitrage. Es fehlen Zehntausende Sozialwohnungen in Schleswig-Holstein.
3: Segebergs Landrat Schröder gibt heute Vormittag bei einem Festakt die Travebrücke in Herrenmühle im Kreis Segeberg wieder offiziell für den Verkehr frei. Nach 1,5 Jahren Volksversperrung. Die Brücke in Herrenmühle ist die einzige Travequerung zwischen Bad Segeberg und Bad Oldesloe. Alexa Black dazu.
7: Jahrzehntelang war die über 150 Jahre alte Travebrücke marode, auf 3,5 Tonnen beschränkt und durch Betonklötze künstlich verengt. Der fast 10 Meter breite Neubau ist nun auch für schwere Fahrzeuge wieder uneingeschränkt befahrbar. Mit der alten Brücke wurden auch die Stauanlagen entfernt. Sie waren das letzte große Wanderhindernis für Fische in der Trave. Und es wurde eine sogenannte Sohlgleite gebaut, die es den Fischen ermöglicht, wieder flussaufwärts zu schwimmen. Die Gesamtbaukosten rund 5,5 Millionen Euro. Nach der offiziellen Freigabe heute kann die Brücke laut Kreis voraussichtlich ab dem 14. September wieder befahren werden.
3: Und jetzt mehr Nachrichten aus Schleswig-Holstein. Feuer in einem Mehrfamilienhaus im Kieler Stadtteil Südfriedhof. Helfer haben gestern Abend mit Leitern 2 Bewohner vom Dach des brennenden Gebäudes gerettet. Insgesamt kamen nach Angaben der Einsatzkräfte 8 Menschen mit dem Schrecken davon. Eine Person wurde vorsorglich ins Krankenhaus gebracht. Die Flammen konnten schnell gelöscht werden, das Gebäude ist aber nicht mehr bewohnbar. Der Brand war laut Feuerwehr aus unbekannten Gründen im Erdgeschoss des Hauses ausgebrochen. Großer Einsatz für die Polizei in Lübeck. Dort haben in der Wesloer Landstraße Unbekannte in der vergangenen Nacht offenbar einen Geldautomaten gesprengt. Laut Leitstelle sind Beamte dort noch immer im Einsatz. Weitere Einzelheiten sind noch nicht bekannt. Der Rendsburger Kanaltunnel wird von heute Abend 21 Uhr bis morgen früh 5 Uhr voll gesperrt. Der Grund sind laut Landesbetrieb Straßenbau und Verkehr Schleswig-Holstein reguläre Wartungsarbeiten an der Sicherheitstechnik. Umleitungen sind ausgeschildert. Die Handballer der SG Flensburg-Handewitt haben in der Handball-Bundesliga ihre Negativserie gegen Lemgo eindrucksvoll beendet. Nach zuletzt 5 Spielen ohne Sieg gegen den TBV feierte die SG gestern einen 39:30 Erfolg. Für Flensburgs achtfachen Torschützen Marco Grgic war das ein perfekter Abend.
1: Ich finde, wir sind mit einer super Einstellung hier reingegangen. Wir wussten, dass es schwer wird, aber haben von der ersten bis zur 60. Minute haben wir gezeigt, dass wir das Ding unbedingt gewinnen wollen. Man hat gesehen, wie wir zusammengestanden sind, wie wir Emotionen aufs Feld gebracht haben. Natürlich auch die Trefferquote ist überragend, logisch, aber wir haben die auch super rausgespielt, die Sachen. Deswegen nehmen wir das auf jeden Fall gerne so, wie es gekommen ist.
3: Und in der Fußball-Champions League siegte Bayern München im Auftaktspiel gegen den norwegischen Club Bodø Glimt mit 5:0. Leipzig verlor dagegen in Italien bei Como mit 1:4. Und die deutschen Basketballerinnen haben erstmals in ihrer Geschichte das WM-Halbfinale erreicht. Das Team gewann gegen Europameister Belgien mit 93:74. Gegner morgen im Halbfinale ist Mitfavorit Frankreich.
0: Sensationell. 6:08, NDR1 Welle Nord mit dem Wetter für uns in Schleswig-Holstein. Und überall starten ja schon die Herbstmärkte, haben wir eine Liste in der NDR Schleswig-Holstein-App. Da macht Labö nicht mit. Da ist nochmal Sommerfest von und für Labö. Morgen von 13 bis 17 Uhr im Kurpark.
8: Sehr sympathisch. Heute haben wir noch einige dickere Wolken und auch Regenschauer. Morgen im Lauf des Tages kann es einmal am Vormittag und einmal dann zum Abend hin regnen. Ansonsten soll das aber ein noch recht spätsommerlicher Tag werden mit 20 Grad und recht viel Sonne. Also perfekt für ein Sommerfest. Heute sind wir kühl gestartet in den Tag und wir bekommen am Nachmittag 17 bis 20 Grad. Die Schauer werden ja entweder heute Vormittag oder auch zum Abend hin von der Nordsee zu uns kommen. Nicht überall. Also es gibt auch einige Orte, die einfach trocken bleiben, die Glück haben. Und zum Sonntag hin dann doch fast überall die Regenschauer. Das wird eher ein trüber Tag.
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8: 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Vorsicht, A1 Lübeck-Hamburg, zwischen Stapelfeld und Basbüttel liegt ein Holzbrett. A7 Hamburg-Flensburg, zwischen Stellingen und Dreieck Hamburg-Nordwest, defektes Fahrzeug. Und im Elbtunnel in Hamburg Richtung Flensburg, da haben wir einen Feuerwehransatz. Aktuell ist nur eine Spur frei und deswegen haben wir hier 5 Kilometer Stau ab Hausbruch. Die aktuellen Blitzer, B205 Bad Segeberg, kurz vorm Übergang zur A20 und A20 Lübeck Richtung Rostock, kurz hinter der Abfahrt Groß-Saarau. Gute Fahrt allen unterwegs.
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0: Am Freitag, 7:08 und Georg ist was ganz Großem auf der Spur.
9: Cool, so ein Hund funktioniert wie eine Heiztherme. Wenn so ein Mensch schon 100 Watt Wärmeleistung abgibt, das ist Fakt. Der wiegt 75 Kilo. Was wiegt dein Hund?
10: Mein Roggi.
8: Worauf das hinausläuft, das hören wir gleich in Frühstück bei Stefanie.
0: Nach Amy Winehouse, Rehab und wir haben Alan Parsons Project jetzt mit Eye in the Sky.
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0: 15 nach 8. Guten Morgen, hier ist NDR 1, Welle Nord. Aldi. Aldi Altenburg. Nee, andersrum. Andi Altenburg.
1: Das war die Comedy.
0: Ja, genau. Ich bin genauso witzig wie der. Das ist nämlich der Macher unserer Comedy Frühstück bei Stefanie. Kommt ja aus Meldorf. Echter Dithmarscher Jung. Und darum sagen wir ganz besonders gerne herzlichen Glückwunsch.
1: Yo.
0: Zum Deutschen Radiopreis hat er gestern gewonnen. Gestern Abend in der Kategorie Bestes Entertainment.
1: Natürlich zu Recht. Und ich habe hier die Begründung der Jury. Ich lese das einfach mal vor, was hier stand. Gute Unterhaltung ist hohe Kunst. Gelingt es, Alltäglichkeiten geschickt zuzuspitzen, Seltsames herauszupicken und dem Publikum einen akustischen Spiegel vorzuhalten, dann ist schon mal eine solide Humorbasis geschaffen. Doch erst wenn es gelingt, dieses Material professionell auf die Tonspur zu bringen, mit einer starken Persönlichkeit und mit hohem Wiedererkennungswert zu verbinden, dann entsteht der Trigger, der uns Hörende zum Lachen bringt. Und genau das gelingt Andi Altenburg. Also gut, Sie haben Andreas Altenburg geschrieben.
0: Ja, der hat ja auch einen ganz richtigen Namen.
1: Der hat echt einen Namen.
0: Dann wollen wir das jetzt mal hören, ob die Jury da recht hat.
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3: Es ist ja, wie es ist.
2: Und das sind ihre Gäste. Herr Ahlers.
4: Ja, das tut ja nichts zu sagen.
2: Udo.
5: Ja, das kann's haben.
2: Und Opa Gerke.
6: Steffi, machst du mir Mettbrötchen?
3: Nee, muss ich erst schmieren. Milch und Zucker nehmt ihr selber, ne? Was gibt's Neues?
4: Oh, so ein Hund funktioniert wie eine Heiztherme. Wenn so ein Mensch schon 100 Watt Wärmeleistung abgibt, das ist Fakt, habe ich in der Zeitung gelesen. Der wiegt 75 Kilo. Was wiegt dein Hund?
3: Mein Roggi? Oh, 15 Kilo vielleicht. Er ist immer so gierig und wenn er eine Teewurst reinkommt.
4: Oh, das ist ein ganz einfacher Dreisatz.
3: Oh, er nur wieder.
4: Also 75 durch 15, das sind also 15 geht 2 mal in 30, das sind 4 mal in 60. Hä? Das geht nicht rund.
3: Ich meine, es wären 5, weil aus einer Sektflasche, die hat 7,5, kriegst du immer 5 Gläser raus.
4: Oh, will ich nicht sagen. Dann sind das 100 durch 5, also dein Hund hat 20 Watt Heizwärmeleistung.
3: Also ihr redet ein Scheiß, allein schon. Mit 20 Watt willst du die Wude heizen.
4: Oh, pack mal so eine 20 Watt Birne an. Wenn sie an ist, dann hast du aber Verbrennung dritten Grades.
3: Udo, da hat er recht. Hallo? So ein Kaminofen ist vielleicht ein bisschen effektiver.
4: Oh, das sagst du so. Kannst ja ausrechnen. So ein normaler Kaminofen hat 5000 Watt.
6: Was?
4: Das sind, wenn das Hunde ausstrahlen, 5000 durch 20, so wie Rocky, das sind 250 Hunde. Damit kannst du die ganze Wohnung heizen.
6: Was wollt ihr? Hunde verheizen? Ich rufe einen Tierschutz an, ihr Säcke!
4: Halt den Sabbeltaubenuss!
3: Du, das sind aber eine Menge Hunde, Georg.
4: Ja, aber abends vorm Fernsehen, jetzt in die Übergangszeit, da reichen nur 10 bis 15 Stück, wenn du die auf dich drauf liegen hast.
3: Ja, aber dann gucke ich lieber nach meinem neuen Mietvertrag. Was macht dein Rätsel?
6: Ich brauche noch Zeitungsherausgeber.
3: Kiosk?
6: Nee.
3: Ja, nee, dann weiß ich auch nicht.
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1: Die wichtigen Infos des Morgens, jetzt um 8.30 Uhr von Peter Stahl.
2: Guten Morgen.
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3: In den USA wird an die fast 3000 Opfer der Terroranschläge vom 11. September 2001 erinnert. US-Präsident Trump wird an einer Gedenkzeremonie im Pentagon in Washington teilnehmen, während Vizepräsident Vance bei einer Gedenkfeier in New York erwartet wird. Bei den Angriffen vor 25 Jahren hatten Extremisten der Terrororganisation Al-Qaida entführte Flugzeuge in die Zwillingstürme des World Trade Centers in New York und ins Pentagon gesteuert. Heute ist bundesweiter Tag der Wohnungslosen. Auch in Schleswig-Holstein gibt es Hilfsangebote und Infoveranstaltungen, um auf Wohnungsnot und soziale Ungerechtigkeit aufmerksam zu machen. Fast 29.000 Menschen waren zum Stichtag am 31. Januar dieses Jahres bei uns im Land in einer Notunterkunft untergebracht. Dreimal so viele wie noch 2022. Die A7 in Hamburg wird am Wochenende in beiden Richtungen erneut voll gesperrt. Die Autobahn soll heute Abend ab 22 Uhr bis Montag früh in Richtung Hannover zwischen Schnelsen-Nord und Stellingen gesperrt werden, in Richtung Flensburg laut Autobahn GmbH zwischen Volkspark und Schnelsen-Nord.
1: 8.31 Uhr in der NDR 1 Welle Nord mit dem Wetter für uns in Schleswig-Holstein. Herbstmarkt haben wir auf Gut Östergard von heute an bis Sonntag in Steinberg. Alle Herbstmärkte finden Sie übrigens auch für Ihre Region in der NDR Schleswig-Holstein-App, obwohl das Wetter noch gar nicht so herbstlich ist eigentlich.
4: Ja, wir haben ja ein bisschen Sonne immerhin in Gut Östergard. Das ist so, so schön. Also wenn Sie irgendwie Geld übrig haben, ne? Danach haben Sie das nicht mehr übrig.
1: Ich habe sehr viel, also was ich an Geld übrig habe, das glaubst du nicht. Oder?
4: Da kann man so schöne Sachen kaufen, das ist, oh, ist einfach zu schön eigentlich. So, wir starten heute Morgen mit Temperaturen um die 12 Grad. Es ist ein bisschen kühler, ein paar Wolken sind unterwegs, aber es gibt eben auch die Sonne, vor allem im Osten bis zu 5 Stunden. An der Nordsee schon wieder Regen, da kündigen sich neue Schauer an, heute am Vormittag und auch später am Abend nochmal. Höchstwerte 17 bis 20 Grad. Morgen könnte es vormittags kurz mal nass werden, das soll aber sonst trocken bleiben. Mit bisschen Sonne und Wolken und 20 Grad. Der Sonntag eher nass.
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4: 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A7 Hannover-Hamburg zwischen Hamburg-Heimfeld und Waltershof. 4 Kilometer stockender Verkehr. Und die aktuellen Blitzer. B205 Bad Segeberg kurz vorm Übergang zur A20. Und A20 Lübeck-Rostock kurz hinter der Abfahrt Großsarau. Gute Fahrt allen unterwegs.
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1: Schönen Freitag. Juhu. 8.33 Uhr haben wir es. Die meisten von uns wissen noch ganz genau, wo sie heute vor genau 25 Jahren waren, an diesem 11. September. Nathalie Klüber aus Lübeck erinnert sich noch intensiver als viele von uns.
4: Ja, sie hat nur dank eines Zufalls die Anschläge vom 11. September überlebt und sie erzählt uns gleich nochmal ihre Geschichte bei uns in 7 Minuten.
1: Nach Musik von Michael Patrick Kelly, wir haben Throwback und die Pretenders jetzt aus den 80ern mit Don't Get Me Wrong.
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0: 8.39 Uhr. Guten Morgen, hier ist NDR 1 Welle Nord.
1: Ja, ein Zufall hat ihr das Leben gerettet. Nathalie Klüver aus Lübeck hat heute vor genau 25 Jahren am Tag der Anschläge vom 11. September in New York studiert. Eigentlich war sie damals jeden Morgen im World Trade Center, um zu frühstücken, weil es da eben die besten Muffins gab.
2: Genau zu der Zeit, als damals das erste Flugzeug in den ersten Turm geflogen ist. Aber an dem Morgen war sie eben nicht da. Und sie hat uns heute Morgen erzählt, dass sie einfach wirklich nur Glück gehabt hat. Obwohl es erstmal gar nicht so klingt.
3: Ich hab tatsächlich verschlafen, weil wir am Abend vorher ein bisschen zu doll gefeiert hatten und wurde geweckt von meinen Mitbewohnern mit der Nachricht, kommt mal her, da ist ein Flugzeug in den World Trade Center geflogen.
2: Wie war das denn? Das kann man, also keiner von uns konnte das ja glauben, oder, in dem Moment?
3: Also wir haben tatsächlich in diesem Moment geglaubt, es war ein Unfall. Ich glaube, wie alle auch. Wir konnten gar nicht reden. Das war so eine völlige Schockstarre und das Ding ist ja, ich war ja tatsächlich ungefähr 24 Stunden vorher noch oben drauf und wir haben noch Witze gemacht. Was würdest du wohl machen, wenn es jetzt brennt? Würdest du springen oder nicht? Das war so eine Art von Schockstarre. Ich konnte meine Eltern nicht erreichen, die konnten mich nicht erreichen. Es war wie so ein schlechter Traum, ne? Als ob man wirklich auf einmal Teil eines Films geworden ist.
2: Wenn du das heute wieder erlebst, die Bilder wieder siehst, man die ganzen Geschichten wieder erzählt, wie geht's dir damit? Also wir hören ja, dass du zumindest heute durch dein Lebensglück, also dadurch, dass du überlebt hast, auch lachen kannst.
3: Ja, ich glaube, das ist der einzige Weg, letztlich mit sowas umzugehen. Aber es ist tatsächlich so, dass ich jedes Jahr am 11. September mir diese ganzen Artikel und Bilder und Sondersendungen nicht durchlese, weil ich merke doch, dass dann so einiges wieder hochkommt. Und letztlich war ich dann doch sehr dankbar, dass das Zufall manchmal einfach auf der eigenen Seite steht.
2: Nathalie, vielen, vielen Dank, dass du uns das nochmal erzählt hast. Und wir freuen uns natürlich sehr, dass du so viel Glück hattest in dem Moment und dass der Wecker einfach nicht zu hören war für euch.
3: Manchmal hat es auch Vorteile, wenn man tief schläft, genau.
2: Die ganze Geschichte von Nathalie zum Nachlesen nochmal in der NDR Schleswig-Holstein-App und sie erzählt sie auch heute Abend um 19.30 Uhr im Schleswig-Holstein-Magazin im NDR Fernsehen. Da können Sie sie auch mal sehen.
1: Ja, und das hier wurde ja der traurige Soundtrack zu diesem Tag. Enya mit Only Time, ein Song, der auch heute wieder berührt, mit dem man ja automatisch drüber nachdenkt, wo man war, als diese Nachricht kam, wie man den ganzen Tag vorm Fernseher gesessen hat und das einfach überhaupt nicht glauben konnte. Enya jetzt bei NDR 1 Welle Nord.

0: 10 vor 9, guten Morgen, hier ist NDR 1 Welle Nord und wir haben ja gerade die Geschichte gehört von Nathalie aus Lübeck, die nur durch einen Zufall die Anschläge vom 11. September vor 25 Jahren überlebt hat. Sie hat damals in New York studiert, war eigentlich jeden Morgen im World Trade Center frühstücken, nur an dem Morgen eben genau nicht, weil sie verschlafen hat, am Abend vorher eine Party gehabt hat.
1: Und jetzt hat sich gerade Pia dazu gemeldet, sie hatte ganz ähnliches Glück. Guten Morgen.
2: Guten Morgen Horst, guten Morgen Mandy. Mein persönliches Erlebnis mit dem 11.9. ist fast genauso gruselig. Damals studierte ich an einer Berufsakademie und wir planten eine Studienreise nach New York. Ursprünglich hatten wir am 11.9. morgens die Wall Street besuchen wollen. Nur durch einen ärgerlichen Zufall, der unseren Flug um eine Woche nach hinten verschoben hat, sind wir an diesem Tag nicht vor Ort gewesen. Im Nachhinein danke ich Gott dafür, dass es solche Zufälle gibt. Ich wünsche euch ein wunderschönes Wochenende. Alles Liebe.
0: Ja, genau da in diesem Financial District waren ja auch die World Trade Center Türme. Ja, wir wünschen natürlich auch einen schönen Morgen noch und Wahnsinn, was es manchmal so im Leben für Zufälle gibt, die alles verändern.
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0: Viele Menschen bei uns im Land leiden darunter, dass sie keine Wohnung haben. Das ist gleich ein Thema und die USA gedenken heute der Opfer der Anschläge vom 11. September vor 25 Jahren. Das und mehr jetzt in den Nachrichten um 9 mit Peter Stahl.
1: Guten Morgen.
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3: In New York wird heute an die Opfer der Anschläge vom 11. September 2001 erinnert. Dabei ist erstmals eine zusätzliche Schweigeminute für die Menschen vorgesehen, die später an Krankheiten oder Verletzungen infolge der Anschläge starben. Jenny Kallenbrunn berichtet.
4: 25 Jahre nach dem Attentat melden sich immer mehr Menschen, die unter gesundheitlichen Folgen durch die Anschläge leiden. Viele der Menschen, die an den Aufräumarbeiten um das World Trade Center beteiligt waren, sind an Demenz oder Krebs erkrankt. Inzwischen sind weit mehr Menschen an den Folgen der Anschläge vom 11. September gestorben als bei den Anschlägen selbst, das meldet die US-Regierung. Durch den Einsturz der beiden rund 400 Meter hohen Türme und die Brände war in Manhattan ein hochgiftiges Gemisch entstanden aus pulverisiertem Beton, Glas und verbrannten Kunststoffen. Zehntausende Einsatzkräfte, Helferinnen, Anwohner und Beschäftigte haben dieses Gemisch eingeatmet. Ein staatliches Gesundheitsprogramm in den USA betreut inzwischen mehr als 150.000 Menschen mit möglichen Folgen dieser Belastung.
3: Der Vorsitzende der Innenministerkonferenz Grote unterstützt den Vorstoß von Nordrhein-Westfalens Ministerpräsident Wüst, die Voraussetzungen für ein AfD-Verbotsverfahren zu prüfen. Eine Bund-Länder-Arbeitsgruppe wäre der nächste logische Schritt, um alle relevanten Erkenntnisse und Materialien zusammenzuführen, sagte Hamburgs Innensenator dem Kölner Stadtanzeiger. Wüst hatte nach dem klaren Wahlsieg der AfD in Sachsen-Anhalt vorgeschlagen, eine solche Arbeitsgruppe einzuberufen. Beim Thema Parteiverbot warnte er allerdings gleichzeitig vor Schnellschüssen. Am bundesweiten Tag der Wohnungslosen gibt es auch heute in Schleswig-Holstein Infoveranstaltungen und Hilfsangebote. Zum Beispiel in Norderstedt, wo Landtagspräsidentin Herbst und die Diakonie Betroffene zu einem Fest eingeladen haben. Mit dem Ziel, auf Wohnungsnot und soziale Ungerechtigkeit aufmerksam zu machen. Lena Hamann dazu.
5: Fast 29.000 Menschen waren zum Stichtag am 31. Januar dieses Jahres in Schleswig-Holstein in einer Notunterkunft untergebracht. Dazu kommen Wohnungslose, die auf der Straße leben oder bei Freunden oder Verwandten unterkommen. Das sind zwar etwas weniger als im vergangenen Jahr, aber Daten des Statistischen Landesamts zeigen, im Vergleich zum Jahr 2022 hat sich die Zahl der Wohnungslosen in Schleswig-Holstein verdreifacht. Die Angebote der Wohnungslosenhilfe geraten zunehmend an ihre Grenzen, so Landespastor und Diakonievorstand Heiko Nass, da immer mehr Menschen sie in Anspruch nehmen und die Fälle immer komplexer würden. Sozialverbände und die Diakonie Deutschland fordern deshalb mehr bezahlbaren Wohnraum.
3: In Lübeck haben Unbekannte in der Wesloer Landstraße einen Geldautomaten gesprengt. Laut Landeskriminalamt ereignete sich der Vorfall gegen kurz vor drei. Es kam demnach zu einer Explosion in einer Ladenzeile. Beamte sind dort noch immer im Einsatz, um Spuren zu sichern. Laut Zeugen ist kurz nach der Tat wohl ein dunkler Audi in Richtung Mecklenburg-Vorpommern geflüchtet. Wer etwas gesehen hat, möge sich bitte bei der Polizei melden. Die SG Flensburg-Handewitt ist zurück an der Tabellenspitze der Handball-Bundesliga. Mit dem 39:30 Sieg beim TBV Lemgo-Lippe verdrängt die SG den THW Kiel von Platz 1. Aus Lemgo, Uli Dautwitz.
6: Mit einer nahezu perfekten ersten Halbzeit hat die SG Flensburg-Handewitt die Sieglosserie in Lemgo beendet. Nach nur einem Punkt aus den letzten 5 Gastspielen in Ostwestfalen startete die SG hochkonzentriert und mit viel Elan in die Partie. Im Angriff fanden Simon Püttlik und Marco Grigic immer wieder Lücken in der Abwehr des Gastgebers und als nach einer Viertelstunde auch Torhüter Benjamin Buric sich Richtung Topform aufmachte, baute Flensburg den Vorsprung bis zur Pause auf 19:13 aus. Auch nach dem Wechsel fand Lemgo keine Lösungen gegen die starken Flensburger, die Mitte der zweiten Hälfte auf 30:21 davonzogen und diesen Vorsprung bis zum Ende, bis zum eindrucksvollen 39:30 Sieg verteidigen konnten.
0: Herzlichen Glückwunsch. 9:04 NDR 1 Welle Nord mit dem Wetter für uns in Schleswig-Holstein. Wir bleiben sportlich. Das Wimbledon Schleswig-Holsteins. Die legendären Schildorf Open gehen auf die Zielgerade. Morgen ist Finalsamstag. 9:15 Uhr geht's los beim legendärsten Tennisturnier zwischen Hochbrücke und Nordostseekanal.
7: Es könnte ein ganz klein bisschen nieseln dabei. Für alle, die Sport machen, ist das ja mal angenehm. Gleich die Abkühlung. Also morgen Vormittag mal kurz Niesel, dann ein schöner Tag. Sonne und Wolken im Wechsel und abends könnte es nochmal nass werden. So ähnlich ist es heute. Wir haben gerade an der Nordsee auch ein paar Regenschauer. Die ziehen dann auch mal aufs Festland und heute Abend wieder einige Schauer angekündigt. Dazwischen Sonnenschein, Temperaturen auch bis 20 Grad heute. Bisschen Wind geht an den Küsten weiter. weiterhin oder in exponierten Lagen, wie es so heißt. Also da, wo es immer, Sie wissen schon, ne? Bei Ihnen zu Hause, wo es dann immer so windig wird, genau da kann es auch wieder sehr kräftig windig werden. Sonntag ist eher nass.
0: Kann man auch exponierte Lagen in seinem eigenen Garten haben?
7: Ja, ich sag dir, meine Hausecke, das ist eine exponierte,
0: absolut exponierte Lage.
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7: Das ist auch eine ramponierte Lage.
0: Das ist eine andere Geschichte.
7: So, im Moment ist es schön, keine Meldungen, aber die aktuellen Blitzer, Sie sind ja fleißig. Sie geben Bescheid in der NDR Schleswig-Holstein-App. B206 Bad Segeberg, kurz vorm Übergang zur A20 und A20 Lübeck-Rostock, kurz hinter der Abfahrt Groß-Sarau. Gute Fahrt wünschen wir.
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0: Es ist 8:55, guten Morgen.
7: Moin.
0: Alfie hat sich noch bei uns gemeldet zum 11. September.
1: Schönen guten Morgen, ihr beiden. 25 Jahre ist das jetzt her. Echt jetzt? Da kann ich mich noch ganz genau dran erinnern. Da habe ich mit einem Kumpel damals, da haben wir unsere Autos unter dem Carport gehabt und haben dann die Autos sauber gemacht. Und irgendwann im Radio hörten wir dann, ja, hier, Flugzeug ins World Trade Center. Und ich sage zu meinem Kumpel, ich sage, Alter, da ist eben gerade ein Flugzeug ins World Trade Center reingeknallt. Lass mal nach oben, oder? Haben wir Fernsehen angemacht. Ja, und dann haben wir auch die ganze Zeit vom Fernsehen geklebt. 25 Jahre.
7: Wahnsinn. Die krassen Bilder damals gesehen, die keiner glauben konnte.
0: Ja, das ist wirklich so lange her und ist unglaublich.
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0: Minute nach 9. Guten Morgen, hier ist NDR1 Welle Nord. Schleswig-Holstein hält zusammen. Morgen ein großes Fest für einen kleinen Jungen, der einen Hirntumor hat. Hirntumor, so heißt das, haben wir vorhin drüber gesprochen. Nur eine Therapie in den USA kann ihn eventuell noch retten. Und da haben die Eltern der Kita, in der sein Vater arbeitet, gesagt, Mensch, organisieren wir doch ein Fest mit Live-Musik, Essen, Trinken, Kinderschminken, Tombola. Und die ganzen Einnahmen kommen der Familie zugute.
1: Und das ist morgen. Unter anderem werden da selbstgemalte Bilder von dem Jungen auch verkauft. Und zu der Geschichte hat sich jetzt Sönke aus Husum gemeldet.
2: Mensch, ich habe heute Morgen mich zur Arbeit fort. Ich bin noch nicht ganz durch. Den Schreck bekommen, wie ich die Nachricht hörte von dem Loi oder Joi, ich habe den Namen nicht ganz.
1: Leo heißt der Kleine. Du meinst Leo aus Oststeinweg, ne?
2: Ja, und zwar, ich habe auch einen Enkel, der hatte auch mit 4 Jahren einen Tumor am Auge. Und ich möchte sofort 100 Euro spenden, wenn ich wüsste, wie ich das machen kann, um mit den Eltern Kontakt abnehmen, wenn das geht.
1: Wie großartig, dass du dich meldest, Sönke. Also in Oststeinweg auf dem Marktplatz von 12 bis 18 Uhr, da gibt es halt diese Spendenaktion. Und da geht es darum, dass für den kleinen Leo eine Krebsbehandlung in den USA bezahlt werden kann. Dass auch die Familie mitfliegen kann und so. Ne? Das ist ja ein größerer Aufwand, kostet Schweine viel Geld.
2: Ich weiß, wir haben das alles durch.
1: War bei euch auch so, musst du auch in den USA dann operiert werden tatsächlich?
2: Nee, unser Enkel ist in Kiel operiert worden.
1: In Kiel, okay.
2: Das ist ganz brutal, hinterm Auge wieder, Rhabdomyosarkom. Und ist Gott sei Dank jetzt zur Schule.
1: Wie schön.
2: Alles gut. Ja, und da war 4, wie ihr das habt. Gehört man gar nicht, wie schwer das ist.
1: Okay.
2: Ich würde aber gerne zu der Familie Kontakt aufnehmen, wenn
1: ich
2: das bitte geht.
1: Wir versuchen das. Ich kann es nicht versprechen.
2: Ne? Ihr seid ein ganz tolles Team. Ihr wart überhaupt Welle Nord. Gefällt mir. Vielen Dank euch.
3: Gut. Danke dir.
1: Dir ganz großen Dank, dass du so unterstützen möchtest, Sönke. Vielen Dank.
2: Danke. Tschüss, ihr beiden.
0: Ja, wenn Sie sich jetzt fragen, warum kann Leo denn nicht in Deutschland behandelt werden? Er ist schon 2-mal operiert worden, aber das in den USA ist eine Studie. Da könnt ihr als Studienteilnehmer teilnehmen. Da wird eine neuartige Art ausprobiert. Also es ist für ihn einfach eine Chance, dann doch das noch zu überleben. Und wenn Sie auch helfen möchten, aber morgen keine Zeit haben, nach Oststeinweg zu kommen, es gibt auch eine Spendenaktion für Leo im Internet bei GoFundMe.
1: Das ist leider ein bisschen schwierig zu finden. Das Stichwort wäre für Momente, die bleiben, für Momente, die noch kommen sollen. Vielen, vielen Dank für Ihre Hilfe.
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1: Es ist 9.30 Uhr.
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3: Aus dem Studio Lübeck mit Anne Passow. Guten Morgen. In der Wesloer Landstraße im Lübecker Osten haben Unbekannte in der Nacht offenbar einen Geldautomaten gesprengt. Betroffen ist laut Landeskriminalamt ein kleines Einkaufszentrum. Auch mit einem Famila-Laden. Zeugen sagten laut LKA aus, dass ein dunkler Audi geflüchtet sei Richtung Mecklenburg-Vorpommern. Die Fahndung läuft, die Spurensicherung ist vor Ort. Das LKA bittet Zeugen, sich zu melden. Bei der tödlichen Attacke in einem Ratzeburger Supermarkt am Mittwoch haben offenbar drei Kunden verhindert, dass noch weitere Menschen verletzt wurden. Nach bisherigen Erkenntnissen der Polizei hatten drei Zeugen den mutmaßlichen Täter überwältigt. Vorher war eine Frau mit einem Messer tödlich verletzt worden. Seelsorgerin Lucia Justenhoven war kurz nach der Tat vor Ort. Sie sagte NDR Schleswig-Holstein:
4: Jeder Mensch reagiert anders. Wir haben zwei wunderbare Männer da gehabt, die den Täter überwältigen konnten. Es gibt eine junge Frau, die dem Täter das Messer entreißen konnte, als er überwältigt war. Es gibt jemanden, der der Sterbenden noch die Hand gehalten hat. Also es sind so viele Dinge, die da sind, wo Menschen instinktiv richtig reagiert haben. Aber trotzdem muss das hinterher aufgearbeitet werden.
3: Die Staatsanwaltschaft Lübeck und die Mordkommission ermitteln weiter wegen des Verdachts des Totschlags. Das Motiv der Tat ist laut Polizei weiter unklar. Täter und Opfer hätten sich vermutlich nicht gekannt. Auch politisch motiviert sei die Tat vermutlich nicht gewesen, so die Polizei. Die Temperaturen werden spürbar frischer und die Freibadsaison neigt sich dem Ende entgegen. Bevor die Bäder aber schließen, dürfen in einigen Becken noch mal Hunde schwimmen. In den Freibädern Mäusling und Schlutup können Hundebesitzer am Sonntag ihre Tiere ins Wasser lassen, von 11 bis 17 Uhr. Chlor ist laut den Betreibern nicht mehr im Wasser.
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1: Wenn Sie sagen, Sie wollen noch mal grillen an diesem Wochenende, wäre, glaube ich, morgen ein ganz guter Tag. Oder du meinst, morgen ist der beste wahrscheinlich?
5: Heute geht aber auch das Einzige, vielleicht der Wind. Je nachdem, wo Sie wohnen, vor allem an den Küsten und an den sogenannten exponierten Lagen. Da könnte es ein bisschen windig werden, aber Sie wissen doch, wo bei Ihnen im Garten oder in der Nachbarschaft so der ruhige Grillplatz ist, dann sollte das klappen. Heute die meiste Zeit trocken, Sonne und Wolken im Wechsel. So ein bisschen Regen ist jetzt in der ersten Tageshälfte am Vormittag unterwegs, mal wieder an der Westküste. Später kann es noch mal leicht nieseln. Und die Temperaturen erreichen heute 17 bis 20 Grad. Morgen auch meist schön, nicht immer vormittags, kurz ein bisschen Niesel oder Schauer, wieder 20 Grad. Und der Sonntag, der wird dann eher mehr verregnet und nass.
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5: 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Vorsicht A7, Hamburg-Flensburg, zwischen Schleswig-Schubü und Tarp, hier liegen Gegenstände. Die aktuellen Blitze haben wir noch. B206, Bad Segeberg, kurz vorm Übergang zur A20. Dann die A20, Lübeck-Rostock, kurz hinter der Abfahrt Groß-Saarau und Oldersweg, Husumer Straße, Richtung Rantrum. Gute Fahrt wünschen wir.
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1: Um 9.34 Uhr am Freitag. Juhu. Und wir kommen gleich nochmal zum Star der Woche. Das ist der Käfer von der Hallig-Nordstrande-Schmoor, dem ein ganzer Film gewidmet worden ist beim Greenscreen Naturfestival Naturfilmfestival in Eckernförde. Wissen Sie noch, wie der heißt?
5: Ja, der mit den 33 Buchstaben. Hm. Kann man aussprechen, muss man aber nicht. Und wir können es ja gleich nochmal probieren, mit Horst zu üben. In 10 Minuten.
1: Das wird schwierig.
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0: 9.44 Uhr, Mandy und Horst hier bei NDR 1 Welle Nord. Ja, und Mandy hat ja heute Morgen erzählt, dass sie diese Woche schon in Eckernförde beim Naturfilmfestival war. Und da haben wir gleich eine Nachricht bekommen.
1: Guten Morgen, Mandy und Horst. Hm? Mandy, wenn du beim Greenspin Festival warst zur Eröffnung, dann weißt du ja bestimmt auch noch, wie der tolle kleine Käfer heißt, oder?
2: Ja, selbstverständlich, weil der auch eine Sensation in Deutschland ist. Den gibt es nur auf den Halligen und in Nordfriesland. Und der schimmert ja so schön lila. Weißt du das auch noch, Horst, wie der hieß?
0: Es war ein sehr langer Name.
2: Ja,
0: gut. Es war irgendwas mit einer Pflanze. Hallig Palme. Nee. Hallig-Palme, Wühlmaus, Elefantenkäfer oder so.
2: Das hat ein bisschen mit den einzelnen Worten zu tun. Übrigens auch wie unser Ministerpräsident aus Schleswig-Holstein, Daniel Günther. Den habe ich nämlich auch nach dem Namen gefragt.
3: Hallig.
2: Flieder. Jetzt kam die Maus.
3: Kam erst die Maus, Spitzmaus.
2: Ja. Grüsselkäfer.
3: War schon dicht dran. Also wir haben uns gegenseitig ergänzt, würde ich mal sagen.
0: Ja gut, andere würden sagen, du hast einfach komplett vorgesagt. Ne?
2: Aber ich hatte das wirklich drauf. Und für meine so beste Performance mit dem Namen habe ich sogar von dem Kameramann, der diesen Käfer gefilmt hat, ein Riesenlob bekommen. Also er ist eine Koryphäe auf dem Gebiet des Naturfilms, Joachim Hinz aus Aukrug. Er hat bisher diese weltweit einmaligen Aufnahmen gemacht von diesem ominösen Käfer und seinen Larven. Hallig-Flieder, Spitzmaus, Rüsselkäfer.
4: Das können nicht viele.
2: Oh, mega gut. Siehst du, er hat mich quasi mit der Goldmedaille geehrt.
0: Ja. Einmal in deinem Leben was richtig ausgesprochen. Ne?
2: Ey.
0: Würde ich mir auch mal für die Sendung wünschen. Also vielleicht für nächste Woche. Ne? Wir haben ja jetzt erstmal Wochenende. Ne? Super.
2: Toll. Aber falls Sie vielleicht auch das Greenscreen in Eckernförde noch genießen mögen, es gibt das Familienprogramm heute. Open Air Strandkino, freier Eintritt. Oh, da will ich auch unbedingt dabei sein. Für die ganze Familie gibt Filme über den Fuchs, das Murmeltier und auch Aufnahmen aus der Sahara.
0: Fuchs und Murmeltier, das sind Namen, die kann ich mir merken. Das finde ich gut, ja. Jan Bastik übernimmt jetzt hier, bringt Sie in Richtung Wochenende, dem Wochenende noch ein Stückchen näher. Und wir freuen uns auf Sie am Montag wieder ab 5.
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0: Es gibt immer mehr Menschen in Schleswig-Holstein, die keine Wohnung mehr haben. Und zum 25. Jahrestag wird heute an die fast 3000 Opfer der Terroranschläge vom 11. September erinnert. Das und mehr jetzt in den Nachrichten um 10 mit Peter Stahl.
1: Moin. 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
2: In den USA wird heute an die Terroranschläge vom 11. September vor 25 Jahren erinnert. Die zentrale Gedenkfeier findet am New Yorker Mahnmal statt. Dort stand früher das World Trade Center. Axel Kröske berichtet.
3: Bei der Zeremonie wollen alle noch lebenden früheren US-Präsidenten und andere Politiker parteiübergreifend der fast 3000 Todesopfer der Anschläge gedenken. Angehörige verlesen dabei die Namen der Toten. Präsident Trump hat außerdem eine Rede im Pentagon bei Washington angekündigt, dem Hauptsitz des Verteidigungsministeriums. Am 11. September 2001 hatten Islamisten des Terrornetzwerkes Al-Qaida Passagierflugzeuge gekapert und sie in die Zwillingstürme des World Trade Centers sowie ins Pentagon gesteuert. Eine vierte Maschine stürzte in Pennsylvania ab, nachdem die Passagiere Widerstand gegen die Entführer geleistet hatten.
2: Unbekannte haben in der Westloher Landstraße in Lübeck einen Geldautomaten gesprengt. Laut Landeskriminalamt ereignete sich der Vorfall kurz vor 3 Uhr. Es kam demnach zu einer Explosion in einer Ladenzeile. Polizeibeamte sichern dort im Moment noch Spuren. Laut Zeugen ist kurz nach der Tat wohl ein dunkler Audi in Richtung Mecklenburg-Vorpommern geflüchtet. Wer etwas gesehen hat, möge sich bitte bei der Polizei melden. Heute ist bundesweiter Tag der Wohnungslosen und da gibt es auch in Schleswig-Holstein Hilfsangebote und Infoveranstaltungen, um auf Wohnungsnot und soziale Ungerechtigkeit aufmerksam zu machen. Fast 29.000 Menschen waren zum Stichtag am 31. Januar dieses Jahres in Schleswig-Holstein in einer Notunterkunft untergebracht. Dreimal so viele wie noch 2022. Lina Hamann hat sich mit dem Thema beschäftigt. Was sind denn die Gründe, dass so viel mehr Menschen keine Wohnung haben?
4: Ja, verschärft hat die Entwicklung die Corona-Krise, sagte mir ein Sprecher der Diakonie. Die habe die Situation vieler Leute verschlechtert und bei denen, die sowieso schon am Existenzminimum gelebt haben, bis hin zur Wohnungslosigkeit. Die Lebenshaltungskosten und Mieten sind in dieser Zeit massiv gestiegen. Aber die Gründe sind vielschichtig. Oft stecken persönliche Schicksale wie Krankheit oder Trennung dahinter, familiäre Konflikte oder der Verlust der Arbeit. Der Landessozialverband sagt, dass der Mangel an bezahlbarem Wohnraum maßgeblich zum Anstieg der Wohnungslosigkeit beitrage. Es fehlen Zehntausende Sozialwohnungen in Schleswig-Holstein.
2: Segebergs Landrat Schröder gibt heute Vormittag bei einem Festakt die Travebrücke in Herrenmühle im Kreis Segeberg offiziell wieder für den Verkehr frei. Nach 1,5 Jahren Vollsperrung. Die Brücke in Herrenmühle ist die einzige Travequerung zwischen Bad Segeberg und Bad Oldesloe. Alexa Black dazu.
5: Jahrzehntelang war die über 150 Jahre alte Travebrücke marode, auf 3,5 Tonnen beschränkt und durch Betonklötze künstlich verengt. Der fast 10 Meter breite Neubau ist nun auch für schwere Fahrzeuge wieder uneingeschränkt befahrbar. Mit der alten Brücke wurden auch die Stauanlagen entfernt. Sie waren das letzte große Wanderhindernis für Fische in der Trave. Und es wurde eine sogenannte Sohlgleite gebaut, die es den Fischen ermöglicht, wieder flussaufwärts zu schwimmen. Die Gesamtbaukosten rund 5,5 Millionen Euro. Nach der offiziellen Freigabe heute kann die Brücke laut Kreis voraussichtlich ab dem 14. September wieder befahren werden.
2: Die A7 in Hamburg wird am Wochenende in beiden Richtungen erneut voll gesperrt. Die Autobahn soll heute Abend ab 22 Uhr bis Montag früh in Richtung Hannover zwischen Schnelsen-Nord und Stellingen gesperrt werden, in Richtung Flensburg laut Autobahn GmbH zwischen Volkspark und Schnelsen-Nord. Auch der Rendsburger Kanaltunnel wird von heute Abend 21 Uhr bis morgen früh 5 Uhr voll gesperrt. Der Grund sind laut Behörde reguläre Wartungsarbeiten an der Sicherheitstechnik. Umleitungen sind ausgeschildert.
0: 4 Minuten nach 10, NDR. Das Wetter für uns in Schleswig-Holstein perfekt heute für so einen Spaziergang an der Förde. Mit Jacke, aber jetzt ohne nasse Socken heute. Gibt zwar mehr Wolken als Sonne, aber dafür bleibt es bis auf einzelne Schauer trocken. 18 bis 20 Grad. Und der Wettertrend morgen so ein trockener Sonne-Wolken-Mix, 21 Grad. Und der Sonntag, der wird um einiges nasser, dann bei 20 Grad.
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0: Ja, nichts gemeldet. Freie Fahrt, aber ein paar Blitze hätte ich. Geblitzt wird B76 Kiel Richtung Eckernförde auf der Lebensauer Hochbrücke, da steht einer. Dann B77 Rendsburg Richtung Jevenstedt nach dem Kanaltunnel. Und in Oldersbek, Husumer Straße Richtung Randrum wird auch noch geblitzt. Und wenn Sie jetzt auch noch einen Stau oder einen Blitzer haben, dann einfach gerne mal Bescheid geben über unsere NDR Schleswig-Holstein-App. Dankeschön, schönen Freitag.
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0: Was für eine Meldung hier. Ärzte in Kanada haben einer Frau mit Atembeschwerden einen, jetzt kommt's, fingernagelgroßen Barbie-Becher aus der Lunge entfernt, der dort wohl 51 Jahre lang gesteckt hat. Das finde ich krass. Mein Arzt muss auch unbedingt in meiner Lunge mal nachschauen, ob dort vielleicht das Hiemenschwert steckt, das ich seit 45 Jahren vermisse.
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0: Aber auch im Jahr 2026 immer noch gut, der alte Stevie. So, was machen die Vereine und die Freiwilligen Feuerwehr hier in Schleswig-Holstein? 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Mit 15 Hunden suchen die nämlich nach verschwundenen Menschen. Zweimal die Woche trainieren sie dafür, dass im Ernstfall dann noch alles klappt. Ja, und was sie von den 1.000 Euro anschaffen würden, das hat Kassenwärtin Andrea uns mal verraten. Andrea, erzähl.
3: Es ist so, dass wir neue Mitglieder haben und dann auch neue Ausrüstung brauchen. Ne? Und die neuen Mitglieder rüsten wir zum einen mit Funkgeräten natürlich aus, ganz normal. Aber die Hunde, die bekommen Garmin-Geräte, das heißt, die tragen einen Sender. Und es wird aufgezeichnet, wo die Hunde langgelaufen sind. Und das ist wichtig für uns, damit wir dann auch nach dem Einsatz sehen können oder während des Einsatzes, welche Gebiete haben wir abgedeckt, wo haben wir schon gesucht. Und wir können eben die Daten dann auch der Polizei übergeben, um nachzuweisen, wo wir langgelaufen sind.
0: Die BRH Rettungshundestaffel Nordelbe, die haben sich jetzt angemeldet. Sehr gut gemacht. 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

10:30 ist es, NDR1 Welle Nord. Das Wetter für uns in Schleswig-Holstein ideal für eine Radtour am Kanal. Gegenwind inklusive heute. Zwar auch mehr Wolken als Sonne, aber dafür bleibt es dann bis auf einzelne Schauer trocken. 18 bis 20 Grad. Und der Wettertrend: Morgen gibt es einen trockenen Sonne-Wolken-Mix.

0: 21 Grad. Der Sonntag wird um einiges nasser, dann bei 20 Grad.
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0: 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Nichts gemeldet und das am Freitagvormittag. Wie cool ist das denn? Also, schöne Fahrt. Ein paar aktuelle Blitze hätte ich noch für Sie. B76 Kiel Richtung Eckernförde, Blitze auf der Lebensauer Hochbrücke. Dann B77 Rendsburg Richtung Jevenstedt nach dem Kanaltunnel und Oldersbek, Husumer Straße Richtung Rantrum. Und wenn Sie jetzt auch noch einen Stau oder einen Blitzer haben, dann gerne Bescheid geben über unsere NDR Schleswig-Holstein App. So, jetzt sehe ich gerade, kommt hier eine Nachricht rein über unseren Messenger von NDR 1 für den Nordhörer Ralf. Der meldet sich direkt aus dem LKW. Einen Moment.
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2: Guck mal da hinten, da kommt der angeschlendert. Ist das nicht Jan Bastik?
3: Ja.
2: Also der Schwede, so richtig Bock hat der heute auch nicht, ne?
3: Wie bitte?
2: Der läuft ja wieder, den kannst du ja beim... Ist doch nicht normal, warte mal eben.
3: Ah!
2: Jan!
3: Ja!
2: Seh zu!
3: Ja!
2: Meine Fresse!
3: Bin doch schon da!
2: Der Bengel, du!
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0: NDR 1 für den Ort hier. Einmal Vorsicht bitte, A1 Hamburg Richtung Lübeck. Zwischen dem Kreuz Bargte Heide und Bad Oldesloe, da liegen Trockenbauplatten. Und Vorsicht auf der A7 Hamburg Richtung Flensburg, zwischen dem Dreieck Hamburg Nordwest und Schnelsen eine ungesicherte Unfallstelle. Fahren Sie gut mit uns, mit NDR 1 für den Ort und jetzt auch mit einer Runde Plattschnacken. Carina Dabert ist da.
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0: Unbekannte haben letzte Nacht einen Geldautomaten in Lübeck gesprengt. Und in den USA wird heute an die Terroranschläge vom 11. September vor 25 Jahren erinnert. Das und mehr jetzt in den Nachrichten um 11 mit Peter Stahl.
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2: Unter anderem in New York wird heute der Opfer der Anschläge vom 11. September 2001 gedacht. Dabei ist erstmals eine zusätzliche Schweigeminute für die Menschen vorgesehen, die später an Krankheiten oder Verletzungen infolge der Anschläge starben. Jenny Kallenbrun dazu.
3: 25 Jahre nach dem Attentat melden sich immer mehr Menschen, die unter gesundheitlichen Folgen durch die Anschläge leiden. Viele der Menschen, die an den Aufräumarbeiten um das World Trade Center beteiligt waren, sind an Demenz oder Krebs erkrankt. Inzwischen sind weit mehr Menschen an den Folgen der Anschläge vom 11. September gestorben als bei den Anschlägen selbst, das meldet die US-Regierung. Durch den Einsturz der beiden rund 400 Meter hohen Türme und die Brände war in Manhattan ein hochgiftiges Gemisch entstanden aus pulverisiertem Beton, Glas und verbrannten Kunststoffen. Zehntausende Einsatzkräfte, Helferinnen, Anwohner und Beschäftigte haben dieses Gemisch eingeatmet. Ein staatliches Gesundheitsprogramm in den USA betreut inzwischen mehr als 150.000 Menschen mit möglichen Folgen dieser Belastung.
2: Bundesarbeitsministerin Baas hat im Bundestag für die Abschaffung der Rente nach 45 Beitragsjahren geworben. Gleichzeitig versprach die SPD-Politikerin Übergangsregeln. Baas sagte, die Koalition müsse die Rentenreform in dieser Wahlperiode umsetzen. Alles andere komme den Staat und die Bürger teuer zu stehen, führe zu Rentenkürzungen und massiv steigenden Beiträgen. Die Koalition hatte sich unter anderem darauf verständigt, die sogenannte Rente mit 63 abzuschaffen. Dagegen gibt es allerdings auch in den eigenen reinen Widerstand. Geschäfte, Restaurants und Dienstleister sollen dazu verpflichtet werden, in Zukunft mindestens eine digitale Bezahlmöglichkeit anzubieten. Bundesfinanzminister Klingbeil hat dazu Eckpunkte vorgelegt, die zurzeit mit den anderen Ministerien abgestimmt werden. Mit den neuen Regeln sollen Steuerhinterziehung, Geldwäsche und andere Finanzkriminalität eingedämmt werden. Digitale Zahlungen seien besser nachvollziehbar, hieß es. Bargeld soll aber auch weiterhin akzeptiert werden. Unbekannte haben in der Westloher Landstraße in Lübeck einen Geldautomaten gesprengt. Laut Landeskriminalamt ereignete sich der Vorfall kurz vor 3 Uhr. Es kam demnach zu einer Explosion in einer Ladenzeile. Polizeibeamte sichern dort im Moment immer noch Spuren. Philipp Kamke mit den Einzelheiten.
4: Der oder die Täter kamen durch die Seitentür, haben sich somit Zugang zum Geldautomaten verschafft und den dann in die Luft gesprengt. Wie viel Geld sie erbeuten konnten, das ist noch unklar. Im Gebäude selber ein Bild der Verwüstung. Hunderte Trümmerteile liegen verteilt auf dem Fußboden. Auch umliegende Geschäfte sind in Mitleidenschaft gezogen worden. So wird der Bäcker vermutlich heute gar nicht mehr öffnen können. Der Geschäftsführer vom Supermarkt hat mir gerade erzählt, dass er auch noch nicht genau weiß, wann der Supermarkt heute wieder aufmachen kann. Die Polizei hat den Tatort hier weiter abgesperrt. Die Spurensicherung ist im Gebäude und sichert Spuren. Und die Polizei sucht Zeugen, die heute Nacht gegen 2.48 Uhr etwas Verdächtiges gesehen haben und bittet die Zeugen, sich dann bei der Polizei zu melden.
2: Am bundesweiten Tag der Wohnungslosen gibt es heute auch in Schleswig-Holstein Infoveranstaltungen und Hilfsangebote. Zum Beispiel in Norderstedt, wo Landtagspräsidentin Herbst und die Diakonie Betroffene zu einem Fest eingeladen haben. Mit dem Ziel, auf Wohnungsnot und soziale Ungerechtigkeit aufmerksam zu machen. Lena Hamann berichtet.
5: Fast 29.000 Menschen waren zum Stichtag am 31. Januar dieses Jahres in Schleswig-Holstein in einer Notunterkunft untergebracht. Dazu kommen Wohnungslose, die auf der Straße leben oder bei Freunden oder Verwandten unterkommen. Das sind zwar etwas weniger als im vergangenen Jahr, aber Daten des Statistischen Landesamts zeigen, im Vergleich zum Jahr 2022 hat sich die Zahl der Wohnungslosen in Schleswig-Holstein verdreifacht. Die Angebote der Wohnungslosenhilfe geraten zunehmend an ihre Grenzen, so Landespastor und Diakonievorstand Heiko Nass, da immer mehr Menschen sie in Anspruch nehmen und die Fälle immer komplexer würden. Sozialverbände und die Diakonie Deutschland fordern deshalb mehr bezahlbaren Wohnraum.
0: 11:04, NDR 1 Welle Nord. Perfekter Tag heute für den Wochenmarkt. Da kann man den Regenschirm wenigstens sinnvoll dann als Einkaufstasche nutzen. Nämlich mehr Wolken als Sonne am Himmel, aber bis auf einzelne Schauer bleibt ziemlich trocken. 18 bis 20 Grad. Und der Wettertrend morgen, so ein trockener Sonne-Wolkenmix, 21 Grad. Der Sonntag, der wird um einiges nasser, 20 Grad Maxiwert.
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0: Eine Meldung nur für die Elbfähre Glückstadt Bischhafen. Da gibt es nämlich jetzt eine Wartezeit und zwar eine Stunde dauert es, bis es mit der Fähre über die Elbe rübergeht. Aktuelle Blitzer Geblitzt wird A1 Lübeck Richtung Hamburg, kurz vor der Abfahrt Stapelfeld. Dann B77 Rendsburg Richtung Jebenstedt nach dem Kanaltunnel und Grevenkopp Richtung Neuenbrook, kurz vor dem Abbieger nach Krempel wird geblitzt. Und wenn Sie jetzt auch noch einen Stau oder einen Blitzer haben, dann gerne mal Bescheid geben über unsere NDR Schleswig-Holstein-App. Besten Dank und gute Fahrt!
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0: So, jetzt mal ein kleines Rätsel um kurz nach 11, kleines Musikrätsel. Und zwar, Sie kennen doch sicherlich Seven Nation Army White Stripes. Wird ja auch gerne auf dem Stadion gesungen. Das ist dieser Song hier. So, meine Frage ist jetzt, welchen großen 80er-Hit kann man eigentlich auf dieses Intro singen, also auf dieses hier? Okay, ich möchte lösen. Achtung! Welcher 80er-Hit? Es ist dieser hier.
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0: Ist schon ziemlich cool, oder? Und jetzt wird das Original.
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0: Schönen Freitag, hier ist Ihr Lieblingssender NDR 1 Welle Nord. Ja, und man merkt es doch so langsam, dass der Sommer Tschüss sagt. Es beginnt jetzt nämlich die Zeit der Laubbläser so langsam und vor allen Dingen auch die Zeit der Pilzesammler. Wir haben jetzt zum Glück hier bei uns in Schleswig-Holstein richtig viele Wälder, in denen man ja auch fündig werden kann. Aber trotzdem, Vorsicht! Pilze sammeln ist ja nicht ganz ohne. Manchmal ist es ja gar nicht so einfach, jetzt essbar von giftig zu unterscheiden. Am besten, das wäre der Tipp, tut man sich mit Leuten zusammen, die wirklich Ahnung haben. Hier zum Beispiel.
1: Ich finde das ja super, so in einer Gruppe Pilze zu sammeln. Ne? Da kann man gleich nochmal andere drauf gucken lassen, ob so ein Pilz auch essbar ist oder nicht.
2: Ja, das stimmt. Ich kenne mich mit Pilzen bestens aus. Den hier zum Beispiel würde ich niemals essen.
1: Ach echt? Und warum nicht?
2: Keine Ahnung, aber ich vertraue da meinem Fachwissen.
3: Tja, also ich habe da so eine besondere Gabe. Ich kann essbare Pilze schon von Weitem erkennen.
1: Wirklich? Wie machst du das denn?
3: Na, ich frage meine Frau. Schatz, ist der hier essbar?
1: Nee. Habe ich eigentlich schon erzählt, ich mache jetzt eine Pilzdiät. Wie? Du isst nur Pilze?
2: Nee, ich gehe in den Wald, suche Pilze fürs Abendessen, dabei verbrenne ich Kalorien und dann finde ich keine und dann spare ich Kalorien.
1: Oh, schlau. Und wie läuft's bei dir?
2: Du, ich habe mir für unsere Pilzwanderung extra neue Schuhe, einen Korb und ein Pilzmesser gekauft.
3: Und hast du schon Pilze gefunden?
2: Nee, aber jetzt gehe ich hervorragend ausgestattet nach Hause. Und ich habe auch noch einen 6er-Träger-Pilz im Kühlschrank.
3: Na denn?
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0: 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Gibt zwar mehr Wolken als Sonne, aber dafür bleibt es bis auf einzelne Schauer trocken. 18 bis 20 Grad. Der Wettertrend morgen ein trockener Sonne-Wolken-Mix, 21 Grad. Der Sonntag, der wird dann um einiges nasser. Höchstwert 20 Grad dann.
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0: 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A1 Fehmarn Richtung Lübeck zwischen Scharbeutz und Ratekau. 5 Kilometer stockender Verkehr. Dann A7 Flensburg Richtung Hamburg zwischen Stelling und dem Elbtunnel stockt es 4 Kilometer. A7 Hamburg Richtung Flensburg zwischen Stelling und dem Dreieck Hamburg Nordwest 2 Kilometer stockender Verkehr. Und an der Elbfähre Glückstadt Bischhafen gibt es eine Wartezeit und zwar jetzt 1,5 Stunden. Und falls Sie mal Blitzer haben sollten, entdeckt haben sollten, gerne Bescheid geben über unsere NDR Schleswig-Holstein-App. Wie Udo, der hat einen entdeckt. Moin Udo, erzähl.
2: Bundesstraße 201, Schleswig Richtung A7. Einmal steht da der Bob, hat neue Tarnfarbe bekommen. Und kurz dahinter, da stehen Sie denn auch nochmal im Gebüsch. Habt ein schönes Wochenende.
0: Dankeschön Udo, du auch. A1, Lübeck Richtung Hamburg habe ich noch einen kurz vor der Abfahrt Stapelfeld. Und B77, Rendsburg Richtung Jeben steht nach dem Kanaltunnel. Und falls Sie jetzt auch noch einen haben, machen Sie es für Udo. Gerne Bescheid geben über unsere NDR Schleswig-Holstein-App. Dankeschön, gute Fahrt.
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0: Und mit Sascha Finger aus Rücke.
3: Grüß dich, hallo.
0: Na, bist du gerade bei der Arbeit oder hast du kurz Lust und Zeit, ein richtig geniales Digitalradio zu gewinnen?
3: Ich hätte Zeit.
0: Und das ist so ein cooles Teil. Also, das wird Deluxe aussehen bei dir zu Hause. Kann ich dir schon versprechen.
3: Ja, hervorragend.
0: Allerdings musst du bestehen bei der Ja-Nein-Schwarz-Weiß-Challenge. Du bist der Kandidat und in 10 Minuten geht's los.
3: Alles klar, ich bemühe mich.
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0: NDR1 von Nord hier. Einmal Vorsicht. A7 Flensburg Richtung Hamburg. Im Elbtunnel ist ein Fahrzeug stehen geblieben. Defekt.
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0: Unbedingt mitmachen, gerne bewerben. Sie kriegen ein brandneues Digitalradio von uns geschenkt. Ein richtig cooles Teil. Bewerben geht über unsere NDR Schleswig-Holstein-App. Ganz einfach. Und heute als Kandidat mit dabei ist Sascha Finger aus Rügge. Moin, Sascha.
2: Moin, hallo.
0: Rügge bei Süderbrarup. Ganz schöne Gegend da, wo du wohnst, oder?
2: Ja, das kann man so sagen.
0: Und du bist ja heute der Kandidat bei der Ja-Nein-Schwarz-Weiß-Challenge. Sehr gut, dass du dich beworben hast. Wahrscheinlich über unsere NDR Schleswig-Holstein-App, denke ich mal.
2: Richtig.
0: Perfekt. Das bedeutet, wenn du gleich bestehst bei der Ja-Nein-Schwarz-Weiß-Challenge, kriegst du nämlich ein richtig cooles Digitalradio. Sieht nicht nur gut aus, hat einen richtig super guten Sound. Und das würdest du von uns bekommen, Sascha.
2: Das würde mich freuen.
0: Wenn du gleich nicht diese 4 Worte sagst, nicht ja, nicht nein, nicht schwarz, nicht weiß, jetzt auch nicht jo, nö, nee, na ja oder ähnliches. Und unsere Schiedsrichterin heute ist wieder Karin. Pass auf.
3: Moin, Sascha.
2: Moin, grüß dich, hallo.
0: Und Karin hat schon ihre Hand auf der Glocke.
3: Ja, leider, Spaßbremse Hellwig. Ich klöppel okay. Dann, wenn du daneben liegst.
0: Genau, aber vielleicht schaffst du es ja auch auszuhalten, Sascha.
2: Alles klar, ich bemühe mich.
0: Sehr gut, dann ist es soweit. Für Sascha Finger aus Rügge läuft hiermit die Minute. Sascha, du bist Zimmermann, habe ich gehört.
2: Genau.
0: Und mit Nachnamen heißt du Finger.
2: Richtig.
0: Heißt deine Frau zufällig mit Mädchennamen Schlimmer?
2: Das ist nicht richtig.
0: Oh, das wäre ja ein cooler Doppelname, oder? Schlimmer Finger?
2: Absolut.
0: So, mal eine andere Frage. Wie oft haust du dir denn als Zimmermann auf den Finger?
2: Des Öfteren.
0: Das heißt, wie oft pro Woche ungefähr?
2: Zweimal.
0: Zweimal? Und so schlimm, dass du auch dann ins Krankenhaus oder zum Arzt musst? Oder ist er mittlerweile so platt wie eine Schaufel, der Finger?
2: Auf jeden Fall.
0: Sascha, der Mann mit den Schaufelfingern. Sag mal, auf welches Zimmermannswerk bist du besonders stolz?
2: Dachstühle.
0: Wie oft baust du Dachstühle in der Woche? Oder wie lange baust du daran? Sagen wir so.
2: Naja, es kommt immer ganz auf den Dachstuhl drauf an.
3: Also. Das Naja zählt auch als Ja. Es tut mir leid.
2: Ist klar.
0: Sascha, hab einen schönen Freitag.
2: Ja, danke, das wünsche ich euch auch.
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0: Die Travebrücke in Herrnmühle im Kreis Segeberg, die kann bald wieder befahren werden. Und die USA erinnern an die Terroranschläge vom 11. September 2001. Das sind zwei der Themen jetzt in den Nachrichten um 12 mit Peter Vorbeck.
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2: Die USA gedenken heute der Opfer der Terroranschläge vom 11. September 2001. Das World Trade Center in New York, das Pentagon bei Washington und ein Feld im US-Bundesstaat Pennsylvania stehen im Mittelpunkt. An diesen Orten schlugen vor 25 Jahren entführte Flugzeuge ein. Nina Schön berichtet.
3: US-Präsident Trump wird zu einer Gedenkveranstaltung am Pentagon erwartet. In New York sollen Angehörige am World Trade Center die Namen der Getöteten verlesen. 6 Schweigeminuten markieren unter anderem die Einschläge der beiden Flugzeuge und den Einsturz der Türme. Zum ersten Mal ist eine 7. Schweigeminute für Menschen vorgesehen, die später an Krankheiten oder Verletzungen infolge der Anschläge starben. Durch den Einsturz der Türme und die Brände entstand im Süden Manhattans ein hochgiftiges Gemisch aus pulverisiertem Beton, Glas, Gipskarton, verbrannten Kunststoffen und weiteren Schadstoffen. Zehntausende Einsatzkräfte, Helfer, Anwohner und Beschäftigte waren dem Staub und Rauch ausgesetzt. Bei den Terroranschlägen vom 11. September starben fast 3000 Menschen.
2: Die juristische Auseinandersetzung rund um den geplanten Bau eines Logistikzentrums in Ellerau im Kreis Segeberg geht weiter. Das Unternehmen aus den USA, das dort bauen möchte, habe jetzt Klagen gegen den Kreis und die Stadt Quickborn eingereicht, teilte eine Sprecherin des Verwaltungsgerichts in Schleswig mit. Pia Klaus mit den Einzelheiten.
4: Seit Januar 2025 prüft die zuständige Baugenehmigungsbehörde des Kreises Segeberg Änderungen an den Bauplänen der US-amerikanischen Firma. In einer der beiden eingereichten Klagen geht es laut einer Gerichtssprecherin darum, dass der Kreis untätig ist. Bei der anderen Klage geht es um den Baustopp des Oberverwaltungsgerichts von vor 2 Jahren nach einer Klage der Stadt Quickborn. Die Stadt befürchtet durch die Ansiedlung des Logistikzentrums nämlich einen Verkehrskollaps. Ursprünglich waren 1600 zusätzliche Lkw-Fahrten pro Tag geplant. Mittlerweile hat die Firma ihre Pläne auf 700 Fahrten pro Tag reduziert. Der Investor fordert, den Baustopp aufzuheben, bis der Kreis das geänderte Verkehrsaufkommen endgültig geprüft hat. Jetzt haben die Stadt Quickborn und der Kreis bis zum 23. September Zeit, ihre Stellungnahmen zu dem Sachverhalt einzureichen. Dann beschäftigt sich das Gericht damit.
2: Im Osten Lübecks ist in der Nacht ein Geldautomat gesprengt worden. Dabei wurde ein kleines Einkaufszentrum in der Wesloer Landstraße teilweise verwüstet. Das Landeskriminalamt ermittelt. Mitarbeiter der Spurensicherung sind auch jetzt am Mittag immer noch im Einsatz. Dennis Schwalm dazu.
5: Von der Wucht der Explosion sind auch mehrere umliegende Geschäfte betroffen. Ein Supermarkt konnte inzwischen wieder öffnen, ist aber nur über einen Seiteneingang zu erreichen, wie eine Mitarbeiterin dem NDR Schleswig-Holstein bestätigt hat. Nach Angaben des Landeskriminalamtes hatten der oder die Täter wohl gegen 3 Uhr am Morgen den Automaten gesprengt. Im Eingangsbereich der Ladenzeile lagen am Vormittag noch zahllose Trümmerteile. Die Ermittler versuchten inmitten des Chaos Spuren zu sichern. Ob und wie viel Geld der oder die Täter erbeuten konnten, ist noch unklar. Die Polizei hofft jetzt, dass Zeugen etwas beobachtet haben und bittet um Hinweise.
2: Segebergs Landrat Schröder hatte am Vormittag bei einem Festtag die Travebrücke in Herrnmühle im Kreis Segeberg offiziell wieder für den Verkehr freigegeben, nach 1,5 Jahren Vollsperrung. Die Brücke in Herrnmühle ist die einzige Travequerung zwischen Bad Segeberg und Bad Oldesloe. Alexa Black berichtet.
6: Jahrzehntelang war die über 150 Jahre alte Travebrücke marode, auf 3,5 Tonnen beschränkt und durch Betonklötze künstlich verengt. Der fast 10 Meter breite Neubau ist nun auch für schwere Fahrzeuge wieder uneingeschränkt befahrbar. Mit der alten Brücke wurden auch die Stauanlagen entfernt. Sie waren das letzte große Wanderhindernis für Fische in der Trave. Und es wurde eine sogenannte Sohlgleite gebaut, die es den Fischen ermöglicht, wieder flussaufwärts zu schwimmen. Die Gesamtbaukosten rund 5,5 Millionen Euro. Nach der offiziellen Freigabe heute kann die Brücke laut Kreis voraussichtlich ab dem 14. September wieder befahren werden.
0: 4:12, NDR 1 für den Nord. Das Wetter für uns in Schleswig-Holstein ist ideal heute zum Fahrradputzen. Man weiß ja nie, wann der nächste Schauer die Arbeit übernimmt. Heute sieht es mit Schauer eher schlecht aus, weil bis auf einzelne bleibt alles trocken heute. Aber mehr Wolken als Sonne und das Ganze bei 18 bis 20 Grad. Und der Wettertrend morgen, trockener Sonne-Wolken-Mix, 21 Grad. Der Sonntag, der wird um einiges nasser, dann um die 20 Grad.
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0: 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Einmal Vorsicht auf der A7, Flensburg Richtung Hamburg für Stellingen. Da hat es einen Unfall gegeben, nichts abgesichert. Dann Vorsicht auf der A7, Flensburg Richtung Hamburg im Elbtunnel. Ist immer noch der Stehenbleiber, der ist defekt. Und A1, Fehmarn Richtung Lübeck zwischen Scharbeutz und Rathekau. 5 Kilometer stockender Verkehr. Rüber zur A7, Flensburg Richtung Hamburg, zwischen dem Dreieck Hamburg Nordwest und dem Elbtunnel, 6 Kilometer stockend. Und Gegenrichtung, also Richtung Flensburg A7, zwischen Stelling und dem Dreieck Nordwest, 2 Kilometer stockend. Wenn Sie mit der Elbfähre fahren möchten, Glückstadt Wischhafen, bisschen Wartezeit einplanen. Ab Wischhafen dauert es jetzt 1,5 Stunden, bis Sie auf die Fähre raufkommen. Ab Glückstadt 2 Stunden. Und dann gibt es die Knackwurst unten im Unterdeck. Aktuelle Blitzer. Geblitzt wird B201, Kappeln Richtung Husum in Schleswig, und zwar an der Abfahrt zur B76. Dann B201, Schleswig Richtung Husum, kurz vor dem Gewerbegebiet Schubi. Und Grevenkopf wird Richtung Neuenbrook, kurz vor dem Abbieger nach Krempe, geblitzt. Und wenn Sie jetzt auch noch einen Stau oder einen Blitzer haben, gerne Bescheid geben über unsere NDR Schleswig-Holstein-App. Besten Dank und gute Fahrt.
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0: So, jetzt bis 12:30 Uhr. Kurz mal durchziehen. Kylie Minogue, Crowded House, Gibson Brothers, Ed Sheeran, David Christie, Bryan Adams, Bill Withers und hier direkt aus Top Gun importiert in Ihre Ohren Kenny Loggins, Danger Zone. Wenn Sie richtig mitgezählt haben, dann lautet das Ergebnis:
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0: 12:31 ist es, NDR 1, Welle Nord, das Wetter für uns in Schleswig-Holstein in aller Ruhe. Heute im Garten wursteln, ohne dass man ständig vor Schauer fliehen muss. Klappt heute ganz gut, gibt zwar mehr Wolken als Sonne am Himmel, aber dafür bleibt es bis auf einzelne Schauer nämlich trocken. 18 bis 20 Grad. Und morgen so ein trockener Sonne-Wolken-Mix, 21 Grad. Der Sonntag, der wird um einiges nasser, dann bei 20 Grad.
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0: 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A1 Fehmarn Richtung Lübeck zwischen Scharbeutz und Rathekau, 5 Kilometer stockender Verkehr. Dann A7 Flensburg Richtung Hamburg zwischen dem Dreieck Hamburg Nordwest und dem Elbtunnel, 6 Kilometer Stau, dauert hier eine gute halbe Stunde länger. A24 Hamburg Richtung Berlin zwischen Rheinbeck und Schwarzenbeck-Grande, 3 Kilometer Stau. Und an der Elbfähre Glückstadt Wischhafen beträgt die Wartezeit ab Wischhafen 1,5 Stunden. Ab Glückstadt jetzt 2,5 Stunden schon. Aktuelle Blitzer. Geblitzt wird B201 Kappeln Richtung Husum, und zwar in Schleswig an der Abfahrt zur B76. Dann B201 Schleswig Richtung Husum, und zwar kurz vor dem Gewerbegebiet Schubi und Grevenkoop. Richtung Neuenbrook, und zwar kurz vor dem Abzweiger nach Krempe. Und wenn Sie jetzt auch noch einen Stau oder einen Blitzer haben, dann gerne Bescheid geben über unsere NDR Schleswig-Holstein-App. Besten Dank und gute Fahrt.
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1: So, jetzt ist ja gerade Redaktionskonferenz und ich sehe durch die Scheibe, was machen die eigentlich alle? Das sieht aus, als wenn die was singen. Einen Moment, ich muss das mal kurz eben checken. Mein Name.

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0: 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Weil wie gesagt, am Montag geht schon los. Der Kulturverein Jahrsdorf, der hat sich auf jeden Fall angemeldet. Moin!
2: Moin! 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
0: 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Sehr gut, ihr seid auf jeden Fall im Pool mit dabei. 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

0: Beim Thema Blutvergiftung gelten in Krankenhäusern neue Regeln und in den USA wird heute an die Terroranschläge vom 11. September vor 25 Jahren erinnert. Mehr dazu jetzt auch in den Nachrichten um 13 Uhr mit Peter Vorbeck.
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2: Auch in New York wird heute der Opfer der Anschläge vom 11. September 2001 gedacht. Dabei ist erstmals eine zusätzliche Schweigeminute für die Menschen vorgesehen, die später an Krankheiten oder Verletzungen infolge der Anschläge starben. Jenny Kallenbrunnen dazu.
3: 25 Jahre nach dem Attentat melden sich immer mehr Menschen, die unter gesundheitlichen Folgen durch die Anschläge leiden. Viele der Menschen, die an den Aufräumarbeiten um das World Trade Center beteiligt waren, sind an Demenz oder Krebs erkrankt. Inzwischen sind weit mehr Menschen an den Folgen der Anschläge vom 11. September gestorben als bei den Anschlägen selbst, das meldet die US-Regierung. Durch den Einsturz der beiden rund 400 Meter hohen Türme und die Brände war in Manhattan ein hochgiftiges Gemisch entstanden aus pulverisiertem Beton, Glas und verbrannten Kunststoffen. Zehntausende Einsatzkräfte, Helferinnen, Anwohner und Beschäftigte haben dieses Gemisch eingeatmet. Ein staatliches Gesundheitsprogramm in den USA betreut inzwischen mehr als 150.000 Menschen mit möglichen Folgen dieser Belastung.
2: Bundesarbeitsministerin Baas hält an der geplanten Rentenreform fest. Im Bundestag stellte sie gleichzeitig Übergangsregeln für Arbeitnehmer mit 45 Beitragsjahren in Aussicht. Christoph Johansen berichtet.
4: Grundsätzlich warb Baas dafür, den vorgezogenen Renteneintritt nach 45 Versicherungsjahren abzuschaffen. Alles andere komme den Staat und die Menschen teuer zu stehen, führe zu Rentenkürzungen und zu massiv steigenden Beiträgen. Gleichzeitig versprach die SPD-Politikerin Übergangsregeln für angehende Rentner. Die abschlagsfreie Rente nach 45 Versicherungsjahren werde nicht übermorgen abgeschafft. Es werde einen Vertrauensschutz geben, darauf könnten sich alle verlassen. Die Abschaffung der sogenannten Rente mit 63 war einer von mehr als 30 Vorschlägen der Rentenkommission zu einer umfassenden Reform. Im Sommer hatte es immer wieder Forderungen gegeben, diesen Vorschlag nicht umzusetzen, auch aus den Reihen der Regierungskoalition. Anlass der Äußerungen von Baas war die Haushaltsdebatte im Bundestag. Der Etat für Arbeit und Soziales ist der größte Einzelposten. Für das kommende Jahr sind hier mehr als 201 Milliarden Euro geplant.
2: Im Osten Lübecks haben Unbekannte in der vergangenen Nacht einen Geldautomaten gesprengt. Nach Angaben des Landeskriminalamtes flüchteten zwei Männer anschließend mit einem Auto Richtung Mecklenburg-Vorpommern. Durch die Wucht der Explosion wurde ein kleines Einkaufszentrum in der Wesloer Landstraße teilweise verwüstet. Die Spurensicherung ist dort zurzeit noch im Einsatz. Die Polizei bittet Zeugen der Tat, sich zu melden. Am Sonntag ist Weltsepsistag. Aber nicht nur deshalb steht die Blutvergiftung gerade im Fokus der Krankenhäuser in Deutschland und auch hier im Norden, denn seit Beginn des Jahres gelten neue Regeln. Rahel Zahlmann dazu.
5: Jedes Jahr erkranken in Schleswig-Holstein geschätzt 8.500 Menschen an einer Sepsis. Das geht aus Daten des Deutschen Qualitätsbündnisses Sepsis hervor. Exakte Zahlen fehlen, weil die lebensgefährliche Überreaktion des Immunsystems immer aus einer anderen Infektion entsteht und oft nicht dokumentiert wird. Dabei ist die Krankheit häufig tödlich. Beim septischen Schock sterben mehr als 40% der Patienten, so Dr. Marcel Hochreiter, Chefarzt des Westküstenklinikums in Heide. Ein neues Qualitätssicherungsverfahren verpflichtet Krankenhäuser seit diesem Jahr deshalb zu verbindlichen Therapiestandards und Personalschulungen. In Heide setzt man diese Vorgaben bereits um und schult das Personal wöchentlich in Früherkennung und Hygiene.
0: 13:04 ist es, NDR 1 Welle Nord. Das Wetter für uns in Schleswig-Holstein ist perfekt heute für so eine Runde an der Küste. Falls Sie jetzt doch einen Schauer erwischen sollte, nennen Sie das einfach norddeutsche Wellness. Gibt mehr Wolken als Sonne. Einzelne Schauer könnten stattfinden, aber ansonsten trocken. 18 bis 20 Grad und der Wettertrend. Morgen wird es ein trockener Sonne-Wolken-Mix. 21 Grad Höchstwert dann. Der Sonntag 20 Grad und um einiges nasser.
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0: 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Vorsicht bitte, A1 Lübeck Richtung Fehmarn zwischen Lübeck-Mäusling und Lübeck-Zentrum, eine ungesicherte Unfallstelle. A1 Fehmarn Richtung Lübeck zwischen Scharbeutz und Ratekau, 5 Kilometer stockender Verkehr. Dann A7 Flensburg Richtung Hamburg zwischen dem Dreieck Hamburg Nordwest und Bahnfeld, 4 Kilometer stockend. A24 Hamburg Richtung Berlin zwischen Rheinbeck und Schwarzenbeck-Grande, 3 Kilometer Stau und an der Elbfähre Glückstadt-Wischhafen beträgt die Wartezeit ab Wischhafen 1,5 Stunden, ab Glückstadt 2,5 Stunden. Aktuelle Blitzer. A1 wird geblitzt, Hamburg Richtung Lübeck zwischen Bargteheide und Bad Oldesloe. Dann A1 Lübeck Richtung Hamburg zwischen Ahrensburg und Stapelfeld. Auf dem Rastplatz steht ein Blitzer. Und Dingen Marstraße beidseitig. Und falls Sie jetzt auch noch einen Stau oder einen Blitzer haben, dann gerne mal Bescheid geben über unsere NDR Schleswig-Holstein-App. Besten Dank, gute Fahrt.
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0: Ja, heute 25 Jahre nach 9-11, der Anschlag, der die Welt verändert hat. Es gibt ja heute viele Gedenkfeiern dazu. Und auch uns erreichen hier immer wieder Nachrichten über unsere NDR Schleswig-Holstein-App. Denn so gut wie jeder oder jede weiß noch sehr genau, wo er oder sie war am 11. September 2001. Alexander Zauner, der kann sich ebenfalls sehr gut daran erinnern, hat uns eine Sprachnachricht geschickt über unsere NDR Schleswig-Holstein-App.
6: Ich weiß noch ganz genau, wo ich war vor 25 Jahren. Da hatten wir nämlich einen Kiosk in Westerland auf Sylt. Dann hat mich ein Kumpel angerufen, mein Freund Thomas, und sagte, da ist gerade ein Flugzeug ins World Trade Center gekracht. Da habe ich natürlich sofort den Fernseher angemacht. Und in dem Moment, wo ich den Fernseher anmache, kracht das zweite Flugzeug da rein. Da war natürlich der Tag gelaufen. Es war ganz böse.

0: NDR 1, Welle Nord hier am einen besonderen Tag. Heute der 11. September 2026. Mit dem heutigen Tag sind es genau 25 Jahre her, dass Flugzeuge ins World Trade Center geflogen sind oder auch im Pentagon abgestürzt sind. Oder auf dem Feld auch, also 4 Passagierflugzeuge wurden ja damals vor 25 Jahren entführt. Ein Anschlag, der die Welt so verändert hat und ich habe es ja eben schon gerade gesagt eingangs, jede weiß noch genau, wo er, wo sie an diesem Tag, an diesem 11. September 2001 war, damals gesendet, war live bei der Sendung sozusagen mit dabei, als dieses ganze Drama seinen Lauf genommen hat. Damals habe ich noch bei Radio Hamburg gearbeitet und ich weiß genau noch, dass unser Nachrichtenredakteur bei mir ins Studio kam und sagt, wir müssen eine Eilmeldung über den Sender bringen. Ein Flugzeug ist abgestürzt und es ist wohl auf das World Trade Center abgestürzt, wo wir noch gesagt haben, oh Gott, wie schlimm, wie furchtbar. Da liefen auch die Monitore, da konnte man das auch sehen, wo dieses World Trade Center so geraucht hat. Und dann machen wir die Meldung, also gibt diese Meldung dann live über Sender, hat dann diese Einmeldung moderiert und in dem Augenblick, als er fertig war, kam das zweite Flugzeug angestürzt und kracht in diesen zweiten Turm rein. Und das war super krass damals. Also das war, ich hätte normalerweise bis 18 Uhr gesendet. Ich hätte an dem Tag dann bis 23 Uhr durchgesendet. Wir haben ständig, weil die Entwicklung war ja die ganze Zeit im Gange. Und dann haben wir ganz, ganz viel moderiert. Wir haben auch damals, Radio Hamburg ist ja werbefinanziert gewesen, alle Werbung rausgeschmissen, keine Werbung mehr gespielt. Ganz viele Hörer auch on air hatten, die genauso entsetzt waren wie wir auch. Und das ist ein echtes Trauma gewesen, heute auch immer noch, weil uns erreichen ganz viele Sprachnachrichten auch über unsere NDR Schleswig-Holstein-App. Wie beispielsweise von Biene. Biene weiß auch genau noch, was sie am 11. September 2001 gemacht hat.
1: Moin im Studio. Ja, am 11. September 2001, das war ja wirklich so ein Horrortag. Und ich hatte meine Tochter im Auto, wir waren auf dem Weg nach Hause und dann hab ich den Fernseher angemacht. Und in dem Moment sah man dann die ersten Bilder. Das war damals, glaube ich, Peter Knöppel auf RTL, das war unvergessen. Auf alle Fälle sah man dann ja live, wie das zweite Flugzeug da angeflogen kam. Und das dann da reinflog, das war für mich einer der schlimmsten Momente, weil in dem Moment war uns allen klar, hey, das war kein Unfall, sondern das war Absicht. Und als die dann zusammengebrochen sind in sich, diese beiden Twin-Türme, da musste ich so weinen. Ja, bin ja heute noch. Also es war ganz schlimm.

0: 13:31 ist es, NDR1 für den Nord. Das Wetter für uns in Schleswig-Holstein, zwar etwas mehr Wolken als Sonne heute, aber dafür bleibt es bis auf einzelne Schauer trocken bei 18 bis 20 Grad. Und der Wettertrend morgen, trockener Sonne-Wolken-Mix, 21 Grad. Der Sonntag, der wird um einiges nasser dann und Temperaturen maximal 20 Grad, wärmer wird's nicht.
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0: 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Vorsicht, A1 Lübeck Richtung Hamburg, Höhe Morfleet, defektes Fahrzeug. Dann A1 Lübeck Richtung Hamburg, zwischen Billstedt und Norderelbbrücke, 3 Kilometer stockend. A1 Lübeck Richtung Fehmarn ist zwischen Lübeck Zentrum und Bad Schwartau nach einem LKW-Unfall gesperrt. Dadurch gibt es Stau. Umleitung führt dann über die U17. A7 Flensburg Richtung Hamburg, zwischen dem Dreieck Hamburg Nordwest und Bahnfeld, 4 Kilometer stockender Verkehr. Dann A24 Hamburg Richtung Berlin, zwischen Rheinbeck und Schwarzenbeck-Grande, 3 Kilometer Stau. Die B77, die ist zwischen Rendsburg Nordwest und der B203 Rendsburg West, jetzt nach einem Unfall in beide Richtungen gesperrt. Und an der Elbfähre Glückstadt Wischhafen beträgt die Wartezeit ab Wischhafen bis zu 1,5 Stunden, ab Glückstadt dann 2,5 Stunden. Und aktuelle Blitzer, geblitzt wird A1 Hamburg Richtung Lübeck zwischen Bagdaheide und Bad Oldesloe. Dann A1 Lübeck Richtung Hamburg zwischen Arnsburg und Stapelfeld auf dem Rastplatz und Dingen Marstraße beidseitig Blitzer. Und wenn Sie jetzt auch noch einen Stau oder einen Blitzer haben, gerne Bescheid geben über unsere NDR Schleswig-Holstein App. Dankeschön, schönen Freitag.
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0: Apropos schönen Freitag, bester Shanty, den man heute spielen kann, ist dieser hier.
2: Endlich Freitag, endlich Freitag, endlich Freitag, endlich Freitag. Weiter.
0: Jawohl, gibt doch gleich einen Anruf dazu. Hier ist Jan Bastik, moin, wer ist wieder dabei?
3: Jan Plastik, der Chris aus Flensburg.
0: Na Chris, moin.
3: Ey, Alter, du hast dich mit dem Song für Freitag richtig übertroffen, wieder mal. man denkt, da gibt es keine Steigerung mehr. Und dann wie so ein Schweizer Taschenmesser, dann klappt da immer noch was Cooleres raus.
0: Ey. Na hallo, schöner Shanty zum Freitag, passt doch.
3: Auf jeden, auf jeden. Da wollte ich nur eins sagen, heute Freitag, morgen Freeman.

0: Ja, mei, Ulzlaff, sie ist so sässig, süß, das ist ja wunderbar, gell? Mit dir.
1: Oktoberfest hat eigentlich schon angefangen, also halb, obwohl der Oktober noch gar nicht da ist. Aber es funktioniert schon, auch bei uns hier im Norden und Sie haben auch den richtigen Sender eingeschaltet. Weil wir sagen einfach, packen Sie schon mal die Lederhosen aus, vielleicht schon das Dirndl ziehen, vielleicht auch beides gleichzeitig, weil es geht los mit den Oktoberfesten. Morgen schon Oktoberfest auf dem Ostsee-Campingplatz der Familie Heide in Warps. Am Wochenende darauf, am 19. September, wird zum Beispiel in Itzehoe und am 25. September dann in Büchen Oktoberfest gefeiert. Und dann gibt es noch einen Tipp. Jan Bastik hier. Moin, wer ist mit dabei?
2: Ja, ich bin Dietmar Kawert. Ich bin der erste Vorsitzende von der Kyffhäuser Kameradschaft Niendorf. Und wir veranstalten jetzt seit 30 Jahren ein Oktoberfest. Und das findet nächstes Wochenende statt. Hm? Und zwar am Samstag, den 19. Und da geht's ab 19.30 Uhr los. Da kann man immer noch Karten erwerben. Und dann tritt an dem Abend unsere bayerische Band in 45-köpfiger Besetzung auf. Das gibt's eigentlich überhaupt nirgendwo und in Schleswig-Holstein schon gar nicht. Und nicht zu vergessen, am Sonntagmorgen ab 11 Uhr gibt es einen tollen Frühschoppen nochmal für 2 Stunden mit dieser einzigartigen Bayern-Band, die wir aus dem Allgäu extra per Bus anreisen lassen. Das wird eine ganz, ganz tolle Aktion und ich hoffe mal, dass ganz viele teilnehmen und wer noch nicht dabei ist, kauft eine Karte und dann geht's los am Wochenende. Dann geht die Gaudi los.
1: Ja. 45-köpfiges Blasorchester. Holy! Danach dröhnt der Kopf, garantiert. Außerdem wird auch am 2. Oktober in Jagel oder am 9. Oktober in Flensburg gefeiert. Eine Auswahl finden Sie auch in unserer NDR Schleswig-Holstein-App. Also ordentlich was los, Oktoberfest technisch. Da müssen Sie überhaupt nicht nach München fahren. Da frage ich auch ganz gerne mal zwei Urbayern. Was haben wir in Schleswig-Holstein in Sachen Oktoberfest? Einfach viel besser drauf als die Münchner. Was meint ihr?
3: Also der Bugi vom Arbeiten, du
4: Nicht so, es ist immer dein Grävig.
5: Das war nicht wahr.
1: Tja, so, bitte.
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0: Die Ursache des Dacheinsturzes beim Schnäppchenmarkt in Neumünster ist jetzt klar. Und die USA erinnern an die Terroranschläge vom 11. September 2001. Das sind zwei der Themen jetzt in den Nachrichten um 14 Uhr mit Peter Vorbeck.
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2: Die USA gedenken heute der Opfer der Terroranschläge vom 11. September 2001. Das World Trade Center in New York, das Pentagon bei Washington und ein Feld im US-Bundesstaat Pennsylvania stehen im Mittelpunkt. An diesen Orten schlugen vor 25 Jahren entführte Flugzeuge ein. Nina Schön berichtet.
3: US-Präsident Trump wird zu einer Gedenkveranstaltung am Pentagon erwartet. In New York sollen Angehörige am World Trade Center die Namen der Getöteten verlesen. 6 Schweigeminuten markieren unter anderem die Einschläge der beiden Flugzeuge und den Einsturz der Türme. Zum ersten Mal ist eine 7. Schweigeminute für Menschen vorgesehen, die später an Krankheiten oder Verletzungen infolge der Anschläge starben. Durch den Einsturz der Türme und die Brände entstand im Süden Manhattans ein hochgiftiges Gemisch aus pulverisiertem Beton, Glas, Gipskarton, verbrannten Kunststoffen und weiteren Schadstoffen. Zehntausende Einsatzkräfte, Helfer, Anwohner und Beschäftigte waren dem Staub und Rauch ausgesetzt. Bei den Terroranschlägen vom 11. September starben fast 3000 Menschen.
2: Bundesarbeitsministerin Baas hat die geplanten Sozialstaatsreformen im Bundestag verteidigt. In der Debatte um den Etat des Ressorts für Arbeit und Soziales betonte Baas, die Rentenreform müsse noch in dieser Legislaturperiode umgesetzt werden, sonst werde es zu Rentenkürzungen und massiv steigenden Beiträgen kommen. Aus Berlin Kirsten Girschick.
4: Denjenigen, die Angst hätten, die Rente nach 45 Beitragsjahren, die sogenannte Rente mit 63, werde übermorgen abgeschafft. Wolle sie jedoch sagen, da werde es einen Vertrauensschutz geben. Die Redner der Koalitionspartner CDU und CSU forderten Baas in der Debatte auf, möglichst schnell einen Gesetzentwurf zur Rentenreform vorzulegen. Zudem forderten sie mehr Flexibilisierung im Arbeitsmarkt. Grüne und Linke kritisierten die geplanten Kürzungen bei verschiedenen Sozialausgaben. Die AfD kritisierte die Höhe der Sozialleistungen für Geflüchtete. Der Etat des Arbeitsministeriums ist der größte Einzeletat innerhalb des Bundeshaushalts. Im kommenden Jahr sind hier Ausgaben von 201 Milliarden Euro geplant.
2: Am Sonntag ist Weltsepsistag, aber nicht nur deshalb steht die Blutvergiftung gerade im Fokus der Kliniken im Norden, denn seit diesem Jahr gelten deutschlandweit neue Regeln. Rahel Zahlmann, was verändern diese Regeln denn konkret hier im Land?
5: Kurz gesagt, die Krankenhäuser müssen ihr Personal jetzt regelmäßig schulen und feste Therapiestandards einhalten. Nach Angaben des Deutschen Qualitätsbündnisses Sepsis erkranken bei uns in Schleswig-Holstein jährlich geschätzt 8.500 Menschen. Genaue Zahlen fehlen aber, weil eine Sepsis aus anderen Infektionen entsteht und oft gar nicht einzeln dokumentiert wird. Und das, obwohl sie extrem gefährlich ist. Beim septischen Schock sterben knapp die Hälfte der Patienten. Wie die neuen Vorgaben im Land umgesetzt werden, habe ich mir am Westküstenklinikum in Heide angeguckt. Dort gab es im vergangenen Jahr 240 Sepsisfälle. Jetzt werden wöchentlich Schulungen für Ärzte und Pflegekräfte angeboten, in denen sie lernen, Warnzeichen schneller zu erkennen und die Krankheit mit besonderer Hygiene zu verhindern.
2: Vergangenen Mittwoch ist in Neumünster das Dach eines großen Thomas-Philipp-Schnäppchenmarktes zum Teil eingestürzt. Inzwischen ist die Ursache klar. Nach Angaben der Stadt hatte sich zu viel Wasser auf dem Flachdach gesammelt. Das Blechdach stürzte deswegen teilweise ein. Cassandra Aden mit den Einzelheiten.
6: Der Teil des Schnäppchenmarktes, bei dem das Dach einstürzte, wurde als Gartencenter genutzt. Nach Angaben der Stadt konnte das Blech die Masse des Wassers nicht halten und gab nach. Verletzt wurde niemand, das alles passierte, bevor der Markt geöffnet hatte. 4 Mitarbeitende waren zu dem Zeitpunkt in einem anderen Teil des Gebäudes unterwegs. Ingenieure haben inzwischen festgestellt, dass das Dach in den anderen Gebäudebereichen keine statischen Mängel aufweist. Nun müssen, bevor das eingestürzte Dach repariert werden kann, laut Stadt verschiedene Auflagen und Vorgaben erfüllt werden. Außerdem ist auch die Elektronik durch die Wassermassen ziemlich beschädigt. Auch hier müssen Vorgaben erfüllt werden, bevor sie repariert werden kann. Wann und ob der Thomas-Philips-Markt wieder öffnen kann, ist also noch unklar.
0: 14.04 Uhr ist es in der 1 Welle Nord. Das Wetter für uns in Schleswig-Holstein heute perfekt für so einen Spaziergang an der Förde. Zwar mit Jacke, aber ohne nasse Socken, weil bis auf einzelne Schauer bleibt es trocken heute. Mehr Wolken als Sonne am Himmel, Temperaturen 18 bis 20 Grad. Und der Wettertrend, morgen gibt es einen trockenen Sonne-Wolken-Mix, 21 Grad, der Sonntag, der wird dann um einiges nasser bei 20 Grad.
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0: 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Vorsicht bitte, A7 Flensburg Richtung Hamburg, zwischen dem Dreieck Hamburg Nordwest und Stellingen, eine ungesicherte Unfallstelle. Dann A1 Lübeck Richtung Bremen, zwischen Billstedt und Stillhorn stockt 5 Kilometer. A1 Lübeck Richtung Fehmarn ist zwischen Lübeck Zentrum und Bad Schwartau nach einem LKW-Unfall gesperrt. Dadurch gibt es Stau. Umleitung führt dann über die U17. A7 Flensburg Richtung Hamburg zwischen Dreieck Hamburg Nordwest und dem Elbtunnel 6 Kilometer stockend. A7 Hannover Richtung Flensburg zwischen Hausbruch und dem Elbtunnel 4 Kilometer stockender Verkehr. A24 Hamburg Richtung Berlin zwischen Rheinbeck und Schwarzenbeck-Grande 3 Kilometer Stau. Dann B77 ist zwischen Rendsburg Nordwest und B203 Rendsburg West nach einem Unfall in beide Richtungen gesperrt. Und an der Elbfähre Glückstadt bis Schafen beträgt die Wartezeit ab Schafen 1,5 Stunden. Ab Glückstadt jetzt sogar schon 3 Stunden Wartezeit. Boah, so lang. Die aktuellen Blitzer. Geblitzt wird A1 Hamburg Richtung Lübeck zwischen Bagdeheide und Bad Oldesloe. Dann A1 Lübeck Richtung Hamburg zwischen Ahrensburg und Stapelfeld auf dem Rastplatz und Dingen, Marstraße, beidseitig Blitzer. Und falls Sie jetzt auch noch einen Stau oder einen Blitzer haben, dann gerne mal Bescheid geben über unsere NDR Schleswig-Holstein-App. Dankeschön, schönen Freitag.
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0: Jetzt startet so langsam die Oktoberfest-Saison. Auch bei uns hier in Schleswig-Holstein hat sie schon erzählt, wie viele Oktoberfeste es demnächst gibt hier bei uns. Hat sich gleich mal Tom gemeldet mit einer Sprachnachricht.
7: Jan, mein Lieber, bayerische Wochen geh.
0: Ja.
7: Schleit die.
0: Ja, bist.
7: Sag ich da nur. Aber jetzt kommt hier die Frage für dich.
0: Na.
7: Nenn mir mal ein bayerisches Tier mit A.
0: Ein bayerisches Tier mit A?
7: Und?
0: Keine Ahnung.
7: Ein Hirsch.
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0: NDR1, Welle Nord hier. Schönen Freitag wünsche ich Ihnen mit Ihrem Lieblingssender Nummer 1 natürlich NDR1 Welle Nord. Ich habe ja gestern an dieser Stelle Comeback in Stay gespielt von Paul Young. Aber nicht die normale Variante, sondern eine Variante, die wir damals in den 80ern sehr gerne gehört haben. Und zwar eine echte, fette Maxi-Single. Comeback and Stay. Gestern 7 Minuten 20 lang. Und das ging ja so los. Da hat man auch schon gemerkt, okay, klingt anders als das normale Comeback and Stay. Und so, dann ging nämlich der Song erst los und er geht gestern, wie gesagt, 7 Minuten 20, eigentlich viel zu lang für einen Radiosong. Mittlerweile, die Radiosongs gehen ja 3 Minuten höchstens. Sowas gibt's gar nicht mehr, wie damals. Aber, wie gesagt, Comeback and Stay gespielt. So, und dann habe ich sofort eine Nachricht bekommen, eine Sprachnachricht von Regina über unsere NDR Schleswig-Holstein-App.
1: Hallöchen, die Idee mit diesen Maxi-Versionen ist ja mal richtig mega. Ich würde wirklich gerne mal von Tainted Love die lange Version hören. Die habe ich schon ewig nicht mehr in den Ohren gehabt. Falls ihr das also nochmal macht, wäre das schön, wenn ihr das auch spielen könntet. Liebe Grüße ins Studio.
0: Ja, schöne Idee, Regina. Aber ich habe jetzt mal geguckt. Wie gesagt, Comeback and Stay, 7 Minuten 20. Die Maxi von Softcell damals, Tainted Love, geht 8 Minuten 54. Wenn ich das hier spielen würde, würde sofort, ich schätze mal so nach 4 Minuten, diese Tür hier vorne auffliegen und dann kommt sofort die Musikredaktion rein und vielleicht sende ich dann nicht mehr. Zumindest heute nicht. Das kann passieren, wenn ich das spielen würde. Aber das ist ein Tiki zu lang. 8 Minuten 54 können wir nicht machen. 8 Minuten 54. Oder doch? Also ist egal, oder? Ich meine, wir haben... Weißt du was, ich mache so. Ich habe eine Idee. Moment, bist du sofort da? Wir haben hier vorne... So. Ich habe die Tür zugemacht. Jetzt kommt keiner rein. Dann kann ich auch 8 Minuten 54 einfach mal die Maxi spielen von Tainted Love, Softcell, 81. 8 Minuten 54. Die Zeit läuft ab jetzt.

0: Minuten 54 Softcell. Andrea schreibt, wie cool ist das denn? Ich tanze gerade in der Küche. Oder Mike aus Wahl steht, Dankeschön für diese geile, lange Maxi-Vinyl-Version. Liebe Grüße von Mike aus Wahl steht. Oder Silvia schreibt, Tainted Love Maxi, richtig schön cool. Ja, mit Stolz präsentiert von NDR1 für den Nord, denn ihr wisst ja, bei uns gibt's
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0: 14:30 ist es, NDR1 Welle Nord. Jetzt gibt es das Wetter speziell für Ihre Region. Sebastian Wach ist da, der weiß, wie es wird.
1: In Lübeck-Ostholstein und im Lauenburgischen ziehen noch die Reste eines Tiefs durch, aber auch ab. Somit wird es mit einem kleinen Zwischenhocheinfluss von Westen her allmählich wieder trockener bei rund 16 Grad am Abend. Und auch morgen kann sich das mehr oder weniger stabile Wetter zunächst mit Sonnenschein halten. Später kommen aber bei höchstens 20 Grad neue Wolken mit Regen auf. Und dieser Regen zieht sich dann mit einem nächsten Tief auch in den Sonntag hinein. Dann heißt es lange ausschlafen, denn es ist oft grau und nass. Erst zum Abend hin wird es wieder trockener und das alles bei erneut 20 Grad.
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0: 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Einmal Vorsicht bitte. A7 Hamburg Richtung Hannover. Zwischen Hamburg-Marmsdorf und Raststätte Hamburger Berge West. Da ist jetzt ein Auto stehen geblieben. Das ist defekt. Dann A1 Lübeck Richtung Bremen. Zwischen Billstedt und Stillhorn. 4 Kilometer stockender Verkehr. Dann A1 Lübeck Richtung Fehmarn. Zwischen Lübeck Zentrum und Bad Schwartau. Nach einem LKW-Unfall gesperrt. 4 Kilometer Stau gibt es dadurch. Umleitung führt dann über die U17. Dann A7 Flensburg Richtung Hamburg zwischen dem Dreieck Hamburg-Nordwest und dem Elbtunnel stockt 6 Kilometer. A7 Hannover Richtung Flensburg zwischen Hamburg-Hausbruch und dem Elbtunnel 4 Kilometer stockender Verkehr. A24 Hamburg Richtung Berlin zwischen Rheinbeck und Schwarzenbeck-Grande 3 Kilometer Stau. Die B77 ist zwischen Rendsburg-Nordwest und der B203 Rendsburg-West nach einem Unfall in beiden Richtungen gesperrt und an der Elbfähre Glückstadt-Wischhafen. Da beträgt die Wartezeit ab Wischhafen 1,5 Stunden, ab Glückstadt dann 3 Stunden. Und aktuelle Blitzer gibt's auch. Geblitzt wird A1 Hamburg Richtung Lübeck zwischen Bargteheide und Bad Oldesloe. Dann A1 Lübeck Richtung Hamburg zwischen Ahrensburg und Stapelfeld auf dem Rastplatz und Dingen. Marstraße beidseitig auch nochmal einen Blitzer. Und falls Sie jetzt auch noch einen Stau oder einen Blitzer haben, gleich her damit. Am besten über unsere NDR Schleswig-Holstein-App. Besten Dank, schönen Freitag.
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0: Regina hatte sich ja die Maxi-Version gewünscht von Tainted Love. 8 Minuten 54 lang. Sowas gibt's eigentlich überhaupt gar nicht mehr. Wird in keinem Radio gespielt, sowas. Wir haben das Ding mir eben gerade rausgehauen. Und Regina hat's gehört. Die hat sich gemeldet.
3: Aber vielen, vielen, vielen, vielen Dank dafür. Das war mega geil. Ich bin hier rumgetanzt mit Gänsehaut pur. Das war einfach mega. Vielen, vielen Dank nochmal.
0: Sehr, sehr gerne.
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0: dem Dreieck Norderelbe. Eine ungesicherte Unterstelle. Und Vorsicht auf der B76 schließlich Richtung Kiel zwischen Gethoff Nord und Gethoff Mitte. Befindet sich eine ungesicherte Unfallstelle. Fahren Sie gut mit uns mit NDR1 Welle Nord ab 15 Uhr gleich mit Miriam Pede.
1: So nämlich.
0: Ja, schön. Du bist auch richtig durchgeschwitzt.
1: Ich doch nicht. Nee, ich bin durchgefroren.
0: Ach so, ich dachte, du warst laufen den ganzen Tag. Jetzt habe ich falsch verstanden, glaube ich.
1: Ja, also ich war nicht laufen, sondern es gibt ganz viele Lauftage von verschiedenen Schulen heute in Schleswig-Holstein. Und auch die Schule meiner Lütten hat da mitgemacht. Und ich stand da und habe natürlich angefeuert.
0: Ach so.
1: Die ganzen Kinder, die Großen ab der 5. haben einen Geländelauf gemacht. Und die von der 1. bis zur 4. konnten entweder 15 Minuten, 30, also klar, solange man durchhält sozusagen.
0: Ja.
1: Und ich habe eine abgeklatschte Hand.
0: Ich habe immer meine Hand. Wie lange hat sie es ausgehalten, deine Lütte?
1: Eine Stunde.
0: Hör auf.
1: Nicht zu fassen. Gut, es waren dann doch des Öfteren bei allen mal Getränkepausen dazwischen. Also, ich brauche dringend noch was zu trinken. Da hinten ist meine Flasche ganz
0: da
1: hinten.
0: Eine Stunde, kann sie mitmachen bei der Iron Lütten.
1: Also eine Stunde fand ich wirklich Wahnsinn. Da haben wirklich viele Kinder geschafft. Klar, die sind schon dann noch mal dazwischen was trinken gegangen und so weiter. Aber die sind wirklich, also da nicht da die ganze Zeit gegangen, sondern sind alle gelaufen.
0: Wie lange schaffst du denn zu laufen, wenn du läufst?
1: Ja, wenn ich da so eine Runde mitgelaufen wäre, hätte ich auch gleich mal meine Trinkflasche gebraucht.
0: Also du schaffst?
1: Nein,
0: drei
1: weiß
0: Minuten.
1: Ich nicht.
0: Drei.
1: Ich hoffe ein bisschen mehr schon.
0: Vier.
1: Jetzt bring mich hier nicht in die Bredouille. Ich schaffe natürlich alle Minuten. Nein, alle Minuten schaffe ich.
0: Das ist sehr gut. Also Miri Pede gleich ab 15 Uhr. Ich
1: alle.
0: Bin Montag wieder da. Ist klar.
2: Du hast mir gerade noch

0: Nach der Sprengung eines Geldautomaten im Osten Lübecks fahndet die Polizei nach zwei Männern. Mehr Infos jetzt bei uns in den Nachrichten. Und auch in Hamburg gedenkt der Opfer der Terroranschläge vom 11. September. Auch Hamburg gedenkt der Opfer, so ist es richtig. Dazu jetzt mehr um 15 Uhr mit Peter Vorbeck.
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2: Die Terroranschläge vom 11. September sind heute genau 25 Jahre her. Islamistische Attentäter griffen damals unter anderem das World Trade Center in New York und das Pentagon an. Fast 3000 Menschen starben. In New York hat das offizielle Gedenken an die Opfer begonnen. In der US-Millionenmetropole erklang eine Glocke, eine Schweigeminute wurde abgehalten. Auch in Hamburg wird heute der Opfer der Anschläge gedacht. 3 der 4 Attentäter lebten in der Hansestadt. Julia Schumacher berichtet.
3: Eine Schweigeminute. Eine Dudelsackband spielt, wie auch wenn in New York Feuerwehrleute zu Grabe getragen werden, Passanten am Alsterufer bleiben stehen. Geladene Gäste und Angehörige legen Blumen vor dem Gedenkstein am früheren US-amerikanischen Konsulat nieder. Etwa 60 Menschen haben der Opfer des 11. September gedacht. US-Generalkonsul Scott Woodard sagte, nicht die Zerstörung sei das stärkste Bild von 9/11, sondern der Mut der Ersthelfer, die in Rauch und Dunkelheit gingen. Hamburg gehöre zur Geschichte von 9/11 als Stadt der Attentäter und als Stadt, die gesagt habe, wir sind bei euch. Innensenator Andi Grote erinnerte daran, dass in den Jahren danach durch gute Zusammenarbeit viele Terroranschläge verhindert werden konnten, warnte aber auch. Jede Form von Extremismus führe, wenn er auf Widerstand treffe, zu Gewalt.
2: Bundesarbeitsministerin Baas hat Übergangsfristen bei der geplanten Rentenreform versprochen. In der Haushaltsdebatte im Bundestag sagte die SPD-Politikerin, die abschlagsfreie Rente nach 45 Beitragsjahren werde nicht übermorgen abgeschafft. Es könnten sich alle darauf verlassen, dass es einen Vertrauensschutz geben wird. Für Arbeit und Soziales sind für das kommende Jahr mehr als 200 Milliarden Euro im Bundeshaushalt eingeplant. Die juristische Auseinandersetzung rund um den geplanten Bau eines Logistikzentrums in Ellerau im Kreis Segeberg geht weiter. Das Unternehmen aus den USA, das dort bauen möchte, habe jetzt Klagen gegen den Kreis und die Stadt Quickborn eingereicht, teilte eine Sprecherin des Verwaltungsgerichts in Schleswig mit. Pia Klaus mit den Einzelheiten.
4: Seit Januar 2025 prüft die zuständige Baugenehmigungsbehörde des Kreises Segeberg Änderungen an den Bauplänen der US-amerikanischen Firma. In einer der beiden eingereichten Klagen geht es laut einer Gerichtssprecherin darum, dass der Kreis untätig ist. Bei der anderen Klage geht es um den Baustopp des Oberverwaltungsgerichts von vor 2 Jahren nach einer Klage der Stadt Quickborn. Die Stadt befürchtet durch die Ansiedlung des Logistikzentrums nämlich einen Verkehrskollaps. Ursprünglich waren 1600 zusätzliche Lkw-Fahrten pro Tag geplant. Mittlerweile hat die Firma ihre Pläne auf 700 Fahrten pro Tag reduziert. Der Investor fordert, den Baustopp aufzuheben, bis der Kreis das geänderte Verkehrsaufkommen endgültig geprüft hat. Jetzt haben die Stadt Quickborn und der Kreis bis zum 23. September Zeit, ihre Stellungnahmen zu dem Sachverhalt einzureichen. Dann beschäftigt sich das Gericht damit.
2: Nachdem Unbekannte im Lübecker Osten in der Nacht einen Geldautomaten gesprengt haben, fahndet die Polizei nach 2 Verdächtigen. Das Landeskriminalamt ist eingeschaltet. Nach ersten Erkenntnissen sollen 2 Männer mit einem dunklen Auto in Richtung Mecklenburg-Vorpommern geflohen sein. Philipp Kamke mit den Einzelheiten.
5: Gegen kurz vor 3 Uhr am Morgen erschütterte ein lauter Knall das kleine Einkaufszentrum an der Westloher Landstraße. Der Geldautomat wurde durch die Wucht der Explosion völlig zerstört, der Eingangsbereich der Ladenzeile komplett verwüstet. Unzählige Trümmerteile lagen noch am Mittag vor den Geschäften. Ob die Täter Geld erbeuten konnten und wenn ja, wie viel, ist nach Angaben des LKA noch unklar. Nach ersten Erkenntnissen der Ermittler waren 2 männliche Personen an der Tat beteiligt. Sie flüchteten mit einem vermutlich dunklen Audi in Richtung Lüdersdorf in Mecklenburg-Vorpommern. Die sofort eingeleiteten Fahndungsmaßnahmen sind bislang ohne Erfolg geblieben. Der entstandene Sachschaden in dem Einkaufszentrum beläuft sich nach ersten Schätzungen auf einen unteren 5-stelligen Betrag. Am Mittag konnte der Supermarkt wieder geöffnet werden. Weil der Haupteingang des Einkaufszentrums da noch verwüstet war, mussten Kunden durch den Hintereingang.
0: 15 Uhr und 3 Minuten, hier ist NDR 1 Welle Nord mit dem Wetter für uns in Schleswig-Holstein. Und noch mit ganz viel Sonnenschein, wenn Sie gerade rund um Hamburg unterwegs sind oder auch in Bad Oldesloe Richtung Kiel, auch noch blauer Himmel mit dabei. Es kommt schon ein bisschen Regen rüber, über Rendsburg runter bei 18 Grad und ein Regenband, das gerade, ja, auf uns zuzieht. Nee, entschuldigen Sie, Rendsburg ist gleich dran. Im Moment sind Sie noch vor Rendsburg mit dem Schauer. Aber ein dickes Regenband über St. Peter-Ording zieht sich einmal quasi von der dänischen Grenze, Nibel, St. Peter-Ording runter quasi bis nach Brunsbüttel und zieht dann gleich einmal über uns hinweg. Also nicht, dass Sie denken, es bleibt so. Da, wo es jetzt noch sonnig ist, da kommt gleich der Regen. Und da, wo Sie noch dichte Wolken haben vor dem Regengebiet, kommt noch mal kurz die Sonne raus. Morgen insgesamt trockener, ganz so am späteren Nachmittag kann ein bisschen was runterkommen. Vielleicht auch mal ganz kurz am Vormittag, aber wirklich nicht viel. Und der Sonntag insgesamt nasser.
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0: 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Auf der A1 Lübeck Richtung Bremen. Zwischen Hamburg-Billstedt und Stillhorn stehen Sie auf 5 Kilometern. Die A1 Lübeck Richtung Fehmarn ist zwischen Lübeck-Zentrum und Bad Schwartau gesperrt. Da gab es einen Unfall mit einem LKW. Er staut sich im Moment auf 4 Kilometern. Sie müssen der Umleitung folgen. A7 Richtung Süden zwischen Ofschlag und Rader-Hochbrücke 8 Kilometer stockend. A7 nochmal Richtung Süden. Sie stehen dann im weiteren Verlauf ab Schnelsen vor dem Elbtunnel auf 8 Kilometern. Richtung Norden sind es 3 Kilometer ab Hausbruch vor dem Elbtunnel. Rüber zur A24 Richtung Berlin zwischen Rheinbeck und Schwarzenbeck-Grande 4 Kilometer Stau. Die B76 Schleswig Richtung Kiel ist zwischen Gettorf Nord und Gettorf Mitte wegen Bergungsarbeiten gesperrt worden. Die B201 Schleswig-Husum ist zwischen Westertreier und Ohrstedt Bahnhof nach einem Unfall auch gerade in beiden Richtungen gesperrt. An der Elbfähre Glückstadt-Wischhafen beträgt die Wartezeit ab Wischhafen bis zu 1,5 Stunden und ab Glückstadt 3 Stunden. Und Vorsicht jetzt ganz frisch nochmal auf der A7 Hannover Richtung Hamburg, also Richtung Norden das Ganze. Zwischen Hamburg-Hausbruch und Waltershof hat es auch einen Unfall gegeben und die Unfallstelle ist noch nicht abgesichert. Jetzt die aktuellen Blitzer, zum Beispiel auf der A1 Lübeck Richtung Hamburg, zwischen Ahrensburg und Stapelfeld auf dem Rastplatz. Auf der B201, das ist Kappeln Richtung Husum in Schleswig an der Abfahrt zur B76 und an der B206 Bad Segeberg kurz vor dem Übergang zur A20 auch noch einer. Zeit wird's hierfür, für die größten Hits für Schleswig-Holstein. Wenn Sie was entdeckt haben, machen Sie natürlich gerne Meldung in der NDR Schleswig-Holstein-App. Ich bin hier und gebe es gern weiter. Mein Name ist Miriam Pehle und die größten Hits für Schleswig-Holstein fangen an mit

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0: Fool's Garden auf NDR 1 Welle Nord. Auf der A23 Heide Richtung Hamburg zwischen Pinneberg Nord und Pinneberg Mitte liegt aktuell eine Axt. Nee, liegt eine Ast, keine Axt. So ist es richtig. Und hier liegen 1000 Euro, das weiß ich sicher.
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auf der A20 A1 Rostock Richtung Lübeck zwischen dem Tunnel Mäusling und Lübeck-Mäusling eine ungesicherte Unfallstelle. Und hier die größten Hits für Schleswig-Holstein mit Sacramento.

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0: Kann ich jetzt so die letzten 10 Sekunden vor Ende auch nicht?
1: Ja, jetzt doch, jetzt kommt doch. Nichts mehr. Können wir machen.
0: Okay, hier ist NDR 1 Wille Nord. Ich habe gewagt zu sagen, jetzt ist es ja gleich 15.31 Uhr. Wollen wir vorher aufhören? Und dann sagtest du, Marc?
1: Nein, auf keinen Fall. Du kennst meine Vorliebe für deutschsprachige Musik und Karat können wir nicht abwürgen. Das kann ich mit mir nicht
0: vereinbaren.
1: Nicht
0: der blaue Planet, hat er gesagt, wenn wir um 35 mit Sport anfangen. Egal. Habe ich bis zur fast letzten Sekunde ausgespielt. Marc Ramiff mit dem Sport ist
1: jo,
0: da.
1: Hallo.
0: Wir starten mit der Regionalliga oder mit den Regionalligen, muss ich sagen. Mhm. Das wird auch die Vereine aus Schleswig-Holstein interessieren, die schon in der Regionalliga Nord spielen oder da auch mal hinwollen. Denn der DFB hat heute klargemacht, dass er sich für das Kompassmodell einsetzen wird.
1: Ja, genau. Kurz zum Hintergrund. Es geht um die Reform, wie man aus 5 Regionalligen 4 machen kann, damit am Ende alle Meister direkt aufsteigen können. Bisher konnten sich die Verbände nicht so richtig einigen. Jetzt aber das Machtwort vom Deutschen Fußballbund, denn er plant einen außerordentlichen DFB-Bundestag am 18. Dezember und dann soll das Gremium über die künftige Struktur der 4. Ligen abstimmen und favorisiert wird eben dieses Kompassmodell. Das heißt, die Klassen würden nach geografischen Gesichtspunkten zusammengestellt werden und auf jeweils 20 Teams wachsen und starten würde das Ganze zur Saison 2028/29.
0: Meine Stimme hätten Sie.
1: Ja.
0: Und apropos Regionalliga, um 19 Uhr heute Abend spielt Tabellenführer, ja ich sag's nochmal, Tabellenführer, Weiche Flensburg gegen die zweite Mannschaft des HSV. Wir schauen aber weiter zum Handball, denn da hat die SG Flensburg-Handewitt gestern Abend, und das war so ein bisschen so ein Zitterding vorher, weil in Lemgo siegen sie nicht so oft, aber sie haben ein Statement gesetzt.
1: Also du sagst es, zum ersten Mal seit 5 Jahren konnte die SG dort wieder gewinnen und halt nicht irgendwie, sondern souverän mit 39:30 und der wohl besten Saisonleistung bisher. 4. Sieg im 4. Spiel, vorübergehende Tabellenführung. Ja, das freut auch den 8-fachen Flensburger Torschützen Marco Grigic. Übrigens seit heute 23 Jahre alt.
0: Oh, herzlichen Glückwunsch.
2: Man hat gesehen, wie wir zusammengestanden sind, wie wir Emotionen aufs Feld gebracht haben. Natürlich auch die Trefferquote ist überragend, logisch, aber wir haben die auch super rausgespielt, die Sachen. Deswegen nehmen wir das auf jeden Fall gerne so, wie es gekommen ist.
1: Ja, unter anderem der THW Kiel kann sich Platz 1 aber noch wiederholen an diesem Spieltag. Morgen um 19 Uhr ist die TSV Hannover-Burgdorf zu Gast.
0: Wir sind live dabei und erfolgreich war auch einmal mehr, muss man sagen, Tanja Scholz, Paraschwimmerin aus Elmshorn. Die steht im nächsten EM-Finale, dieses Mal über 50 Meter Freistil. Schon wieder ein Weltrekord, oder?
1: Fast, also noch nicht. Heute Vormittag hat sie ihren Vorlauf erstmal gewonnen. 38,70 Sekunden ganz genau brauchte sie. Ziemlich genau 3 Sekunden schneller als ihre erste Verfolgerin aus Russland und 19.17 Uhr unserer Zeit dann nachher der Endlauf. Ja, gestern Abend war diese angesprochene russische Athletin tatsächlich einmal schneller als Tanja Scholz. Da ist die Elmshornerin doch glatt nur Vize-Europameisterin geworden. Über die 50 Meter Rücken war das. Nach zuvor 2x Gold inklusive Weltrekord, du sagst es.
0: Ich muss sagen, das kann man ruhig angehen. Das ist okay für
1: mich. Wenn man schon 2x Gold hat.
0: Ja. Und wenn man so überragend allen anderen immer davon schwimmt, dann ist es auch okay, dass irgendwer anders mal auch mal Gold holt. So, ich danke dir, Marc Ramiff.
1: Gerne.
0: Du gleich wieder mit dem Sport bei mir um 17.30 Uhr. Wenn Sie sich dazwischen auf dem Laufenden halten wollen, dann ndr.de/sport einmal anklicken. Jetzt gucken wir uns das Wetter-Update an hier auf NDR 1 Wille Nord.
3: In Lübeck-Ostholstein und im Lauenburgischen ziehen noch die Reste eines Tiefs durch, aber auch ab. Somit wird es mit einem kleinen Zwischenhocheinfluss von Westen her allmählich wieder trockener bei rund 16 Grad am Abend. Und auch morgen kann sich das mehr oder weniger stabile Wetter zunächst mit Sonnenschein halten. Später kommen aber bei höchstens 20 Grad neue Wolken mit Regen auf. Und dieser Regen zieht sich dann mit einem nächsten Tief auch in den Sonntag hinein. Dann heißt es lange ausschlafen, denn es ist oft grau und nass. Erst zum Abend hin wird es wieder trockener und das alles bei erneut 20 Grad.
0: Danke dir, Sebastian.
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0: 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A1 Lübeck Richtung Bremen zwischen Billstedt und Stillhorn 5 Kilometer stocken. Die A1 ja sowieso unser Problem Richtung Fehmarn zwischen Lübeck Zentrum.

und Bad Schwartau ist die nach wie vor nach einem LKW-Unfall gesperrt, dadurch 4 Kilometer Stau. Ich hoffe, ich finde gleich mal die Zeit, einmal nachzuhaken, wie lange das noch dauert. A7 Richtung Süden zwischen Aufschlag und Rader Hochbrücke 5 Kilometer Stau. Dann stehen sie vor dem Elbtunnel ab Quickborn auf 12 Kilometern. Richtung Norden ist es ein bisschen entspannter, 6 Kilometer stockend ab Hausbruch. Rüber zur A24 Richtung Berlin zwischen Rheinbeck und Schwarzenbeck-Grande 4 Kilometer Stau. Die B201 Schleswig-Husum ist zwischen Westertreier und Ohrstedt Bahnhof nach einem Unfall in beiden Richtungen gesperrt und an der Elbfähre Glückstadt-Wischhafen beträgt die Wartezeit ab Wischhafen bis zu 1 Stunde, ab Glückstadt 2,5 Stunden. Sie merken schon, ich habe schon mal mit Lenny Kravitz hier angefangen. Die größten Hits für Schleswig-Holstein, die hören Sie ja hier bei uns auf NDR 1 Welle Nord. Die aktuellen Blitze habe ich trotzdem. B77 Richtung Jeven steht nach dem Tunnel. B201 Kappeln Richtung Husum in Schleswig an der Abfahrt zur B76 und B206 Bad Segeberg kurz vor dem Übergang zur A20. Mein Name ist Miriam Pede. Haben Sie einen schönen Nachmittag.

0: 25 Jahre ist es her und heute weiß immer noch jeder, wo er damals war an diesem 11. September. 25 Jahre ist es her, der Anschlag auf das World Trade Center in New York. Und 25 Jahre ist es her, dass Flugzeuge in die Türme rasten, die nacheinander zusammenbrachen. Ein drittes Flugzeug wurde in Washington ins US-Verteidigungsministerium gesteuert. Etwa 3000 Menschen starben bei diesen Anschlägen am 11.9. 9/11. Dieses Datum, das wir alle niemals vergessen werden und jeder wirklich von uns genau weiß, wo er damals war. Wo denn?
1: Ja, hallo, hier ist Stefan aus Kiel. Am 11. September 2001 habe ich noch im Büro gesessen und gearbeitet und habe in meinem Hintergrund leise das Radio laufen und hörte da die ersten Nachrichten und habe dann verbotenerweise Fernsehen angemacht und habe das zweite Flugzeug gesehen und das waren ganz komische Empfindungen. Ich hatte Gänsehaut am ganzen Körper und konnte das erst gar nicht verstehen und habe dann die Arbeit abgebrochen und bin nach Hause gefahren und habe mich vor den Fernseher geklemmt und war völlig entsetzt. Ich habe sowas noch nicht erlebt. Das war ganz schrecklich.
2: Ich hatte meine Tochter im Auto, wir waren auf dem Weg nach Hause und dann habe ich den Fernseher angemacht und in dem Moment sah man dann die ersten Bilder. Auf alle Fälle sah man dann ja live, wie das zweite Flugzeug da angeflogen kam und das dann da reinflog. Das war für mich einer der schlimmsten Momente, weil in dem Moment war uns allen klar, hey, das war kein Unfall, sondern das war Absicht. Und als die dann zusammengebrochen sind in sich, diese beiden Twin-Türme da musste ich so weinen. Ja, heute noch. Also es war ganz schlimm.
0: Ja, ich weiß genau, was du meinst. Bei uns war es so, ich habe gearbeitet in Berlin im Sender und die erste Meldung, die kam, war, das werde ich nie vergessen, dass ein Segelflugzeug ins World Trade Center geflogen ist. Und dann haben wir den Fernseher angemacht. Mein Kollege Marc und ich, alle anderen waren drehen und waren unterwegs und haben dann auch das zweite Flugzeug dann live reinfliegen sehen. Und auch ich werde diese Momente nie vergessen, auch wie ich dann im Schnitt saß und auch da gerade eigentlich gearbeitet habe, um alle Menschen zu informieren und dann natürlich nebenbei auch immer ferngesehen habe und auch das live gesehen habe, wie erst der erste und dann der zweite Turm zusammengefallen sind.

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Vorsicht bitte auf der A20. Bad Segeberg-Lübeck in beide Richtungen gilt das. Zwischen dem Übergang von der B206 und Geschendorf läuft im Moment ein Mensch auf der Fahrbahn. Hier also besondere Vorsicht.

0: Holsteins Trainer, also Tim Walter, bleibt optimistisch und möchte am Wochenende 3 Punkte aus Heidenheim mitnehmen. Ein Thema bei uns in den Nachrichten. In New York läuft die zentrale Feier zum Gedenken an die Opfer der Terroranschläge vom 11.09.2001. Auch dazu jetzt natürlich mehr um 16 Uhr von Peter Vorbeck.
1: Moin.
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1: In New York hat die Gedenkfeier für die Toten und Verletzten des 11. September 2001 begonnen. Der 25. Jahrestag des Terroranschlags findet in einem besonderen Rahmen statt. Martin Ganselmeier, New York, zu der Frage, was in diesem Jahr anders ist.
3: Man merkt, der 25. Jahrestag ist was Besonderes. Es sind deutlich mehr Journalisten hier, das Medieninteresse ist größer. Es sind sehr viele Feuerwehrleute aus ganz USA hier, auch aus Europa. Also insgesamt hat man doch den Eindruck, das ist nochmal was Besonderes im Vergleich zu früheren Jahren. Es wird wieder eine zentrale Gedenkfeier geben am Ground Zero, dort, wo die Türme eingestürzt sind. Was neu ist in diesem Jahr, es wird eine eigene Schweigeminute geben für die schon mehr als 8000 Verstorbenen, die an den gesundheitlichen Spätfolgen verstorben sind. Denn der toxische Staub, der toxische Trümmerstaub, der hat bei vielen Menschen zu Krebs und Atemwegserkrankungen geführt.
1: Bundesfamilienministerin Prien hat heute erklärt, wie der Umgang von Kindern und Jugendlichen mit Social Media in Zukunft aussehen soll. Eckpunkte für ein Gesetz soll es Mitte Oktober geben. Weitere Informationen von Christoph Titz.
4: Ziemlich sicher wird eine Altersgrenze kommen für Instagram, TikTok und Co. Experten der Bundesregierung haben zum Mindestalter von 13 Jahren geraten und dann zu abgestuften Rechten bis zum 18. Lebensjahr oder eine vom jeweiligen Risiko abhängige Altersbeschränkung einzelner Dienste oder Funktionen. Genauso wichtig, sagt Prien, Plattformen müssten gezwungen werden, ihre Produkte so zu bauen, dass sie von Anfang an für Kinder und Jugendliche geeignet sind. Dafür liege der Schlüssel aber in Brüssel bei der EU. Ein Vorschlag der Social-Media-Kommission, eingebaute Zeitgrenzen und Nachtbeschränkungen. Prien betont aber auch, es solle nicht alles über Gesetze geregelt werden. Neben dem Vorschlag für ein Gesetz soll es ein Sofortprogramm geben, mit Empfehlungen an Eltern, auch schon von kleinen Kindern. Und Prien will ein KI-Seepferdchen einführen, damit schon Grundschulkinder über sicheren Umgang mit künstlicher Intelligenz informiert werden.
1: Vergangenen Mittwoch ist in Neumünster das Dach eines großen Thomas-Philips-Schnäppchenmarktes zum Teil eingestürzt. Inzwischen ist die Ursache klar. Nach Angaben der Stadt hatte sich zu viel Wasser auf dem Flachdach gesammelt. Das Blechdach stürzte deswegen teilweise ein. Cassandra Aden mit den Einzelheiten.
5: Der Teil des Schnäppchenmarktes, bei dem das Dach einstürzte, wurde als Gartencenter genutzt. Nach Angaben der Stadt konnte das Blech die Masse des Wassers nicht halten und gab nach. Verletzt wurde niemand, das alles passierte, bevor der Markt geöffnet hatte. 4 Mitarbeitende waren zu dem Zeitpunkt in einem anderen Teil des Gebäudes unterwegs. Ingenieure haben inzwischen festgestellt, dass das Dach in den anderen Gebäudebereichen keine statischen Mängel aufweist. Nun müssen, bevor das eingestürzte Dach repariert werden kann, laut Stadt verschiedene Auflagen und Vorgaben erfüllt werden. Außerdem ist auch die Elektronik durch die Wassermassen ziemlich beschädigt. Auch hier müssen Vorgaben erfüllt werden, bevor sie repariert werden kann. Wann und ob der Thomas-Philips-Markt wieder öffnen kann, ist also noch unklar.
1: Am Bahnhof in Rendsburg ist in der vergangenen Nacht ein Mann bei einem Raub schwer verletzt worden. Nach ersten Erkenntnissen der Polizei wurde der 61-Jährige zwischen 3 und 5 Uhr morgens von mehreren Personen geschlagen und getreten. Anschließend wurden ihm persönliche Gegenstände gestohlen. Aufgrund der schweren Verletzung des Opfers konnte der genaue Ablauf der Tat laut Polizei bislang nicht vollständig rekonstruiert werden. Zeugen werden gebeten, sich zu melden. In der zweiten Fußball-Bundesliga muss Holstein Kiel am Sonntag ab 13.30 Uhr beim 1. FC Heidenheim antreten. Beim Bundesliga-Absteiger konnte die KSV lange nicht gewinnen. 2017 gab es dort den letzten Sieg. Kiels Trainer Tim Walter glaubt trotzdem an den ersten Saisonsieg am 5. Spieltag.
6: Ich bin total überzeugt von meiner Truppe. Ich merke, dass sie dafür brennen. Ich merke, dass sie alles investieren. Und von daher freuen wir uns aufs Spiel am Sonntag und der Tüchtige wird sich irgendwann belohnen und die Jungs sind tüchtig und darauf liegt auch das Augenmerk, ja, dass wir uns endlich mal dafür belohnen, welchen Aufwand wir betreiben, dass wir da auch ein bisschen selber an uns denken und uns selber da auch belohnen.
0: 4 Minuten nach 4, hier ist NDR 1 Welle Nord mit dem Wetter für uns in Schleswig-Holstein. Und heute, ja, gut, jetzt langsam, da kommt ein bisschen Regen runter, merken Sie gleich in Brunsbüttel, aber auch in Büsum merken Sie es gerade. Wir haben aber auch echt noch einen strahlend blauen Himmel zwischen Neumünster und Hamburg, beziehungsweise auch einmal rüber quasi nach Trappenkamp, Bad Segeberg bei 19 Grad. Das ist so eine große Wolkenlücke. Wenn Sie dann merken, danach kommen die ersten Wolken, dann kommt danach auch gleich der nächste Schauer einmal hinterher. Aber bis dahin hatten wir eigentlich einen ganz herrlichen Tag bei bis zu 20 Grad heute bei uns. Morgen auch eher noch mal trocken. Es kann morgen Vormittag schon ein bisschen was runterkommen. Der Nachmittag aber ist dann trockener, bevor dann am späteren Nachmittag neue Schauer ankommen. Sonntag insgesamt nasse Temperaturen ähnlich.
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0: 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In beiden Richtungen auf der A20 Bad Segeberg-Lübeck aufpassen. Zwischen dem Übergang von der B206 und Geschendorf ist eine Person unterwegs. A1 Lübeck Richtung Bremen. Zwischen Billstedt und Stillhorn 5 Kilometer stockend. Die A1 Richtung Fehmarn ist zwischen Lübeck Zentrum und Bad Schwartau nach einem Unfall mit einem LKW noch immer voll gesperrt. Es staut sich auf 4 Kilometern. A7 Richtung Süden zwischen Quickborn und dem Elbtunnel 12 Kilometer stockend. A7 Richtung Norden ist in 6 ab Hausbruch vor dem Elbtunnel. A24 Richtung Berlin zwischen Rheinbeck und Schwarzenbeck-Grande 6 Kilometer Stau. Und die B201 auch noch immer dicht. Schleswig-Husum zwischen Westertreie und Ohrstedt Bahnhof nach einem Unfall in beiden Richtungen. An der Elbfähre Glückstadt-Wischhafen beträgt die Wartezeit ab Wischhafen bis zu einer Stunde, ab Glückstadt 2,5 Stunden. Und aktuelle Blitzer sind auf der A1 und das ist Lübeck Richtung Hamburg zwischen Ahrensburg und Stapelfeld auf dem Rastplatz. B77 Rendsburg Richtung Jevenstedt nach dem Kanaltunnel übrigens. Davor auch, aber nach auch. B206 Bad Segeberg kurz vor dem Übergang zur B20. Kommen Sie gut an.
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0: Und mit einer wundervollen Aktion, denn man kann sagen, Schleswig-Holstein hält einfach zusammen. Wir stehen füreinander ein und diesmal für einen kleinen Jungen, der einen Hirntumor hat. In Oststeinbeck gibt es deswegen morgen ein großes Benefizfest, das lustig und fröhlich und einfach wundervoll sein kann. Und richtig wundervoll ist, wie viele Menschen da einfach sagen, ja, da krempel ich meine Arme hoch und mach auch mit. Hören Sie gleich hier bei uns auf NDR 1 Welle Nord nach den größten Hits für Schleswig-Holstein. Leonie, Gordon Lightfoot und Robin Gibb hier sind in der Pipeline.

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1: NDR1 auf der A7 Richtung Norden zwischen Bad Bramstedt und Großen Aspe liegen aktuell Gegenstände. Und das ist so schön an Schleswig-Holstein. Hier gibt es so viele Menschen, die einfach anderen helfen, die sagen, ey, ich bin auch noch da, du brauchst Hilfe, ich helfe dir. Und morgen ist deswegen jetzt ein großes Fest für einen kleinen Jungen, der einen Hirntumor hat. Das Fest ist in Oststeinbek. Es kann ihn eigentlich nur noch eine Therapie in den USA richtig retten. Das ist eine Studie, an der er versucht teilzunehmen, aber die kostet halt richtig viel Geld. Und deswegen hat zum Beispiel auch Katrin gesagt, hey, da helfe ich und da organisiere ich doch einfach mal was, und zwar ein Benefizfest. Moin Katrin.
2: Moin Miriam. Grüß dich.
1: Katrin, bevor wir jetzt über das Fest sprechen, wie geht's denn Leo im Moment?
2: Leo war heute nochmal im UKE und hat eine kleine OP hinter sich, er ist aber schon wieder wach und wird auch morgen mit am Fest teilnehmen können.
1: Oh, wie schön. Das ist ja sehr schön. Ja. Kann er ganz normal im Moment zur Schule gehen? Kann er am Alltag teilnehmen oder geht das gerade gar nicht?
2: Doch, er geht zur Schule. Er war letztens auch auf Klassenfahrt und ja, hat das super gemacht. Also Respekt auch an die Lehrerin und an die ganzen Mitschüler, ne, von ihm. Ja, für die ist das natürlich auch nicht einfach.
1: Nee, das ist das ganze Umfeld. Ne? Die müssen alle stark sein, sage ich jetzt mal.
2: Ja.
1: Du auch, und du hast gesagt, ich will was tun. Ich möchte so ein Fest organisieren, damit wir Kohle zusammenkriegen. Was ist denn das dann morgen für ein Fest?
2: Ursprünglich war es so, dass Leo in den Urlaub noch mal wollte. Ne? Er wollte einmal fliegen. So heißt auch die Spendenaktion auf GoFundMe.
1: Wie heißt die?
2: Die heißt einmal fliegen und die Berge sehen.
1: Gleichzeitig wolltet ihr euch noch mehr einbringen, habt noch ein Fest organisiert, ein Benefizfest. Morgen findet das statt, sag nochmal.
2: Genau, morgen von 12 Uhr bis 18 Uhr auf dem Marktplatz in Oststeinbek.
1: Und das ist super, denn morgen ist es auch viel trockener als am Sonntag. Ihr habt euch den guten Tag ausgesucht.
2: Ja. So. Wir haben auch lange gefiebert.
1: Ja, das glaube ich. Wenn ich da jetzt hinkomme, wie kann ich am besten helfen?
2: Ihr sollt essen. Jeder, der kommt, soll eine Bratwurst essen oder eine Tüte Popcorn kaufen. Überall haben wir tolle Mitmachstationen. Und das ganze Geld, dadurch, dass wir so viele Spenden eingenommen haben, geht einfach 1:1 das ganze Geld an die Familie.
1: Ach, das ist ja mega.
2: Also wir haben selbst heute 300 Bratwürstchen abgeholt und wir kriegen auch noch Borek. Und die Butni-Filiale hier in Oststeinbek, die hat Überraschungstüten verkauft. Also irgendwie hat jeder mitgemacht.
1: Das ist dann Schleswig-Holstein, ne? Dass jeder denkt, okay, warte mal, da habe ich auch noch was. Ich kann auch noch mal ganz schnell.
2: Ja, genau. Jetzt hat sich noch jemand gemeldet für Luftballontiere. Ganz tolle Sachen einfach. Also ich weiß nicht, wir haben über 30 Kuchen.
1: Wow, okay. Und, jetzt müssen viele Leute kommen, es muss was weg da.
2: Ja, also wir haben 3 Fässer Bier gekriegt und Sekt und Prosecco und Softgetränke. Ja, essen, trinken, Spaß haben, Leben genießen. Wir machen es auch ganz bunt, weil das war Leos Wunsch.
1: Morgen findet das statt von 12 bis 18 Uhr auf dem Marktplatz in Oststeinbek. Und jetzt sag nochmal, wenn man morgen nicht kommen kann, wo kann man spenden?
2: Auf der GoFundMe-Seite spenden, unter dem Link noch einmal fliegen und die Berge sehen.
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Hier ist NDR 1, Welle Nord mit Miriam Pede. Und ich habe gerade bei Google eingegeben, einmal fliegen und die Berge sehen, weil ich spenden wollte für Leo. Und bin auf die GoFundMe-Seite gekommen und habe dann gesehen, nur damit Sie sich nicht wundern, die heißt jetzt anders. Die Seite heißt jetzt für Momente, die bleiben, für Momente, die noch kommen sollen. Es ist ein Bild von Leo zu sehen. Es ist die richtige Seite. Also nur, wenn Sie das eingeben und dann feststellen, was ist denn das jetzt? Offensichtlich wurde das umbenannt. Da ist ein langer Text darüber, wofür das ganze Geld gebraucht wird, das gesammelt wird, dass die Mama Kimi zum Beispiel ihren Job als Sozialpädagogin in Hamburg aufgeben muss, weil sie jetzt natürlich die ganzen Fahrten, Aufenthalte, Sprit und so weiter zum Krankenhaus in Liebesbehandlung, das ganze Geld fließt jetzt dahin. Genau, und dafür sammeln sie. Schönerweise, habe ich gerade auch gesehen, sind 22.315 Euro schon zusammengekommen. Aber für die Studie auch in Washington benötigt die Familie noch mehr Geld, wenn sie helfen wollen, wissen Sie.

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2: Aus dem Studio Lübeck mit Jannik Wölfel. Guten Tag. Ein lauter Knall hat in der Nacht den Lübecker Osten erschüttert. Unbekannte haben gegen kurz vor 3 Uhr einen Geldautomaten an einem Einkaufszentrum an der Wesloer Landstraße gesprengt. Das Landeskriminalamt fahndet nach zwei Verdächtigen, die nach ersten Erkenntnissen mit einem dunklen Fahrzeug in Richtung Mecklenburg-Vorpommern geflohen waren. Der Geldautomat wurde völlig zerstört, der Eingangsbereich der Ladenzeile schwer beschädigt. Der Sachschaden liegt nach ersten Schätzungen im unteren fünfstelligen Bereich. Ob die Täter Geld erbeuten konnten, ist noch unklar. Der Supermarkt konnte am Mittag wieder öffnen, zunächst über den Hintereingang. Für Marktleiter Thomas Lassrich bedeutete Einbruch vor allem zusätzlichen Aufwand.
3: Mich ärgert das schon dann auch, weil ich sag mal, das ist natürlich logischerweise auch mein Markt dann auch als Erzieher und Schaden kann natürlich oder der Schaden kann ersetzt werden, logischerweise dann auch als Erzieher. Es ist gar nicht zu Schaden gekommen, aber trotz allem dann auch als Erzieher die Aufräumarbeiten, die wir haben, dann auch als Erzieher und natürlich die Kundeneinschränkungen, die wir dementsprechend auch haben. Ist natürlich nicht optimal für den Tagesablauf.
2: Im Juni sind in der Schwartau bei Bad Schwartau und Ratekau 1000 Fische verendet. Zuckerrübenmelasse war aus einem Futtermittelbetrieb in den Fluss gelangt. Inzwischen ist klar, der Bodenabfluss, über den die Melasse in die Schwartau gelangen konnte, war nicht genehmigt. Der Kreis Ostholstein hat deshalb konkrete Nachbesserungen angeordnet, wie Kreissprecherin Annika Sommerfeld erklärt.
4: Kurz nachdem der Kreis Ostholstein auch wegen des Fischsterbens in der Schwartau alarmiert wurde, hat er auch bereits Nachbesserungen angeordnet. Dazu gehört unter anderem, dass dieser vorhandene Bodenablauf in der Mühle dauerhaft verschlossen wird.
2: Zum ersten Mal überhaupt ist das Bundesschulmusikorchester in Schleswig-Holstein, genauer gesagt in Lübeck. Rund 90 angehende Musiklehrkräfte aus ganz Deutschland proben an der Musikhochschule gemeinsam für ihre großen Auftritte. Heute Abend geht es ins Kieler Schloss, morgen dann in den großen Saal der Musikhochschule Lübeck.
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0: Und das Wetter für Ihre Region gibt's jetzt bei uns hier auf NDR 1 Welle Nord von Sebastian Wache, unserem Meteorologen.
5: In Lübeck-Ostholstein und im Lauenburgischen ziehen noch die Reste eines Tiefs durch, aber auch ab. Somit wird es mit einem kleinen Zwischenhocheinfluss von Westen her allmählich wieder trockener bei rund 16 Grad am Abend. Und auch morgen kann sich das mehr oder weniger stabile Wetter zunächst mit Sonnenschein halten. Später kommen aber bei höchstens 20 Grad neue Wolken mit Regen auf. Und dieser Regen zieht sich dann mit einem nächsten Tief auch in den Sonntag hinein. Dann heißt es lange ausschlafen, denn es ist oft grau und nass. Erst zum Abend hin wird es wieder trockener und das alles bei erneut 20 Grad.
0: Dankeschön.
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0: 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Auf der A7 Richtung Norden zwischen Waltershof und dem Elbtunnel ein Liegenbleiber. Gegenstände auf der A7 auch Richtung Norden zwischen Bad Bramstedt und Großen Aspe. Und in beiden Richtungen auf der A23 Hamburg-Heide, Obacht, inzwischen Heide Süd und Heide West laufen jetzt zwei Leute auf der Fahrbahn. Was soll das? Gehen Sie da weg. A1 Richtung Bremen zwischen Murfleet und Stillhorn, 3 Kilometer stockend. Und die A1 Lübeck Richtung Fehmarn ist noch immer gesperrt zwischen Lübeck-Zentrum und Bad Schwartau nach dem LKW-Unfall. Dadurch 4 Kilometer Stau. A7 Richtung Süden. Zwischen Quickborn und dem Elbtunnel stehen sie mittlerweile auf 12 Kilometern. Und dann Richtung Norden 6. Immerhin nur die Hälfte zwischen Hausbruch und dem Elbtunnel. A24 Richtung Berlin auch 6 Kilometer Stau zwischen Rheinbeck und Schwarzenbeck-Grande. Die B201 Schleswig-Husum ist zwischen Westertreier und Ohrstedt Bahnhof nach einem Unfall in beiden Richtungen gesperrt. Und dann gibt es noch die Elbfähre Glückstadt-Wischhafen. Die Wartezeit ab Wischhafen bis zu 1 Stunde. Ab Glückstadt sind es 2,5 Stunden. Aktuelle Blitze auf der A20, Lübeck Richtung Rostock, kurz hinter der Abfahrt Groß-Saarau ist einer und auf der B77 Richtung Jevenstedt nach dem Kanaltunnel. Ja, der vor dem Kanaltunnel ist auch da, aber nach dem Kanaltunnel ist jetzt auch noch einer da. 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

0: Viertel vor fünf ist es, Freitagnachmittag, hier ist NDR 1 Welle Nord. Und wenn Sie jetzt gerade irgendwo auf der Autobahn sind und sich ärgern, weil der LKW da einfach vor Ihnen schon wieder links rübergezogen hat und Sie denken, oh Mann, nee. Mein NDR 1 Welle Nord-Kollege Pascal Hilgruber hat in der ARD Mediathek eine echt spannende Doku gefunden, die heißt 7 Tage im LKW. Und die könnte dafür sorgen, dass Sie beim nächsten Mal, also jetzt vielleicht noch nicht gleich, aber wenn Sie es gesehen haben, so ein bisschen anders auf die rechte Spur gucken, wenn er dann wieder rüberzieht, der LKW.
1: An der Ampel fahren wir nach links, bitte.
2: Nach links, okay.
1: Und puh, die Verkehrsinsel wollen wir dran lassen, mein Guter.
2: Ja, ja.
3: Da haben wir kurz unseren Kollegen Simon Rustler gehört. Er ist 7 Tage mit dem LKW unterwegs gewesen. Fahrschule, hat im Führerhaus geschlafen und durfte selbst ans Steuer. Mal mehr, mal weniger erfolgreich. Dabei hat er unter anderem auch Helena getroffen. Einzige Fahrerin in einer Spedition mit fast 400 Fahrern. Und was hat sie vorher gemacht?
4: Ich war Zahnarzthelferin. Sehr große Maschinen, das war mein Traum.
3: Ja, das war dann nur konsequent, ne? Von der Zahnarzthelferin zum Kipplaster. Viele lieben ihren Job und trotzdem fehlt der Nachwuchs. Und Fuhrparkleiter Kurt Metz, der hat eine ziemlich deutliche Meinung, warum das so ist.
5: Man muss auch mal die Leute wertschätzen, dass der Joghurt pünktlich da ist, dass die Wurst pünktlich da ist, dass die Kartoffeln pünktlich da sind, dass man nur hingehen kann, einkaufen kann. Da will ich doch auch kein LKW-Fahrer mehr werden.
3: Denn die andere Seite gibt's eben auch.
6: Wenn ich jetzt in Ihrem Alter wäre, würde ich es nie mehr machen. Ich würde keine mehr empfehlen.
3: Das ist Charlie, 66, Jahrzehnte auf dem Bock unterwegs gewesen. Zu viel Zeitdruck, zu wenig Respekt, schlechte Nächte auf Rastplätzen. Und vielleicht müssten wir Autofahrer auch tatsächlich mal die Perspektive wechseln, sagt Brummifahrer Michel.
7: Ich würde eigentlich begrüßen, wenn so ein Fahrschüler so 3 Stunden mal mit so einem LKW mitfährt. Damit ich mal wisse, hier so 40 Tonnen, die stehen nicht gleich. Da brauchst du ein paar Meter, bis die stehen.
3: Immerhin bei den berühmt-berüchtigten Elefantenrennen hat auch er Verständnis für genervte Autofahrer.
7: Klar, ja, das. Und dann sind da hier so 2 Spezialisten. Und auch wenn es geht, noch im Überholverbot. Ich weiß das ja. Ja. Na, dann fehlt mir jegliches Verständnis.
3: Und dann ist da unter anderem noch Yannick, 18, Azubi, der im Supermarkt manchmal auf die Regale guckt und denkt:
8: Jede Ware, die irgendwo im Regal liegt, kann ich ja irgendwo gefahren haben am Ende des Tages. Und das ist das, was mich auch so mitfixt.
3: Ja, und spätestens da, finde ich, sieht man die rechte Spur vielleicht tatsächlich ein kleines bisschen anders.
0: 7 Tage im LKW Traumjob Trucker finden Sie in der ARD Mediathek. Und falls Sie beim nächsten Elefantenrennen sich wieder ärgern, kurz an Joghurt, Kartoffeln oder an die Wurst im Kühlschrank denken, irgendwie und irgendwer muss Sie da ja mal schließlich hinfahren. Hier ist NDR 1 Welle Nord mit Sydney Youngblood mit den größten Hits für Schleswig-Holstein.

NDR 1 für den Nord auf der A7 Hannover Richtung Hamburg. Das Ganze also Richtung Norden. In Höhe Hamburg-Waltershof brennt aktuell ein Fahrzeug. 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

0: Holstein Kiel tritt am Sonntag in Heidenheim an. Ein Thema jetzt bei uns in den Nachrichten. Und in New York wird der Opfer der Terroranschläge vom 11. September gedacht. 25 Jahre ist es her. Mehr dazu jetzt um 17 Uhr von Peter Vorbeck.
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2: Alle haben die Bilder noch vor Augen. Am 11. September 2001 kaperten Islamisten des Terrornetzwerks Al-Qaida Passagierflugzeuge und steuerten sie in das World Trade Center und das Pentagon. Eine vierte Maschine, die offenbar das Kapitol oder das Weiße Haus treffen sollte, stürzte in einem Feld ab, weil sich Insassen zur Wehr setzten. Genau 25 Jahre ist das heute her. In New York hat die zentrale Gedenkfeier für die Opfer des Terroranschlags begonnen. Samuel Jakisch berichtet.
3: 2.983 Namen werden an diesem Freitag am 9/11 Memorial Plaza in New York City verlesen. Es sind die Opfer der Einschläge und Einstürze beider Türme am World Trade Center vom 11. September 2001. Es sind die 184 Menschen, die beim Angriff auf das Pentagon in Washington D.C. sterben, und es sind die Fluggäste des von islamistischen Terroristen entführten Fluges United Airlines 93, der an diesem Tag in Pennsylvania abstürzt. Zu den Ehrengästen beim Gedenken in Manhattan gehören die ehemaligen US-Präsidenten Bush, Obama und Biden. Auch der amtierende Vizepräsident J.D. Vance ist anwesend. Politische Reden sind in New York City aus Respekt vor den Angehörigen und Opfern nicht erwünscht. Erstmals gibt es in New York auch eine eigene Schweigeminute für tausende Feuerwehrleute, Einsatzkräfte, Helfer und Bauarbeiter, die nach ihrer Arbeit in den Trümmern von 9/11 erkrankt und gestorben sind. Zahlreiche Fälle von Krebs- und Atemwegserkrankungen sind auf ihren Einsatz am schadstoffbelasteten Ground Zero zurückzuführen. Erst Anfang dieser Woche veröffentlichte die Stadt New York neue Unterlagen zur verheerenden Luftqualität damals direkt nach den Anschlägen. In der US-Hauptstadt Washington D.C. erinnerten US-Präsident Donald Trump und Verteidigungsminister Pete Hegseth am Pentagon an die Ereignisse vom 11. September 2001.
2: Die juristische Auseinandersetzung rund um den geplanten Bau eines Logistikzentrums in Ellerau im Kreis Segeberg geht weiter. Das Unternehmen aus den USA, das dort bauen möchte, habe jetzt Klagen gegen den Kreis und die Stadt Quickborn eingereicht, teilte eine Sprecherin des Verwaltungsgerichts in Schleswig mit. Für uns hat sich Pia Klaus mit dem Thema beschäftigt. Pia, worum geht's denn da genau?
4: Also das zentrale Problem ist ja der befürchtete Verkehrskollaps nach dem Bau des Logistikzentrums. Die Stadt Quickborn hatte deswegen gegen den Bau geklagt und einen Baustopp erwirkt. Daraufhin hat das US-Unternehmen die Pläne geändert und die geplanten Lkw-Fahrten von 1.600 auf 700 pro Tag reduziert. Der Kreis prüft diese geänderten Pläne gerade und das Unternehmen ist jetzt der Meinung, dass während dieser Prüfungsphase der Baustopp aufgehoben werden soll. Die zentrale Frage, mit der sich das Verwaltungsgericht jetzt also beschäftigen muss, ist, ob die Reduzierung der Lkw-Fahrten lediglich eine Änderung der bisherigen Pläne ist oder ob dafür ein Bauantrag nötig ist. So hat es mir eine Gerichtssprecherin erklärt.
2: Und wie geht's jetzt weiter?
4: Ja, die Stadt Quickborn und der Kreis Segeberg haben jetzt bis zum 23. September Zeit, beim Verwaltungsgericht ihre Stellungnahmen zu dem Sachverhalt einzureichen. Dann beschäftigt sich das Gericht damit. Die Stadt Quickborn erklärt in einer Mitteilung, dass die Änderungen, also die reduzierten Lkw-Fahrten, einen neuen Bauantrag erfordern. Der Kreis erklärt auf Anfrage von NDR Schleswig-Holstein, dass die Änderungen weiterhin geprüft werden. Zur Klage will er sich nicht weiter äußern. Fest steht, bis das Gericht eine Entscheidung getroffen hat, gilt weiterhin der Baustopp.
2: Der Nordfriesische Kreistag hat heute eine Resolution gegen die Pläne der Bundesregierung zur Energiewende verabschiedet. Alle Fraktionen stimmten dafür, mit Ausnahme der AfD und einer Enthaltung bei der CDU. Aaron Schlichting dazu.
5: Es geht um die geplanten Änderungen des Bundeswirtschaftsministeriums bei Wind- und Solarenergie. Der Kreistag Nordfriesland befürchtet, dass dadurch der weitere Ausbau der Windkraft in Nordfriesland ausgebremst werden könnte und bestehende Strukturen gefährdet seien. Genannt werden unter anderem die geplanten Regeln für Netzengpässe. Neue Anlagen könnten teilweise abgeregelt werden, ohne dass die Betreiber entschädigt werden. Laut Christian Nissen von der Wählergemeinschaft Nordfriesland wäre das für die Wirtschaft im Kreis fatal.
6: Für den Kreis Nordfriesland bedeutet das natürlich, dass die Kommunen weniger Gewerbesteuer einnehmen werden in Zukunft. Die Haushaltslage wird ab dem nächsten Jahr beim Kreis angespannt sein. Und das, wir sind da natürlich übergangen worden. Klar, das ist einfach in Berlin, sage ich mal, zurechtgemauschelt worden. Und gerade was den Kreis angeht, wäre das jetzt verheerender Nachteil dessen, was wir über 30 Jahre aufgebaut haben hier.
5: Die Resolution aus Nordfriesland geht jetzt nach Berlin, genau wie vor 2 Monaten ein ähnlicher Antrag aus Dithmarschen.
2: Nachdem Unbekannte im Lübecker Osten in der vergangenen Nacht einen Geldautomaten gesprengt haben, fahndet die Polizei nach 2 Verdächtigen. Das Landeskriminalamt ist eingeschaltet. Nach ersten Erkenntnissen sollen 2 Männer mit einem dunklen Auto in Richtung Mecklenburg-Vorpommern geflohen sein. Philipp Kamke mit den Einzelheiten.
7: Gegen kurz vor 3 Uhr am Morgen erschütterte ein lauter Knall das kleine Einkaufszentrum an der Westloher Landstraße. Der Geldautomat wurde durch die Wucht der Explosion völlig zerstört, der Eingangsbereich der Ladenzeile komplett verwüstet. Unzählige Trümmerteile lagen noch am Mittag vor den Geschäften. Ob die Täter Geld erbeuten konnten und wenn ja, wie viel, ist nach Angaben des LKA noch unklar. Nach ersten Erkenntnissen der Ermittler waren 2 männliche Personen an der Tat beteiligt. Sie flüchteten mit einem vermutlich dunklen Audi in Richtung Lüdersdorf in Mecklenburg-Vorpommern. Die sofort eingeleiteten Fahndungsmaßnahmen sind bislang ohne Erfolg geblieben. Der entstandene Sachschaden in dem Einkaufszentrum beläuft sich nach ersten Schätzungen auf einen unteren 5-stelligen Betrag. Am Mittag konnte der Supermarkt wieder geöffnet werden. Weil der Haupteingang des Einkaufszentrums da noch verwüstet war, mussten Kunden durch den Hintereingang.
2: Es läuft noch nicht bei Fußball-Zweitligist Holstein Kiel. Nach 4 Spieltagen steht Holstein immer noch sieglos auf dem 16. Tabellenplatz. Und nun spielen sie am Sonntag beim Drittplatzierten beim 1. FC Heidenheim. Also eine schwere Aufgabe. Frage an unseren Sportreporter Samir Schauki. Wie stehen denn da die Chancen für die Kieler?
8: Also rein statistisch sieht es da alles andere als rosig aus. Seit 2017 wurde dort aus Kieler Sicht kein Sieg mehr geholt. Den gab es damals allerdings, als Tim Walter das erste Mal Trainer war. Vielleicht macht das ja Hoffnung und Tim Walter glaubt auch nach den bisherigen 4 sieglosen Spielen weiter voll an seine tüchtigen Jungs. Denn irgendwann, so sagt er, werden sie sich einfach belohnen. Seine Bilanz als Trainer gegen Heidenheim ist übrigens deutlich positiver als die seines Teams. In seinen bisherigen 7 Spielen gegen die Heidenheimer hat er noch nie verloren und ging 5-mal als Sieger vom Platz. Sollte ihm dies an diesem Sonntag ab 13.30 Uhr allerdings nicht gelingen, wäre das dann der schlechteste Saisonstart seit 12 Jahren für die KSV Holstein.
0: 17 Uhr und 7 Minuten und 7 Sekunden übrigens. Hier ist NDR 1 Wille Nord mit dem Wetter für uns in Schleswig-Holstein. Und meine Wetterbeobachtung ist, dass es mega zu sein scheint draußen, denn sie haben, alle, die hier vorbeifahren, haben die Fenster offen, alle runtergekurbelt und Arm raus. Weil 19 Grad gerade in Kiel und so viel Sonne haben wir eigentlich gar nicht. In Lübeck haben sie gerade Sonnenschein bei 19 Grad. Und es gibt dieses Regenband, das aber doch ziemlich zerfächert ist. Ja, ich weiß, Sie in Wedel sagen, jetzt ist aber schon trotzdem richtig nass. Ich weiß, auch Richtung Hamburg kommt es gleich an. Aber wir anderen haben eher so eine kleine Sprenglerschauer. Jetzt nicht so richtig Fettregen heute Nachmittag noch. Morgen, ja, auch morgen früh kommt erstmal noch so ein bisschen was runter. Aber auch jetzt, naja, ein bisschen was halt schon. Ne? Der Nachmittag ist aber deutlich trockener morgen bei um die 20 Grad. Dann am späteren Nachmittag, frühen Abend, da kommt neuer Regen. Sonntag insgesamt nasser.
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0: 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Auf der A7 Richtung Norden zwischen Waltershof und dem Elbtunnel brennt ein Auto. A1 Lübeck Richtung Bremen zwischen dem Dreieck Südost und Stellhorn 2 Kilometer stockend. A7 Richtung Süden ist es, zwischen dem Dreieck Nordwest und dem Elbtunnel 6 Kilometer. A7 Richtung Norden 3 Kilometer ab Hausbruch bis Waltershof. A24 Richtung Berlin zwischen Rheinbeck und Schwarzenbeck-Rande 6 Kilometer Stau. Die B201 Schleswig-Husum ist zwischen Westertreier und Oerstedt Bahnhof nach einem Unfall in beiden Richtungen noch immer gesperrt. Es gab da vorhin nur leicht Verletzte. Das klingt ja so schrecklich, weil es auch schon so lange ist. Aber es war doch ein relativ schwerer Unfall. Gott sei Dank wurde nur ein Mensch leicht verletzt und die anderen beiden haben nur einen Schock davon getragen. Und an der Elbfähre Glückstadt-Beschaffen beträgt die Wartezeit ab Beschaffen bis zu 1 Stunde. Ab Glückstadt sind es 2,5 Stunden. Dann die aktuellen Blitzer. In der Baustelle auf der A1 zwischen Bagdeheide und Bad Oldesloe steht ein Blitzer. Aber, sagt Jörn, da das eh jetzt sehr langsam da nur vorangeht, ist das Risiko überschaubar. A20 Lübeck Richtung Rostock, kurz hinter der Abfahrt Groß-Saarau noch einer. Und dann noch einer in Dingen-Mahrstraße beidseitig. Wenn Sie was gesehen haben, gern her damit, während der Boss vielleicht hier singt bei uns auf NDR 1 Welle Nord. Zum Beispiel in der NDR Schleswig-Holstein-App. Mein Name ist Miriam Pede. Ich habe für Sie die größten Hits für Schleswig-Holstein und natürlich auch Frühstück bei Stefanie, selbstverständlich. Bis gleich soweit.

0: Ich hoffe, Sie haben frei und Feierabend, 17.18 Uhr am Freitagnachmittag. Hier ist NDR 1 Welle Nord und wir feiern Andreas Altenburg. Er ist derjenige, der uns mit Frühstück bei Stefanie und vielen anderen Comedies so viele Tage schon besser gemacht hat. Kommt ja aus Meldorf, ist also ein echter Dithmarscher Jung. Und Andi hat gestern den Deutschen Radiopreis gewonnen in der Kategorie Bestes Entertainment. Also gut, wir wissen das natürlich alle schon lange, jetzt hat es auch die Jury verstanden, aber auch, ich finde es sehr schön beschrieben, ich zitiere einen kleinen Teil. Gute Unterhaltung ist hohe Kunst. Gelingt es, Alltäglichkeiten geschickt zuzuspitzen, Seltsames herauszupicken und dem Publikum einen akustischen Spiegel vorzuhalten, dann ist schon mal eine solide Humorbasis geschaffen. Da kommt noch viel mehr in der Begründung, aber ich habe mir gedacht, der Beweis macht es eindrücklicher.
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2: Es ist ja, wie es ist.
1: Und das sind ihre Gäste. Herr Ahlers.
3: Ja, das tut er nicht so Sachen.
1: Udo.
4: Ja, das kann's haben.
1: Und Opa Gerke.
5: Steffi, machst du mir Mettbrötchen?
2: Nee, muss ich erst schmieren. Milch und Zucker nehmt ihr selber, ne? Was gibt's Neues?
3: Oh, so ein Hund funktioniert wie eine Heiztherme. Wenn so ein Mensch schon 100 Watt Wärmeleistung abgibt, das ist Fakt, habe ich in der Zeitung gelesen, der wiegt 75 Kilo. Was wiegt dein Hund?
2: Mein Roggi? Boah, 15 Kilo vielleicht. Er ist immer so gierig und wenn er eine Teewurst reinkommt...
3: Oh, das ist ein ganz einfacher Dreisatz.
2: Oh, er nur wieder.
3: Also 75 durch 15, das sind also 15 geht 2 mal in 30, das sind 4 mal in 60. Hä? Das geht nicht rund.
2: Ich meine, es wären 5, weil aus einer Sektflasche, die hat 7,5, kriegst du immer 5 Gläser raus.
3: Oh, will ich nicht sagen. Dann sind das 100 durch 5, also dein Hund hat 20 Watt Heizwärmeleistung.
2: Also ihr redet einen Scheiß, allein schon. Mit 20 Watt willst du die Wude heizen.
3: Puh, pack mal so eine 20 Watt Birne an. Wenn sie an ist, dann hast du aber Verbrennungen dritten Grades.
2: Udo, da hat er recht. Hallo? So ein Kaminofen ist vielleicht ein bisschen effektiver.
3: Oh, das sagst du so. Kannst du ausrechnen. So ein normaler Kaminofen hat 5000 Watt.
5: Was?
3: Das sind, wenn das Hunde ausstrahlen, 5000 durch 20, so wie Rocky, das sind 250 Hunde. Damit kannst du die ganze Wohnung heizen.
5: Was wollt ihr? Hunde verheizen? Ich rufe einen Tierschutz an, ihr Säcke!
3: Halt den Sabbeltaubenuss!
2: Du, das sind aber eine Menge Hunde, Georg.
3: Ja, aber abends vorm Fernsehen, jetzt in die Übergangszeit, da reichen nur 10 bis 15 Stück, wenn du die auf dich drauf liegen hast.
2: Ja, aber dann gucke ich lieber nach meinem neuen Mietvertrag. Was macht dein Rätsel?
5: Ich brauche noch Zeitungsherausgeber.
2: Kiosk?
5: Nee.
2: Ja, nee, dann weiß ich auch nicht.
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0: Wir über Oberliga bis Kreisklasse runter und für 131 dieser Partien wurde ein Vorfall mit Gewalt oder Diskriminierung gemeldet. Klar, jeder einer zu viel, aber immerhin schon mal 13 Fälle weniger als in der Saison davor und 20 Spiele wurden am Ende sogar abgebrochen. Das sind genauso viele wie im vorherigen Lagebild.
1: Und dann müssen wir noch mal nach vorne gucken. Heute Abend zum Beispiel Alexander Zverev im Halbfinale der US Open, 21 Uhr. Und morgen dann, unfassbar, die deutschen Basketballerinnen im WM-Halbfinale gegen Frankreich.
0: Ja, schon der Sieg gegen Belgien im Viertelfinale, ne, war ja überraschend gestern Abend und dann noch so deutlich mit 93-74. Und ich denke, mindestens diese Leistung wird es wohl wieder brauchen. Denn mit Frankreich wartet wieder ein Mitfavorit auf den Titel, an den das deutsche Team auch nicht allzu gute Erinnerungen hat mit dem Viertelfinalaus bei Olympia vor 2 Jahren. Aber kein Grund, nicht positiv an die Sache ranzugehen, wenn wir Nationalspielerin Frieda Bühner hören.
2: Es ist ein richtig gutes Team, aber ich meine, wir sind jetzt unter den 4 besten Teams der Welt, also wir sind alle richtig gut. Physisch, total physisch. Einfach gut eingespielt. Die spielen auch schon seit Jahren zusammen, auch die schon seit Jahren auf Topspitze. Und so ein Spiel kannst du nicht gewinnen mit 35 Minuten guten Basketball, da brauchst du 40 Minuten guten Basketball für und ich freue mich.
0: Ja, 16.30 Uhr geht's morgen los und zum ersten Mal überhaupt spielen die deutschen Basketballerinnen um eine Medaille.
1: Und das andere ist ja schon 2 Jahre her.
0: Und ja, genau, ganz neues Spiel.
1: Das ist was ganz anderes. Ich danke dir, das war mal Kramiff mit dem Sport. Immer auf dem Laufenden sind sie auch auf ndr.de/sport. Und jetzt gucken wir uns mal an, was wir von Wetterupdate hier bekommen von Sebastian Wache.
3: In Lübeck-Ostholstein und im Lauenburgischen ziehen noch die Reste eines Tiefs durch, aber auch ab. Somit wird es mit einem kleinen Zwischenhocheinfluss von Westen her allmählich wieder trockener bei rund 16 Grad am Abend. Und auch morgen kann sich das mehr oder weniger stabile Wetter zunächst mit Sonnenschein halten. Später kommen aber bei höchstens 20 Grad neue Wolken mit Regen auf. Und dieser Regen zieht sich dann mit einem nächsten Tief auch in den Sonntag hinein. Nein, dann heißt es lange ausschlafen, denn es ist oft grau und nass. Erst zum Abend hin wird es wieder trockener und das alles bei erneut 20 Grad.
1: Danke dir, Sebastian.
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1: 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Auf der A7 Richtung Süden zwischen Stelling und dem Elbtunnel noch 4 Kilometer stocken. Richtung Norden auch 4 Kilometer ab Hausbruch. A24 Richtung Berlin zwischen Rheinbeck und Schwarzenbeck-Rande 2 Kilometer Stau. Und an der Elbfähre Glückstadt-Wischhafen beträgt die Wartezeit ab Glückstadt 1,5 Stunden. Aktuelle Blitzer noch auf der A1 zwischen Bagdeheide und Bad Oldesloe in der Baustelle. A20 Lübeck Richtung Rostock kurz hinter der Abfahrt Groß-Saarau. Und in Dingen Marschstraße beidseitig ist auch noch einer. Und wenn Sie noch einen entdeckt haben, gern her damit. Während Madness zum Beispiel hier ist, macht es einer der größten Hits für Schleswig-Holstein. In der NDR Schleswig-Holstein-App, da komme ich die ganze Zeit mal rein im Messenger. Oder Sie rufen mich an 0800 22 12800. Gehe ich auch immer gerne ran und schnack eine Runde mit Ihnen. Die größten Hits für Schleswig-Holstein hören Sie hier. Mein Name ist Miriam Pede und ich hoffe, Sie haben Feierabend, sind quasi schon mittendrin im Wochenende und haben ein paar schöne Stunden.

0: NDR 1, Welle Nord mit Miriam Pede und mit einer Zahl, die mich echt überrascht hat. Was schätzen Sie, wie viele Hunde leben in Schleswig-Holstein? 300.000. Das fand ich echt eine Menge, muss ich sagen. Ich kenne einen, der wohnt bei Carmen Pantelmann. Die hat einen Schäferhund-Mix, Tiara. Und sie ist die Veranstalterin einer Hundemesse, die heißt Messe for Dogs auf dem Gut Helmsdorf an diesem Wochenende. Da gibt's alles vom orthopädischen Hundebett über Ernährungsberatung bis hin zur eigenen Küchenmaschine. Moin, Carmen.
1: Hallo, Miriam.
0: Carmen, fällt dir noch irgendwas auf, was du vergessen hast, was noch schnell erledigt werden muss?
1: Naja, das gibt's noch einiges. Im Außenbereich muss noch der Bauzaun aufgestellt werden und Bierzeltgarnituren. Und die Foodtrucks müssen sich draußen auch alle noch positionieren. Der Grillstand kommt noch, Schilder aufhängen und alles halt schön machen, damit man morgen auch gleich um 10 Uhr eine richtig schöne Messe erleben kann.
0: Also, ich will dich gar nicht lange aufhalten. Ich merke, da ist noch einiges zu tun. Ich möchte aber gerne wissen, was ist wirklich sinnvoll und was ist ein bisschen Luxus und auch vielleicht ein bisschen übertrieben für den Hund. Was meinst du?
1: Naja, es gibt ja diese ganz normalen Standardsachen bei mir. Leinen, Halsbänder etc. Die sind sinnvoll. Alles von kleinen Manufakturen, das finde ich immer sehr, sehr wichtig. Alles handgemacht und individuell. Mhm. Dann habe ich dieses Hundekochgerät, wo man halt Hundefutter kochen kann. Ich habe auch ganz, ganz neu, das ist auch eine ganz lustige Sache, und zwar ein Hundecappuccino, der mit Ziegenmilch aufgeschäumt wird und dann kann man halt ein kleines Topping drauflegen und der wird hier auch vor Ort verprobt. Es gibt halt hier viele tolle Sachen, die es halt im Handel nicht gibt.
0: Ich wollte mal einen erhöhten Futternapf kaufen, weil ich dachte, ach, ich habe so einen großen Golden Retriever, das macht doch total Sinn. Und dann hat der Hundetrainer zu mir gesagt, also er hätte noch nie erlebt, dass der Wolf die Beute auf einen Baumstamm legt, um dann besser fressen zu können. Und dann habe ich es ehrlich gesagt gelassen.
1: Richtig, diese erhöhten Futternäpfe.
0: Dann habe ich es gelassen.
1: Sind für mich auch. Die gibt es bei mir nicht, sage ich mal gleich so.
0: Auch bei dir klang es gerade so ein bisschen so, also vieles davon klingt süß, aber muss man auch nicht unbedingt haben, oder?
1: Ja, zum Beispiel dieser Hunde-Cappuccino. Ich finde das total süß, aber das wäre so eine tolle Sache, wenn man seine Freundin jetzt besucht als Geschenk. Mhm. Einfach mal was anderes, irgendwie mal was Originelles für den Hund mitbringen. Man braucht es nicht, das braucht der Hund überhaupt nicht. Er mag es aber, er findet es lecker. Es ist einfach so eine schöne Geste.
0: Dann hoffe ich, dass du früh fertig wirst. Ganz, ganz viel Spaß und viel Erfolg fürs Wochenende.
1: Tschüss. Danke, mach's gut.
0: Morgen trifft sich die Hundeszene bei der Messe for Dogs auf Gut Helmsdorf. Immer von 10 bis 18 Uhr das Ganze. Hier ist NDR 1, Welle Nord.

0: NDR 1 Welle Nord auf der A24 Richtung Berlin zwischen Horn und Jenfeld liegen im Moment Metallteile. Kommen Sie gut an. Heute ist 9/11, 25 Jahre her. In New York läuft gerade die Gedenkveranstaltung und auch wir in Schleswig-Holstein erinnern uns, denn die meisten von uns, die wissen noch ganz genau, wo sie heute vor genau 25 Jahren waren, an diesem 11. September.
1: Hallo Miri. Friedhelm Glander hier aus Wesbü. Mhm. Also ich war 2001 noch aktiv bei der deutschen Marine und ich war zu dem Zeitpunkt stationiert an der deutschen Botschaft in Helsinki.
0: Ja.
1: Und Finnland hatte genau zu diesen Tagen den deutschen Bundespräsidenten Rau und seine Frau zu einem Staatsbesuch im Lande. Am späten Nachmittag waren meine Frau und ich zu Hause und machten uns gerade schick für den Empfang. Also erste Garnitur blau für mich und für meine Frau, hatte ein schickes Kostüm. Der Fernseher lief und wir sahen, als gerade ein Flugzeug in einen dieser Türme krachte in New York. Bald darauf waren wir dann im Hotel Camp und die finnische Präsidentin und der deutsche Bundespräsident begrüßten die Gäste. Und aus dem geplanten freudigen Ereignis wurde leider dann eine Trauerveranstaltung. Also das war schon eine unvergessene Geschichte für alle.
0: 9/11, dieses Datum werden wir alle nie vergessen.

0: 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Auf der A21 parkte Heide Richtung Kiel. Zwischen Tremsbüttel und Bad Oldesloe Süd ein Liegenbleiber. Und eine Ölspur auf der A23 Richtung Heide zwischen Tornisch und Enthorn. Und jetzt die neuesten und wichtigsten Nachrichten hier bei uns auf NDR1, Welle Nord mit Peter Vorberg. Es ist 18 Uhr.
1: Moin.
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3: In den USA laufen die Gedenkfeiern zu den Anschlägen vom 11. September 2001. Al-Qaida-Terroristen hatten damals Passagierflugzeuge entführt und in das New York World Trade Center sowie ins Pentagon gesteuert. Etwa 3000 Menschen kamen ums Leben. Was in diesem Jahr erstmals anders läuft bei der Gedenkfeier, berichtet aus New York Marion Schmickler.
4: Das Besondere in diesem Jahr ist, dass derer gedacht wird, die an den Spätfolgen des 11. September gestorben sind. Und das sind tatsächlich viel mehr Menschen als die, die damals hier ums Leben gekommen sind bei den Anschlägen. 9.400 Menschen, das sind Feuerwehrleute, es sind Polizisten, die damals ihr Leben aufs Spiel gesetzt haben, um hier Menschen zu retten. Es sind sehr viele Menschen an Krebs erkrankt, viele sind daran gestorben. Auch der Kameramann, der damals hier für die ARD gedreht hat, ist an den Folgen gestorben. Und Bürgermeister Mamdani hat bekannt gegeben, dass offenbar damals Zahlen vertuscht worden sind. Die Luftqualität war damals offenbar viel schlechter und die Luft viel belasteter mit Giftstoffen und Asbest, als das bekannt gegeben wurde. Und tausende Menschen sind schon wieder zur Arbeit gegangen hier, als die Luft noch viel zu belastet war.
3: Bundesfamilienministerin Prien hat heute erklärt, wie der Umgang von Kindern und Jugendlichen mit Social Media in Zukunft aussehen soll. Eckpunkte für ein Gesetz soll es Mitte Oktober geben. Weitere Informationen von Christoph Titz.
5: Ziemlich sicher wird eine Altersgrenze kommen für Instagram, TikTok und Co. Experten der Bundesregierung haben zum Mindestalter von 13 Jahren geraten und dann zu abgestuften Rechten bis zum 18. Lebensjahr. Oder eine vom jeweiligen Risiko abhängige Altersbeschränkung einzelner Dienste oder Funktionen. Genauso wichtig, sagt Prien, Plattformen müssten gezwungen werden, ihre Produkte so zu bauen, dass sie von Anfang an für Kinder und Jugendliche geeignet sind. Dafür liege der Schlüssel aber in Brüssel bei der EU. Ein Vorschlag der Social Media Kommission: eingebaute Zeitgrenzen und Nachtbeschränkungen. Prien betont aber auch, es solle nicht alles über Gesetze geregelt werden. Neben dem Vorschlag für ein Gesetz soll es ein Sofortprogramm geben, mit Empfehlungen an Eltern, auch schon von kleinen Kindern. Und Prien will ein KI-Seepferdchen einführen, damit schon Grundschulkinder über sicheren Umgang mit künstlicher Intelligenz informiert werden.
3: Auf der A1 Richtung Lübeck wird ab kommenden Montag wieder jede Nacht bis Freitag die Fahrbahn gesperrt, zwischen 19 Uhr abends und 6 Uhr morgens. Das betrifft den Abschnitt zwischen dem Autobahnkreuz Bagter Heide und der Anschlussstelle Bad Oldesloe. Nach Angaben der Autobahn GmbH ist dort die Fahrbahn marode und muss repariert werden. Auf den Amateurfußballplätzen in Schleswig-Holstein hat es in der vergangenen Saison etwas weniger Fälle von Gewalt und Diskriminierung gegeben. Das geht aus dem aktuellen Lagebild Amateurfußball hervor, das der Deutsche Fußballbund heute vorgestellt hat. Marc Kramhöft dazu.
6: Für rund 27.000 Spiele aus der vergangenen Saison in Schleswig-Holstein liegt ein abgeschlossener Spielbericht vor. In 131 davon wurde ein Vorfall mit Gewalt oder Diskriminierung gemeldet. Das sind laut Lagebild 13 weniger als in der Spielzeit davor. 20 Partien wurden am Ende auch abgebrochen, keine Veränderung im Vergleich mit der Vorsaison. Der Präsident des Schleswig-Holsteinischen Fußballverbandes Döring bezeichnet die Zahlen als erfreuliche Entwicklung, sagt aber auch, dass jeder Fall einer zu viel sei und man sich nicht darauf ausruhen dürfe. Ähnlich fällt das Fazit bundesweit im Amateurfußball aus. Sowohl die Vorfälle bei Gewalt und Diskriminierung als auch die Spielabbrüche bewegten sich ungefähr auf dem Niveau der Vorsaison.
0: 18 Uhr und 4 Minuten. Hier ist NDR1 Welle Nord mit dem Wetter für uns in Schleswig-Holstein. Mit so ein paar Schauern, die durchziehen. Sie werden gleich in Flensburg. Ich weiß, Sie haben gerade einen abbekommen. Sie kriegen noch einen neuesten ab. Auch in Hamburg kommt ein bisschen was an. Aber wir haben es auch hier und da noch ganz nett. Bei 19 Grad zum Beispiel in Lübeck, 18 in Kiel und 17 in Husum. Morgen ist unser trockenerer Tag vom Wochenende. Heißt nicht, dass es komplett trocken ist, nur trockener als der Sonntag. Aber vor allem, also morgen Vormittag kriegen Sie erstmal was ab, morgen Nachmittag deutlich netter. Das Ganze bei um die 19 Grad, bevor dann am frühen Abend neue Schauer kommen. Der Sonntag insgesamt deutlich schauriger. Ich guck mal, ich sehe es auch, da sehe ich es echt erst so ab 17, 18 Uhr netter am Sonntag.
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0: 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Auf der A21 Bagde Heide Richtung Kiel zwischen Tremsbüttel und Bad Oldesloe Süd ein liegen gebliebenes Fahrzeug. Auf der A7 Richtung Süden stehen Sie ab Stellingen vor dem Elbtunnel. Das ist schon viel besser geworden. 4 Kilometer aber immer noch Stau. A7 Richtung Norden zwischen Hausbruch und Waltershof auch 4 Kilometer. A24 Richtung Berlin zwischen Rheinweg und Schwarzenbeck-Rande 2 Kilometer. Und an der Elbfähre Glückstadt-Wischhafen beträgt die Wartezeit ab Glückstadt 1,5 Stunden. Aktuelle Blitze habe ich auch für Sie, zum Beispiel auf der A1 zwischen Bagde Heide und Bad Oldesloe. Mir schreibt Björn, naja, dadurch, dass es da ebenfalls stockt im Baustellenbereich, ist das Risiko überschaubar. Das ist doch schön zu hören. A20 Lübeck Richtung Rostock, kurz hinter der Abfahrt Groß-Sarau ist auch noch einer. Und dann noch einer auf der B76 Kiel Richtung Eckernförde auf der Lebensauer Hochbrücke. Haben Sie was entdeckt? Gern hör damit. Geht ganz einfach in der NDR Schleswig-Holstein. Ich habe entdeckt, es ist Feierabend für die meisten und dann haben Sie auch schon Wochenende. Ich hoffe, Sie genießen es mit den größten Hits für Schleswig-Holstein. Mein Name ist Miriam Pehl. Haben Sie einen schönen Abend.

0: Viertel nach sechs ist es heute am Freitag, den 11. September 2026. Und heute vor 25 Jahren weiß jeder, wo er gewesen ist, am 11. September 2001. In der NDR Schleswig-Holstein-App lesen Sie heute von Nathalie aus Lübeck. Die hat uns ihre Geschichte auch erzählt. Sie hat damals in New York studiert, war eigentlich wirklich jeden Morgen im World Trade Center frühstücken. Nur an diesem Morgen, vor 25 Jahren nicht, weil sie verschlafen hat. Sie hat also nur dank eines Zufalls die Anschläge vom 11. September überlebt. Viele Geschichten von Ihnen haben wir heute hier bei uns bei NDR 1 Welle Nord gehört. Und jetzt möchte ich mit Ihnen einmal nach New York gucken. Da läuft nämlich gerade die Gedenkveranstaltung, die Samuel Jakisch für uns begleitet.
1: Der Chor ist in Weiß gekleidet, behangen mit Engelsflügeln am Gedenkplatz der Terroranschläge vom 11. September 2001 in New York City. Überlebende und Angehörige erheben sich gemeinsam mit den Ehrengästen, die ehemaligen US-Präsidenten Bush, Biden, Obama, New Yorks frühere Bürgermeister Bloomberg und Giuliani, der amtierende Vizepräsident J.D. Vance. Um 8.46 Uhr Ortszeit schlägt damals das erste Flugzeug ein, American Airlines Flug 11 im Nordturm des World Trade Centers.
2: Edward L. Allegretto,
3: Eric Allen,
4: Mark Lawrence Beavis.
1: Familienangehörige und Hinterbliebene verlesen heute insgesamt 2.983 Namen. Die Opfer der Flugzeugeinschläge und der Einstürze beider Türme am World Trade Center, des Angriffs auf das Pentagon in Washington vom selben Tag und die Passagiere des entführten und in Pennsylvania zum Absturz gebrachten Fluges United Airlines 93. Erstmals gibt es heute noch eine siebte Schweigeminute für tausende weitere Menschen, die nach ihrer Arbeit in den Trümmern von 9/11 krank werden. Feuerwehrleute, Einsatzkräfte, Helfer und Bauarbeiter wie Jimmy Nolan.
5: Oh, I was here 25 years ago. I arrived here.
1: Wochenlang arbeitet Jimmy damals in den Trümmern, gräbt Leichen aus den Ruinen, befreit das Stadtviertel von Schutt und giftiger Asche. Zahlreiche Helfer wie Jimmy erkranken anschließend an Krebs- oder Atemwegserkrankungen, die auf ihren Einsatz am schadstoffbelasteten Ground Zero zurückzuführen sind.
6: God bless America. God bless the FDNY and the first responders.
1: In New York City endet der Gedenktag traditionell mit einer Lichtinstallation. Zwei in den Himmel strahlende Lichtsäulen, wo die Zwillingstürme des World Trade Center einst gestanden haben.
0: Dank dir, Samuel. 9/11, dieses Datum werden wir alle nicht vergessen.

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0: NDR 1, Welle Nord um 18.31 Uhr mit dem Wetter für uns in Schleswig-Holstein. Und ab heute gibt es den neuen Tatort im Ersten nicht erst Sonntagabend, nee, sondern schon jetzt am Freitag in unserer großen ARD-Mediathek. Mal gucken, ob das Wetter dafür geeignet ist.
1: In Lübeck, Ostholstein und im Lauenburgischen ziehen noch die Reste eines Tiefs durch.

die Wartezeit in beiden Richtungen eine Stunde. Und aktuelle Blitze habe ich auch noch ein paar. Zum Beispiel auf der, runterscrollen, auf der A1 ist einer zwischen Magdeheide und Bad Oldesloe. Und zwar im Baustellenbereich A20 Lübeck Richtung Rostock, kurz hinter der Abfahrt Groß-Saarau ist noch einer. Und dann auf der B76 würde ich sagen, Kiel Richtung Eckernförde auf der Lebensauer Hochbrücke. Haben Sie noch was? Gern her damit. Geht eins einfach in der NDR Schleswig-Holstein. Mein Name ist Miriam Peter und hier gibt es die größten Hits für Schleswig-Holstein. Das heißt, Sie sind wobei? Na klar, NDR 1.

0: Lea 1, Welle Nord hier. Und wir können sehr froh sein, dass ich das Mikrofon gerade eben erst angemacht habe.
1: Wie bitte?
0: Gleich um 19.30 Uhr sehen Sie ihn zusammen mit Marie-Louise Brahm, das Schleswig-Holstein-Magazin, moderieren. Normalerweise hören Sie ihn hier auch moderieren am Nachmittag auf NDR 1, Welle Nord. Sie hören ihn aber so gut wie nie singen. Er guckt mich ganz erstaunt an.
2: Deswegen.
1: Ich denke, was kommt gut, jetzt? Ich habe doch gar nichts Schlimmes gesagt.
0: Naja, bei Melissa Etheridge, da singt natürlich jeder mit, das ist klar. Aber.
1: Ja, Logo, aber das war die zweite Stimme. Da kann ich doch nichts für, wenn sie den Ton nicht trifft. Melissa.
0: Und so war's. Melissa hat den Ton nicht getroffen.
1: Melissa hat ihn nicht getroffen. Ich hab geliefert. Genauso wie eine Autorin, die wir übrigens haben, die sehr beliebt ist. 30 Millionen Bücher weltweit verkauft, und zwar Cornelia Funke. Ja? Ne? Tintenherzromane und natürlich auch Die wilden Hühner kennen wir ja auch von unseren Kindern spätestens. Ne?
0: Noch nicht, aber bald.
1: Ja, und die hat ja gestern eine Lesung gehabt in Lübeck. Das ist das eine, was wir zeigen. Aber das viel Spannendere ist, dass sie in Lübeck einen Tintenfleck hinterlassen wird.
0: Ah.
1: Ahnst du was?
0: Nee.
1: Es wird neben dem Günter-Grass-Haus passieren. Mhm. Und ich sag mal so, also für Fans wird das wahrscheinlich was sehr Tolles bei uns in der Hansestadt mitten in Schleswig-Holstein.
0: Na, müssen wir gucken. In einer Dreiviertelstunde das Schleswig-Holstein-Magazin mit Julian Krafzig und mit Marie-Louise Brahm. Und vorher nochmal schnell ein Blick auf die Straße, auf die A7. Und zwar Richtung Norden in Höhe Hamburg. Hausbruch, ein liegengebliebenes Fahrzeug. Kommen Sie gut an mit den größten Hits für Schleswig-Holstein.

Hier ist NDR 1, Welle Nord mit Miriam Pedo. Und ich bin so froh, dass wir die Möglichkeit des Messengers in der NDR Schleswig-Holstein-App haben. Denn ich habe vorhin erzählt, dass morgen früh um 10 Uhr vom Flugplatz Hungriger Wolf aus in Hohenwestedt ein Stratosphärenballon aufsteigen soll, 30 Kilometer hoch, von dort Live-Daten senden soll. Zur Erdkrümmung ist monatelang vorbereitet worden und dass man ganz zum Zuschauen vorbeikommen kann. Und dann habe ich im Messenger gerade eine Nachricht bekommen. Sag mal, hast du das gerade erzählt? Weil ich bin der Veranstalter des Events und ich möchte dich korrigieren. Das Event wird auf Grundlage der Wetterbedingungen leider abgesagt werden müssen. Gut. Also nicht gut, dass es abgesagt werden müssen, aber gut, dass wir so kommunizieren können, oder? Dass sie mir das einfach so schreiben können und ich jetzt sagen kann, nicht dahin gehen morgen früh um 10. Läuft nämlich nix. Und ich sage ihnen dann aber auch Bescheid und da hoffe ich auch auf dich, dass du mir schreibst, wann es stattdessen stattfindet. Haben Sie einen schönen Abend mit NDR 1 Welle Nord.

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1: Um 19 Uhr mit Katja Kindermann. Die USA haben der fast 3000 Opfer der Terroranschläge vom 11. September 2001 gedacht. Präsident Trump nahm an einer Gedenkzeremonie am Pentagon teil. In New York gab es eine Schweigeminute. Aus Washington Samuel Jakisch.
2: 2983 Namen werden an diesem Freitag am 9/11 Memorial Plaza in New York City verlesen. Erstmals gibt es in New York auch eine eigene Schweigeminute für tausende Feuerwehrleute, Einsatzkräfte, Helfer und Bauarbeiter, die nach ihrer Arbeit in den Trümmern von 9/11 erkrankt und gestorben sind. Zahlreiche Fälle von Krebs- und Atemwegserkrankungen sind auf ihren Einsatz am schadstoffbelasteten Ground Zero zurückzuführen. Erst Anfang dieser Woche veröffentlichte die Stadt New York neue Unterlagen zur verheerenden Luftqualität damals direkt nach den Anschlägen.
1: Bundesfamilienministerin Prien hat erklärt, wie der Umgang von Kindern und Jugendlichen mit Social Media in Zukunft aussehen soll. Eckpunkte für ein Gesetz soll es Mitte Oktober geben. Aus der NDR-Nachrichtenredaktion Christoph Tietz.
3: Ziemlich sicher wird eine Altersgrenze kommen für Instagram, TikTok und Co. Experten der Bundesregierung haben zum Mindestalter von 13 Jahren geraten und dann zu abgestuften Rechten bis zum 18. Lebensjahr. Oder eine vom jeweiligen Risiko abhängige Altersbeschränkung einzelner Dienste oder Funktionen. Genauso wichtig, sagt Prien, Plattformen müssten gezwungen werden, ihre Produkte so zu bauen, dass sie von Anfang an für Kinder und Jugendliche geeignet sind. Dafür liege der Schlüssel aber in Brüssel bei der EU. Ein Vorschlag der Social-Media-Kommission, eingebaute Zeitgrenzen und Nachtbeschränkungen.
1: 7 mutmaßliche Mitglieder der Terrororganisation Hamas müssen sich in Kürze vor Gericht verantworten. Die Bundesanwaltschaft hat sie wegen der Vorbereitung eines Anschlags angeklagt. Sie wirft den Männern vor, Waffen für einen Angriff auf israelische oder jüdische Ziele in Deutschland oder Österreich beschafft zu haben. Laut den Ermittlern gab es dafür bereits konkrete Anschlagspläne. Die Verdächtigen waren bereits in den vergangenen Monaten festgenommen worden, einige von ihnen in Deutschland. Im deutschen Amateurfußball gibt es nach wie vor eine hohe Zahl von Gewalt- und Diskriminierungsfällen. Das geht aus dem neuen Lagebild Amateurfußball hervor, den der DFB vorgestellt hat. Danach sank die Zahl der Vorfälle in der vergangenen Saison zwar leicht gegenüber der vorigen, es gab aber mehr Spielabbrüche, und zwar 842. Insgesamt hätten Schiedsrichter mehr als 5450 Fälle von Gewalt oder Diskriminierung gemeldet. Das waren die Nachrichten.
4: Und somit schauen wir auf unser Schleswig-Holstein-Wetter, genauer genommen auf die Temperaturen in der Nacht. Die sind schon teilweise ein bisschen winterlich. Also 15 Grad haben wir auf den Inseln. Bis auf 10 Grad gehen die Werte aber runter im Binnenland. Dazu ja, mal mehr, mal weniger Wolken. Vereinzelt Schauer morgen am Sonnabend. Auch wieder ein Mix aus wolkigen und freundlichen Phasen und vereinzelt schwachen Schauern. Meist ist es aber trocken. Und das noch bei Temperaturen am Tage immerhin bis 21 Grad. Am Sonntag kommen wir auch nicht ganz ohne Schauer aus, also zeitweilig auch noch mal Regenfälle, dazwischen aber auch mal wieder trocken und das ebenfalls bei Temperaturen bis 20 Grad.
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4: 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Moin auf die Straßen. Die A7 Flensburg Richtung Hamburg, die wird zwischen Hamburg-Schnells Nord und Stelling wegen Tunnelwartungsarbeiten ab 22 Uhr gesperrt. Das Ganze soll dann andauern bis Montag um 5. In die Gegenrichtung wird die Fahrbahn zwischen Hamburg-Volkspark und Schnells Nord auch gesperrt. Nur, dass Sie da schon mal Bescheid wissen, wie Sie da weiterkommen, ist aber auch ausgeschildert. Dann gibt es noch 3 Kilometer stockenden Verkehr auf der A7 Flensburg Richtung Hamburg zwischen Volkspark und dem Elbtunnel. A7 Hannover Richtung Hamburg zwischen Hausbruch und Waltershof 4 Kilometer Stau. Und die A23 Heide Hamburg, die wird zwischen Eidelstedt und Dreieck Hamburg Nordwest auch nochmal, es kommt noch hinzu, in beiden Richtungen auch wegen der Tunnelwartungsarbeiten von 22 Uhr bis Montag früh um 5 gesperrt. Wie Sie da weiterkommen, ist ebenfalls ausgeschildert. Und bevor wir gleich starten mit von Binnenland und Vorderkant, wie immer an dieser Stelle noch unsere Kollegen aus der Kirchenredaktion. Heute ist es Matthias Benkert.
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5: Besonders in dieser Woche diskutieren wir in unserem Land den Artikel 1 unseres Grundgesetzes. Dort heißt es, die Würde des Menschen ist unantastbar. Sie zu achten und zu schützen ist Verpflichtung aller staatlichen Gewalt. Für mich als Christ leitet sich die Menschenwürde aus einem Glaubensgrundsatz her. Gott schuf den Menschen zu seinem Bilde. Daraus folgt dann, jeder Mensch, unabhängig von seiner Herkunft, seines Geschlechts, seiner Fähigkeiten oder seiner Vorlieben, hat seine Würde, unverhandelbar. Die Diskussion um die Würde des Menschen hat eine lange Tradition, insbesondere dann, wenn es um die Würde von schwachen und schutzlosen Menschen geht. Bereits in den Gebeten und Texten der Bibel spielt die Menschenwürde ständig eine Rolle. Es berührt mich immer wieder, dass es schon in den jahrtausendalten Psalmgebeten oft genau darum ging. Gott steht an der Seite der Schwächeren. Am vergangenen Sonntag wurde in vielen Gottesdiensten ein Psalm gebetet, der so geht. Halleluja, lobe Gott meine Seele. Ich will Gott loben, solange ich lebe. Und meinem Gottlob singen, solange ich bin. Wohl dem Menschen, der seine Hoffnung setzt auf Gott, der Himmel und Erde gemacht hat, der Recht schafft denen, die Gewalt leiden, der die Hungrigen speiset. Gott richtet auf, die niedergeschlagen sind. Gott behütet die Fremdlinge und erhält Waisen und Witwen. Aber die Gottlosen führt er in die Irre. Gott ist ewiglich für und für. Halleluja. Ich wünsche Ihnen einen gesegneten Abend. Ich bin Pastor Matthias Benkert aus Kiel.
4: Herr Benkert, schönen Dank.
0: Moin. Von Binnenland und Waterkant mit Kaya Lass.
4: Jawohl, wir kümmern uns wieder um unsere Originale, um die großen und kleinen Geschichten, um Kunst und Kultur zwischen Schleswig-Holstein. Und heute geht es auch um den Sport zwischen den Meeren, genauer genommen um die Regionalliga. Da trifft Weiche Flensburg und die zweite Mannschaft vom Hamburger SV aufeinander. Anpfiff ist gerade gewesen, also um 19 Uhr, da schalten wir uns rein. Außerdem geht es gleich um einen Bauernhof, der nicht nur Milch produziert, sondern sogar Eiscreme, auch in den Wintermonaten. Also da riecht es jetzt auch schon so ein bisschen nach Weihnachten. Gucken wir uns auch gleich schon mal ein bisschen genauer an. Nach Glenn Campbell, Eric Clapton und R.E.M. Losing My Religion.
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0: durch den Freitagabend mit Eric Clapton, Forever Man, hier bei NDR 1 Welle Nord von Binnenland und Vorderkant. Und da gucken wir auch auf den Sport. Also auch an diesem Wochenende, da warten ja wieder viele sportliche Highlights auf uns in Schleswig-Holstein. Den Auftakt machen heute Abend schon die Fußballer vom Regionalligisten Weiche Flensburg. Es hat 19 Uhr spielt der Tabellenführer aus Flensburg gegen die zweite Mannschaft vom Hamburger SV. Und unser Reporter im Manfred-Werner-Stadion ist Mats Kluge. Mats, welcher Mannschaft gehört dann bislang die Anfangsphase? Ist ja jetzt noch nicht so lang gespielt.
1: Ja, aber da würde ich mich doch festlegen wollen. Das sind bislang auf jeden Fall die Flensburger, die hier die tonangebende Mannschaft ist. Gut 12 Minuten sind jetzt gespielt und Weiche führt auch schon mit 1:0. Das Ganze passierte in der 6. Minute. Maxim Tütarenko, der Ukrainer, war da zur Stelle nach einer Flanke von der rechten Seite. Stand er goldrichtig, hat den Ball eingeschoben und das war bereits sein drittes Saisontor. Ja, und jetzt gerade eigentlich symptomatisch bislang für die Anfangsphase. Weiche kontrolliert das Spiel, hat gerade den Ball in der eigenen Hälfte. Ja, der Torhüter wird jetzt angelaufen. Befreit sich da aber erstmal mit einem langen Schlag. Also die Flensburger aktuell an der Tabellenspitze und zeigen auch, dass sie das unbedingt bleiben wollen und da nicht aus irgendeinem Grund stehen, sondern aufgrund von guten Leistungen. Und das sieht man bislang auch in der Anfangsphase. Sie strotzen nur so vor Selbstbewusstsein. Jetzt haben gerade die Hamburger mal den Ball, versuchen jetzt mal ein bisschen Kontrolle reinzubringen. Der HSV bislang ja doch mit einigen Fehlern im Aufbauspiel. Deshalb wird es Weiche bislang relativ leicht gemacht und daher führen die Flensburger auch bislang verdient mit 1:0.
0: Matze, ich danke dir und gleich hören wir dich wieder aus dem Manfred-Werner-Stadion. Vorweg gibt es zum Beispiel noch Glenn Campbell und Rhinestone Cowboy. Schönen Abend mit NDR 1 Welle Nord, 7:15.

0: Familie Steensen aus Trollebülle, Nordfriesland, hat nicht nur einen Hof mit Kühen, sondern sie stellt auch ihr eigenes Eis her. In den heißen Sommerwochen, da gab es jede Menge zu tun. Jetzt wird es ja merklich kälter und trotzdem ist die Familie noch am Eis machen. Und jetzt riecht es da sogar schon ein kleines bisschen nach Weihnachten. Bastian Pülz ist für uns vor Ort gewesen.
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3: Wenn wir unser Einkommen bestimmen würden, würden wir es selber mucken. Und dann haben wir natürlich Keken, was muckt man da am besten? Käse, Wurst und so, das muckt schon fast jeder oder viele. Und das ist mehr so eine Nische, da kommst du schwer rein. Und haben wir festgestellt, Eis ist eigentlich ziemlich selten überall. Und so kam der Gedanke, dass wir vielleicht mal Eis starten können. Und hat sich herausgestellt, dass das ein sehr guter Gedanke wäre.
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1: Das Eis von der Trollebüller Eiscremerei giftet nicht in die Eastdale, man in Hoff- und Kopmannsladens in Nordfriesland. 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
2: Ja, ich will das nicht. Ich mochte Farbe nicht so gern liegen. Und ich finde, da können noch gut mehr Keks Benzin.
4: Also ich finde mega. Ich konnte Becher nicht so abeben. Also ich finde es sehr gut. Also die Farbe ist mir relativ egal.
1: Aber Sina ist noch nicht zufrieden. Sie will was anders versuchen. Und Erik wird wohl noch ein paar Mal probieren. So ein Schiederbock.

0: Seit 19 Uhr rollt in der Fußball-Regionalliga wieder der Ball. Weiche Flensburg hat die zweite Mannschaft vom Hamburger SV zu Gast. Und unser Reporter in Flensburg ist Mats Kluge. Mats, Weiche steht momentan doch ja recht überraschend auf dem ersten Tabellenplatz. Werden die Flensburger dann bislang ihrer Favoritenrolle gerecht?
1: Ja, absolut. Also wir haben jetzt 29 Minuten gespielt hier in Flensburg und Weiche führt seit der 6. Minute mit 1:0. Maxim Tütarenko, der Ukrainer, erzielte die Führung für Flensburg. Jetzt wird es gleich eine Ecke geben für den Hamburger SV, für die zweite Mannschaft von der rechten Seite. Dauert aber noch eine Sekunde. Sie besprechen sie noch, wer jetzt gleich die Ecke ausführen wird. Ja, und Weiche ist wirklich überragend drauf, hat die letzten 6 Spiele allesamt gewonnen. Also, und wir sind ja erst am 8. Spieltag, sind am 1. Spieltag mit dem Unentschieden in die Saison gestartet beim VfB Lübeck und danach haben sie alle 6 Spiele danach gewonnen. So, und der HSV macht sich jetzt bereit, flankt den Ball rein und der kommt gut rein in den 16er, aber der Torwart von Weiche Flensburg, Ronny Seibt, ist zur Stelle, faustet den Ball erstmal raus und Flensburg hat jetzt Zeit, um sich erstmal etwas zu sortieren, rauszurücken und der HSV ist im Ballbesitz, Höhe der Mittellinie. Also, die Flensburger haben ja vorerst alles im Griff und führen mit 1:0.
0: Super, dankeschön, Mats. Wir hören uns gleich wieder, aber erstmal gucken wir uns das Schleswig-Holstein-Wetter an. Das ist, finde ich, schon recht herbstlich, recht frisch, also vor allem in der Nacht, weil die Werte runtergehen auf

Stadtpark und Schnells Nord gesperrt, wie sie da weiterkommen. Ist aber auch ausgeschildert. Dann habe ich noch 4 Kilometer Stau. A7 Hannover nach Hamburg zwischen Hamburg-Hausbruch und Waltershof. Und dann hätten wir es auch schon. Ich wünsche Ihnen eine gute und vor allem sichere Fahrt durch einen hoffentlich entspannten Freitagabend.

Gute Fahrt durch den Freitagabend mit NDR1 Welle Nord. Aber einmal bitte Vorsicht, wenn Sie unterwegs sind auf der A1 Lübeck Richtung Hamburg. Da ist gerade ein Auto liegen geblieben zwischen Öjendorf und Billstedt. Und nochmal defektes Fahrzeug A1 Lübeck Richtung Hamburg zwischen Murfleet und Norderelbbrücke. 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

0: So, wir haben nochmal einen Liegenbleiber an diesem Abend. Und zwar auf der A21 Bagdeheide Richtung Kiel. Also Bagdeheide Richtung Kiel A21 in Höhe Born-Hövet. Da steht aktuell ein defektes Fahrzeug.
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0: Da geht es heute an die Amalfiküste. Also an der Amalfiküste wird selbst der Einkauf zum Sport, Essen und Treppen bestimmen den Urlaub von Carina David.
2: 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Bug, Bein, Po. Dann passe ich vielleicht auch auf Postkartenmotiv. Und über das Merken von La Deutsche Vita, snackt wie denn, wann anders.

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1: Um 20 Uhr mit Katja Kindermann. Die USA haben der fast 3000 Opfer der Terroranschläge vom 11. September 2001 gedacht. Präsident Trump nahm an einer Gedenkzeremonie am Pentagon teil. In New York gab es eine Schweigeminute. Aus Washington Samuel Jakisch.
2: 2983 Namen werden an diesem Freitag am 9/11 Memorial Plaza in New York City verlesen. Erstmals gibt es in New York auch eine eigene Schweigeminute für tausende Feuerwehrleute, Einsatzkräfte, Helfer und Bauarbeiter, die nach ihrer Arbeit in den Trümmern von 9/11 erkrankt und gestorben sind. Zahlreiche Fälle von Krebs- und Atemwegserkrankungen sind auf ihren Einsatz am schadstoffbelasteten Ground Zero zurückzuführen. Erst Anfang dieser Woche veröffentlichte die Stadt New York neue Unterlagen zur verheerenden Luftqualität damals direkt nach den Anschlägen.
1: Eine Expertenkommission zum Schutz von Kindern und Jugendlichen in der digitalen Welt hat ihren Abschlussbericht an Bildungsministerin Prien übergeben. Sie hat dazu ein Sofortprogramm angekündigt. Aus der NDR-Nachrichtenredaktion Anouk Scholän.
3: Insgesamt geht es um 56 Empfehlungen, beispielsweise ein KI-Seepferdchen für Kinder im Grundschulalter. Dadurch sollen sie ein Grundverständnis für künstliche Intelligenz bekommen. Außerdem auf der Vorschlagsliste ein Handyverbot an Schulen, mehr Beratungsangebote für Eltern und generell mehr Medienbildung. Prien will jetzt schnell mit den Ländern darüber sprechen, was an den Schulen gut umgesetzt werden kann. Die Fachleute finden übrigens auch ein gesetzliches Mindestalter von 13 Jahren für die Nutzung von Social Media sinnvoll. Weil hier die Plattformen aber mitspielen müssen, ist dazu eine europäische Regelung in Arbeit.
1: Auf der A2 in Niedersachsen ist ein Lastwagen nach einem Unfall 2 Kilometer ohne Fahrer über die Autobahn gerollt. Der Vorfall ereignete sich laut Polizei in der vergangenen Nacht bei Lauenau im Kreis Schaumburg. Der Lkw-Fahrer war erst in eine Autobahnbegrenzung gefahren und danach offenbar aus der Fahrerkabine gesprungen. Der Laster rollte dann Richtung Hannover in Schlangenlinien über die A2, prallte gegen mehrere Schutzplanken und blieb schließlich auf einem Feld stehen. Der Fahrer war zum Unfallzeitpunkt vermutlich betrunken. Die A7 bei Hamburg ist auch dieses Wochenende wieder voll gesperrt. Diesmal ist der Bereich zwischen den Anschlussstellen Schnelsen Nord und Stellingen in Richtung Süden bzw. ab Volkspark in Richtung Norden dicht. Die Einfahrten werden ab heute 21 Uhr gesperrt, der ganze Abschnitt dann ab 22 Uhr. Außerdem ist die A23 zwischen Eidelstedt und Dreieck Nordwest betroffen. Grund sind Arbeiten am Asphalt und Tunnelprüfungen. Das waren die Nachrichten.
4: Ja, man merkt jetzt so langsam, dass es Herbst wird. Ne? Vor allem, weil es auch schon so früh dunkel wird, wie es dann erst ist, wenn wir wieder die Uhren umstellen. Aber gut, da haben wir noch ein kleines bisschen Zeit, also ein bisschen mehr als einen Monat. Aber trotzdem, also es fühlt sich doch schon ein bisschen herbstlich an. Temperaturen gehen in der kommenden Nacht auch noch runter auf bis 10 Grad. Im Moment liegen wir in Nordhof bei 16 Grad. Husum meldet 16. In Westerland auf Sylt haben wir 17 Grad. In Zuhoe meldet 15. Und in Travemünde sind es auch noch 17 Grad. So ein paar Regen Tropfen kommen in der kommenden Nacht runter. Ansonsten ist es meist nur etwas dichter bewölkt, aber trocken. Morgen auch wieder hin und wieder ein paar Schauer. Oft aber auch noch mal ein bisschen Sonnenschein mit dazwischen und das bei Temperaturen bis 20 Grad.
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4: Da gucken wir direkt mal auf die A7 Flensburg Richtung Hamburg im Elbtunnel. Da fährt wohl ein Auto, was sehr, sehr langsam unterwegs ist und das kann ja auch gefährlich werden. Ansonsten hatten wir die Sperrung eben gerade schon in den Nachrichten. Wir gucken aber auch noch mal auf die A7 Hannover Richtung Hamburg zwischen Hausbruch und Waltershof. Da haben wir 4 Kilometer Stau und dann wär's das auch schon. Kommen Sie gut und sicher durch den Freitagabend.
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4: Und ob Sie noch so ein bisschen am PC in Gange sind, ob Sie klar Schiff machen, bügeln, Abendbrot essen. Ich freue mich in jedem Fall, dass Sie mit dabei sind. Und wir kümmern uns gleich auch noch mal so ein bisschen um den Sport. Denn Weiche Flensburg und die zweite Mannschaft vom Hamburger SV, die sind ja gerade dabei, gegeneinander zu spielen in der Regionalliga. Und da gucken wir gleich mal zu unserem Reporter Mats im Manfred-Werner-Stadion. Also Mats Kluge gleich für uns hier am Mikrofon. Vorweg gibt es noch The Police, Army of Lovers und Lionel Richie, hier ist er mit All Night Long.
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0: So, Bier, Bratwurst und Flutlicht. Das klingt schon mal nach einem Fußballabend in der Regionalliga. Und da läuft momentan die zweite Halbzeit zwischen Weiche Flensburg und der zweiten Mannschaft vom Hamburger SV. Mit dabei ist unser Reporter Mats Kluge. Sag mal, Mats, die Flensburger sind Tabellenführer und haben ihre letzten 6 Spiele alle gewonnen. Kommt heute ein weiterer Sieg hinzu? Wie sieht's aus?
1: Also nach jetzt gut 57 Minuten würde ich sagen, auf jeden Fall. Denn Weiche führt mit 2:0 und das auch bereits schon zur Halbzeit. Maxim Tütarenko und Erolin Krasnici waren erfolgreich für die Flensburger. Aber es ist gerade ein bisschen kompliziert für Flensburg. Sie stehen tief hinten drin und der HSV, sprich die zweite Mannschaft, hatte gerade zwei richtig gute Chancen, hier den Anschlusstreffer zu erzielen und das 1:2 zu machen. Haben sie aber verpasst. Aber der HSV versucht jetzt, den nächsten Angriff vorzubereiten. Flensburg mit 11 Mann in der eigenen Hälfte muss jetzt erstmal sortieren, werden natürlich alles dagegen tun, um jetzt hier den Anschlusstreffer zu kassieren. 2:0 ja auch bekanntlich immer ein gefährliches Ergebnis, aber in der ersten Halbzeit waren die Flensburger auf jeden Fall mit Abstand die bessere Mannschaft und die Führung ging auch so in Ordnung, aber der HSV hat natürlich jetzt nichts zu verlieren und schmeißt jetzt alles nach vorne, kriegt einen Freistoß, so 20 Meter, halblinke Position vor dem Tor. Das könnte eine gute Möglichkeit sein, um jetzt den Anschlusstreffer zu erzielen, aber vorerst bleibt es beim 2:0.
0: Dankeschön, Mats, und wir bleiben natürlich weiterhin am Ball. Yeah.

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0: Prince hat diesen Song geschrieben, aber so richtig berühmt geworden ist damit Sinead O'Connor, Nothing Compares to You, hier bei NDR 1 Welle Nord. Schönen Abend Ihnen allen. Wir gucken mal, was unser Wetter so macht zu etwas späterer Stunde. Ja, vor einem Monat, da war es um 20.30 Uhr noch richtig schön hell, jetzt schon zappenduster und ja, schon merklich kühler. Wir haben aktuell in Neumünster 15 Grad, 16 Grad sind es in Schleswig, 16 Grad auch in Niebel und in Heide 14 Grad, bis auf 10 Grad. Gehen die Temperaturen durchaus noch runter. Dazu immer mal wieder so punktuell ein paar Regenschauer. Morgen am Sonnabend dann ein ähnliches Spiel. Also nicht so viel Regen, aber so ganz ohne kurze Schauer kommen wir nicht aus dazwischen. Aber auch immer mal wieder Sonnenschein. Also eher wechselhaft morgen bei bis 20 Grad.
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0: Schnell und zuverlässig, damit Sie sicher ankommen durch den Freitagabend. Die A7 Flensburg Richtung Hamburg, die wird zwischen Schnelsen-Nord und Stelling gesperrt. Da wird der Tunnel gewartet und das soll dann losgehen ab 22 Uhr und andauern bis Montag früh um 5. In die Gegenrichtung wird die Fahrbahn zwischen Hamburg-Volkspark und Schnelsen-Nord gesperrt. Wie Sie da weiterkommen, ist aber auch ausgeschildert. A7 Hannover Richtung Hamburg, zwischen Hausbruch und Waltershof, 4 Kilometer Stau. Und die A23 Heide-Hamburg, die wird auch noch mal zwischen Eidelstedt und Dreieck Hamburg-Nordwest gesperrt. Auch in beiden Richtungen wegen der Tunnelwartungsarbeiten. Auch ab 22 Uhr bis Montag früh um 5. Auch dort ist aber auch ausgeschildert, wie Sie weiterkommen. Mehr habe ich nicht. Kommen Sie gut und sicher durch.
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0: Endspurt, ein halbes Stündchen haben wir noch und vorher kümmern wir uns auch noch mal um den Sport, um die Regionalliga. Weiche Flensburg spielt gegen die zweite Mannschaft vom Hamburger SV. Also auch da gleich Zielgerade. Wir schalten ins Manfred-Werner-Stadion gleich zum Mats Kluge und zwar in knapp 15 Minuten.
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0: Der Freitagabend mit uns im Ohr. Es ist 20.42 Uhr.
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0: Ja, jetzt wird's nochmal sportlich und da müssen wir natürlich über die Fußballer vom Regionalligisten Weiche Flensburg sprechen. Die Flensburger stehen recht überraschend nach 7 Spieltagen ungeschlagen auf dem 1. Tabellenplatz. Ja, und haben heute Abend die 2. Mannschaft vom Hamburger SV zu Gast. Mats Kluge ist unser Reporter vor Ort. Mats, also das Spiel befindet sich ja jetzt in der Schlussphase. Um 19 Uhr war ihr Anpfiff. Bleibt Weiche auch nach dem heutigen Abend weiterhin ungeschlagen?
2: Ja, also man darf natürlich sich nicht immer zu weit aus dem Fenster lehnen, aber nach 84 gespielten Minuten und meinem Spielstand von 4:0 würde ich mir doch zutrauen zu sagen, dass hier nicht mehr die Wende noch kommt. Also Weiche wird dieses Spiel hochverdient gewinnen. Sie führten zur Halbzeit bereits schon 2:0. Ja, und dann kam der HSV, kam eigentlich richtig gut aus der Kabine, hat ordentlich Druck gemacht und genau in diese Drangphase machte Weiche dann das 3:0 in Person von Ibrahim Ali. Der eingewechselte Marcel Cornels erhöhte dann noch auf 4:0. Ja, und jetzt ist noch mal die Zeit für ein paar Spieler im Kader, die bislang nicht so viele Minuten gesammelt haben, sich hier zu zeigen, dem Trainer zu empfehlen. Also, Weiche Flensburg wird Tabellenführer bleiben, weiterhin auch das ungeschlagen und den nächsten souveränen Sieg einfahren.
0: Mats, schönen Dank und damit verabschiede ich mich auch. Kaya Lass ist mein Name. Danke Ihnen fürs Zuhören. Gleich gibt's unsere Kollegen hier. Nee, wir hören das Niederdeutsche Hörspiel. Auch ja immer Freitag ab 21 Uhr davor ab. Aber noch Pharrell Williams, Happy, Ray Stevens, Misty und Madonna. Papa, Don't Preach. 20.45 Uhr in einem schönen Freitagabend und ein schönes Wochenende.

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1: Um 21 Uhr mit Katja Kindermann. In den USA ist an die Opfer der Terroranschläge vom 11. September erinnert worden. Vor 25 Jahren hatten islamische Terroristen Passagierflugzeuge entführt und in das World Trade Center in New York und in das Pentagon in Washington gesteuert. Fast 3000 Menschen starben. Aus der NDR-Nachrichtenredaktion Jan Busche.
2: Am Ground Zero in New York haben Angehörige die Namen der dort Getöteten verlesen. An der Gedenkfeier nahmen die vier noch lebenden Ex-US-Präsidenten Clinton, Bush, Obama und Biden teil. Der amtierende Präsident Trump blieb New York fern und hielt eine Rede bei der Gedenkfeier am Verteidigungsministerium in Washington. Dort bezeichnete er den Krieg im Iran als alternativlos. Der 11. September werde niemals vergessen und deshalb kämpften US-Soldaten heute, sagte Trump. Es gebe keine Wahl und könne nur den Sieg geben.
1: Die mit dem Iran verbündeten jemenitischen Houthi-Rebellen sind weiter vorgerückt. Nach Angaben der jemenitischen Regierung haben sie inzwischen alle Inseln in der Meerenge Bab al-Mandab erobert und die strategisch wichtige Wasserstraße unter ihre Kontrolle gebracht. Die Meerenge Bab al-Mandab verbindet das Rote Meer mit dem Indischen Ozean. Sie ist für die Schifffahrt eine wichtige Alternative zur durch den Iran-Krieg weitgehend blockierten Straße von Hormus. Auf der A2 in Niedersachsen ist ein Lastwagen nach einem Unfall 2 Kilometer ohne Fahrer über die Autobahn gerollt. Der Vorfall ereignete sich laut Polizei in der vergangenen Nacht bei Lauenau im Kreis Schaumburg. Der Lkw-Fahrer war erst in einer Autobahnbegrenzung gefahren und danach offenbar aus der Fahrerkabine gesprungen. Der Laster rollte dann Richtung Hannover in Schlangenlinien über die A2, prallte gegen mehrere Schutzplanken und blieb schließlich auf einem Feld stehen. Der Fahrer war zum Unfallzeitpunkt vermutlich betrunken. In der zweiten Fußball-Bundesliga hat Hannover 96 die dritte Saisonniederlage kassiert. Beim Tabellenzweiten Nürnberg verlor Hannover mit 1:2. Oliver Tubenauer fasst die Leistung von 96 zusammen.
3: Die Niedersachsen, sie haben es zwar verstanden, in der einen oder anderen Situation den einen oder anderen Nadelstich zu setzen. Da rede ich aber von der ersten Halbzeit. In der zweiten Halbzeit war kaum etwas von ihnen zu sehen. Und somit ist der Club dann auch tatsächlich verdient auf die Siegerstraße gegangen. Also ganz ehrlich, wenn mich jemand fragt, ob Hannover 96 ein Aufstiegskandidat ist, da muss ich ganz klar sagen, nee, auf gar keinen Fall. Da hat man heute eher einen anderen Aufstiegskandidaten gesehen. Und das war die Heimmannschaft, das war der 1. FC Nürnberg.
1: Außerdem gewann Darmstadt gegen Bielefeld mit 2:1. Das waren die Nachrichten. Das Wetter in Norddeutschland. In der Nacht abklingende Schauer, später Nebel möglich, Tiefstwerte 15 bis 10 Grad. Morgen heiter bis wolkig, aber oft trocken, ab dem späten Nachmittag von Nordwesten her Regen. Höchstwerte 19 bis 23 Grad. Am Sonntag viele Wolken und Regen, vereinzelt Gewitter. Die Temperaturen liegen dann bei 17 bis 20 Grad. Es ist jetzt 21.03 Uhr.
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4: Jetzt wieder das Niederdeutsche Hörspiel. Ich bin Christoph Ahlers. Moin. Heute Folge 12 unserer Hoch- und Niederdeutschen Hörspielreihe Düsse-Petersens von Hans-Helge Ott unter dem Titel Im der Eck. Ulrikes Horizont hat sich geweitet. Sie merkt, dass es außer der Familie und dem Krankenhaus noch anderes auf der Welt gibt. Sie spürt, dass es ihr gut tut, sich ein bisschen umzusehen. Aber auch Mirjam, Kai und Hendrik beginnen ein bisschen mehr um die Ecke zu denken und sich neu zu orientieren. Opa Hermann und Oma Hertha beobachten das mit Sorge. Ist die Familie Petersen im Begriff, auseinander zu driften?
5: Petersen! Petersen?

0: sind old.
1: Wir sind jung. Wir haben Sorgen.
0: Man hält Sorgen.
1: Doch, und das auch an. Jeder packt mit an, so Gott es jemand kann. Das sind die.
2: Düsse Petersens. 12. Folge. Im D-Eck.
3: Oh Gott, erwickt er überhaupt einmal Drägen? Ach, nur Tobak, du weh. Pff, 26? Oha, lang kann ich doch nicht hinlaufen.
4: Oh.
3: Ich bin ja verrückt, oder? Ich bin doch kein Junge deren mehr. Ob der Anna sieht, ist ein Disco auch kein Wanderurlaub ob Gomera. Geil, doch geil, Beta. Mantau, ist ja vielleicht die letzte Gelegenheit.
5: Dann wie das schöne Wehr.
6: Wenn die schöne Jahreszeit ihrem Namen alle Ehre macht und das Tirili der Vögel mich zeitig wecken konnte, weil ich den vorigen Tag zur rechten Stunde beendigte, gehe ich gern schon vor der ersten Mahlzeit und ohne Hut auf eine halbe Stunde ins Freie.
7: Ohne Hut? Wahnsinn.
6: In die Allee vom Hause oder auch in die weiteren Anlagen, um von der jungen Morgenluft einige Züge zu tun und, bevor die Arbeit mich hinnimmt, an den Freuden der reinen Frühe ein wenig teilzuhaben.
7: Oh, scheiße. Das war alles ein Satz? Und das über 100 Seiten lang?
6: Mann, Mann, Mann.
8: Herr Petersen! Hallo, Herr Petersen!
9: Frau Schneider, was gibt's denn?
8: Schön, dass ich Sie noch zu fassen kriege, Herr Petersen.
9: Ja, bitte. Ich wollte gerade Feierabend machen.
8: Natürlich, ich will Sie auch wirklich nicht lange aufhalten.
9: Ja. Was ist denn nun?
8: Ich wollte mich bei Ihnen entschuldigen.
9: So, für was denn?
8: Wofür denn?
9: Wie bitte?
8: Entschuldigung, nein, ich meine, es tut mir leid, dass ich neulich beim Elternabend, also bei dem von Ihnen organisierten Elternabend, so kratzbürstig reagiert habe. Eigentlich war ich vollkommen Ihrer Meinung. Das Essen an dieser Schule ist wirklich unter aller Würde. Sie hatten völlig recht, da zu protestieren.
9: Tja, das freut mich.
8: Es tut mir leid. Also ich glaube, im Grunde war es nur gekränkte Eitelkeit.
9: Nein.
8: Ich habe mich geniert, dass wir vom Lehrkörper nicht selbst die Idee und den Mut hatten, das selbst in die Hand zu nehmen.
9: Naja, das hat die Behörde ja nun geregelt. Es gibt ja einen neuen Caterer.
8: Der auch nicht viel taugt. Im Grunde hatten wir zum ersten Mal gutes Essen hier im Hause, als Sie sich mit den Eltern in Eigeninitiative darum gekümmert hatten.
9: Das ist schön, Frau Schneider.
8: Ich will nur sagen, Ihre Initiative und Ihr Wagemut waren großartig. Und es tut mir leid, wenn wir von der Lehrerschaft Sie nicht genügend unterstützt haben, also ich. Und dass das Projekt nun gescheitert ist.
9: Danke. Schön, dass Sie das sagen.
8: Vielleicht bin ich im Laufe meiner Lehrtätigkeit ein bisschen abgestumpft. Ich hatte auch mal meine Ideale.
9: Ganz bestimmt. Also, vielen Dank. Ja, ich glaube, ich muss mich jetzt auf den Weg machen.
8: Natürlich, Ihre Frau wartet.
9: Ja, also, Wiedersehen, Frau Schneider.
8: Und was Ihre Festanstellung angeht, darüber ist das letzte Wort noch nicht gesprochen. Was mich betrifft, ich werde mich gerne noch mal für Sie einsetzen.
9: Das ist sehr nett, aber ich glaube, das wird wohl nichts mehr.
8: Also, das fände ich aber sehr schade. Darüber sollten wir noch mal reden.
9: Ja, gern. Wann immer Sie wollen.
8: Also, da vorne. Dieses kleine Café, kennen Sie das?
10: Kapernsoße?
11: Richtig.
10: Königsberger Klopse.
11: Für morgen Mittag.
0: Möchtest du den?
4: Was ich den mach? Toffe Leute mit Kiel holen.
0: Das bucht sie hier nicht.
4: Nee, hier nicht. Aber wir haben wohl, doch weg noch Halbstag, so Negentein oder so, da legen wir für Valparaiso. Und die Ole, wie ob 100 Tagen dich, wie wir nicht in haben können. Und die Stimmung überhaupt nicht. Sie können sich das vorstellen. Und dann, am zweiten Tag...
10: Guten Abend.
4: Oha.
0: Na nu, wo wollt du denn noch bloß?
10: Ich geh tanzen.
4: Donnerstag.
0: Was? Allein?
10: Nee, doch nicht allein. Mit ein paar Leuten von Krankenhaus.
0: Und Kai?
10: Ich hab ihm gefragt, hast du nicht mal Lust mit mir tanzen zu gehen?
4: Und?
10: Ja, was läuft dir wohl, was ihr secht hat?
4: Ja.
0: Typisch.
10: Also denn, schönen Abend noch.
4: Ja, danke. Meint auch so.
0: Viel Spaß, mein Dern.
10: Danke, tschüss.
0: Tja, denn Mutter sich hier auch nicht wundern.
7: Na, das kann man ja nicht ahnen, sowas.
8: Darum sag ich ja, man muss immer um die Ecke denken.
7: Bei uns war das nicht so.
8: Wo haben Sie denn?
7: Das war eine Sportbootwerft.
8: Groß?
7: Nee, 40 Leute.
8: Und Sie haben da Boote gebaut?
7: Ach, ich hab praktisch alles gemacht. Entworfen, Kunden beraten, verkauft. Nur selbst gebaut habe ich nicht.
8: Aber Sie sind doch handwerklich so geschickt.
7: Was andere im Kopf haben, ist bei mir wohl in die Hände gerutscht.
8: Also, davon kann aber auch nicht die Rede sein.
7: Was Sie mir da erzählen, wie das Direktorium funktioniert, wie man mit der Presse umgehen muss und so weiter. Sowas liegt mir nicht.
8: Naja, Sie haben es eben immer mit einer Behörde zu tun. Das heißt, 1000 Rücksichten, Vorschriften, Querverbindungen, Eitelkeiten. Da muss man ein bisschen taktieren.
7: Tja.
8: Aber daran gewöhnt man sich, glauben Sie mir. Mussten Sie das mit Ihren Kunden denn nicht auch machen, ihnen was empfehlen und sie glauben lassen, dass es ihre eigene Idee war?
7: Naja, wenn man es genau nimmt.
8: Dann schon, oder?
7: Dann schon.
8: Dann können Sie es doch.
7: Trinken Sie noch einen Kaffee?
8: Oh Gott, nee, dann kriege ich heute Nacht kein Auge zu.
7: Schade.
8: Die haben hier auch einen ganz ordentlichen Rotwein.
11: Aber wer will sich der Mühe der biologisch-organischen Gemüse aufzuziehen,
4: ich weiß nicht, hier.
11: Um dann die unerfreulichen
4: was Ergebnisse du denn?
11: Konventioneller
4: was?
11: Gartenwirtschaft
4: hier läuft Klicksmare TV.
12: Was?
4: Mein Mann
12: und ich, wir haben
4: hier läuft Klicksmare TV.
12: Ach, Opa, kannst du das nicht woanders gucken? Das ist über biologischen Anbau, ich brauche das.
13: Jetzt keine Minute bereut, dass wir uns damals so entschieden haben.
4: Gerd wo lang läuft das denn?
12: Wie bitte?
4: Wo lang das noch läuft?
12: Nicht lange, halbe Stunde.
4: Na gut, denn nicht.
11: Schon begeistert im Garten mit.
12: Mare TV, so weit kommt's noch.
6: Ein Ohrlappen, nachlässig zurückgeschlagen und nach allgemeiner Hundeart schief laufend, sodass die Hinterbeine nicht gerade hinter den vorderen, sondern etwas seitlich davon sich bewegen, trabt er auf dem Kies vor mir her. Und plötzlich sehe ich, wie es ihn an Leib und Seele packt, sein steif aufgerichteter Stummelschwanz in ein wildes Fuchteln gerät. Sein Kopf stößt vorwärts und abwärts, sein Körper spannt sich und zieht sich in die Länge. Er springt dahin und dorthin und schießt im nächsten Augenblick immer die Nase am Boden, in einer bestimmten Richtung davon. Das ist eine Fährte. Er ist einem Hasen auf der Spur. Och nee, schon nach 11. Jetzt langt's aber.

0: und danke fürs Mitnehmen. Erst um 10, Gott sei Dank. Also, tschüss.
1: Na, Sonntofall.
0: Ich hab die gar nicht sehen. Du wärst auch noch weg?
1: Das just so passt. Die Frau Schneider will noch mit mir snacken.
0: Das ist so Ole Schatek? Hendrik sind Klassenlehrerin?
1: Ja, der will sich entschuldigen. Ich konnte das gar nicht glöfen.
0: Und dann sind die noch am Switchcon?
1: Ja, wie käme denn ins Snacken? Hüfte T-Day vergeten. Und du?
0: Wär mit ein paar Kollegen weg. Wär schön.
1: Smuxi-Suit.
0: Danke.
1: Das ist schön. Hast du denn nicht?
0: Nee, der Herr Weg all ewig. Dreh ich ja bloß nie. Und mir Kälte föhlt das Unklug. Trinkt wie noch ein Glas?
1: Du eigens gern, aber ich muss morgen früh ruht.
0: Na, dann andermal.

0: So spät? Oh. Hast du gesumpft?
1: Moin, Ulrike. Kaffee?
0: Ja, gern. Kai und Henrik sind da los, was?
1: Allang. Kai hat ihn mit dem Wagen mitgenommen.
0: Oh. Oh. Und wie ich gesumpft hab. Eine Orgie. Wir haben nackt getanzt und Koks geschnupft.
1: Na, na.
0: Und dann ging's erst richtig los. Aber das kann ich hier niemand erzählen.
1: Also.
2: Aha. Also wieder einer von diesen Abenden.
0: Ja, aber auf die Dauer ist das auch nix.
2: Oh, nee, echt nicht. Immer nur Sex.
1: Sag mal.
0: Ja, da will man doch lieber mal ein gutes Buch lesen.
1: Sie sind schon Bunny vergnügt.
0: Oh, schein nicht, wer dafür kommen, oder?
1: Hier, Edward. Anders fahr's wie noch von Fleisch.
2: Ich muss dann auch.
0: Mach's denn heute?
2: Ich geh mal zur HAW.
1: Was ist das denn, Novelle?
2: Hochschule für angewandte Wissenschaften.
1: So.
0: Na, nur? Was willst du da denn?
2: Ach, nur mal gucken, wie das so ist. Der Uwe hat mir das angeboten.
0: Was kann man da denn machen?
2: Verschiedenes. Mich interessiert ein Bereich, der heißt Ernährung, Gesundheit, Beratung.
1: Aha.
0: Du meinst als Studium?
2: Da hat man die Möglichkeit, Ökotrophologie zu machen. Bachelor sind nur 6 Semester mit 4 Monaten Praktikum.
0: Du weißt da ja schon ganz gut Bescheid.
2: Ich dachte, ich guck mir das mal an.
0: Ja, super. Musst du unbedingt erzählen, wie es da ist.
2: Mach ich. Also, man sieht sich.
0: Tschüss.
2: Ja, tschüss.
1: Öko was?
0: Ökotrophologie.
1: Aha.
0: Ich glaube, das ist im Wesentlichen Ernährungswissenschaft.
1: Kimo an. Nicht mehr, Dings, Politologie?
0: Ich bin zufrieden, wenn sie mal wieder was anpackt.
1: In Gorn ist Yoga-Ball nicht mehr zu bremsen. Ich helfe auch noch die Eck mit den Tulpen und Narzissen geben. Die meiste Tiet sind doch ja so und so noch nix gut. Bloß, dass sie mir nicht eine vor Süßchen geil, weißt du?
0: Du hättest sich selben Termin holt. Das klingt aber nicht schlecht.
1: Hm. Wo wird denn gestern?
0: Was?
1: Gestern Abend, din Orgie.
0: Nett.
1: So.
0: Paar Leute im ersten von Wienstadt schon. Wir werden in Imperial, du mag de so Ü30 oben, ne?
1: Schön.
0: Ist da noch Kaffee?
1: Hier, ja.
0: Danke.
1: Mir fällt das just in. Weht auch nicht, wieso.
0: Na?
1: Din Vater, ne?
0: Hm?
1: In Einstorf, Gott, wie viel ich teilen, du verheiratet, du hast einen Brief von.
0: Aha.
1: Ich will eins bloß den Jack an der Luft hängen.
0: So?
1: Ja, ich hätte ja schon mal diese ollen Zigarren smügt.
0: Und?
1: Na ja, und. Da wäre den klar. Hier wäre fremd, gar.
0: Nee.
1: Doch.
0: Das ist ja gräsig.
1: Ja. Schön wär das nicht. Und dann wär ich noch öller als ich.
0: Und du hast denn nicht Rutsmäten?
1: Ach. Das wir Juck anbieten wird her. Ich hab den Brief, sag's in sin Jack vergeten.
0: Likas, hast du das denn ob den Kopf tosecht?
1: Zuerst wollte ich das natürlich, aber dann. Ach, was hat er bräucht? Wie ja nur mal schön.
0: Oh, du hast ja Nerven.
1: Dann hätte ich gedacht, am Ende ist das auch gut so.
0: Was?
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3: Ich will nicht stören, Herr Seeler.
4: Nein, nein. Kommen Sie rein, Herr Petersen. Was kann ich für Sie tun?
3: Ich habe mich neulich erinnert, dass Sie mal sagten, dass das mit den abgestellten Fahrrädern so nicht weitergeht.
4: Ja, natürlich. Schön ist das ja auch nicht.
3: Und da haben Sie natürlich auch völlig recht. Wenn es da mal einen Unfall gäbe...
4: Nicht auszudenken.
3: Eben. Also, wie Sie schon sagten, die müssen woanders hin.
4: Aber wohin?
3: Also, wenn das nicht ordentlich gemacht wird, dann könnten Sie ja in Teufels Küche kommen. Das sehe ich ja auch ein.
4: Ja, eben, aber...
3: Aber als Herr Dr. Braun neulich sagte, die Schüler drücken sich da immer in der dunklen Ecke am Hintereingang rum, die man so schlecht einsehen kann.
4: Ach, Tatsächlich? Das geht natürlich nicht.
5: Frau Schneider und Herr Dr. Brandauer sahen das genauso.
4: Der Brandauer?
5: Da dachte ich, jetzt wird es Zeit, dass wir Ihren alten Gedanken mal endlich in die Tat umsetzen.
4: Nämlich?
5: Die Räder müssen genau dahin.
4: Ja, aber...
5: Nur braucht man da ordentliche neue Fahrradständer. Und das kann natürlich sehr teuer werden.
4: Ja, das ist der Punkt.
5: Muss es aber nicht.
4: Nein?
5: Ich habe da noch Kontakte von früher. Wenn Sie mal sehen wollen, das wäre ein normales Angebot. Hatte mich nur mal so interessiert, was die Brüder dafür nehmen.
4: Also das ist natürlich... Ja,
5: völlig ausgeschlossen. Aber über meine alte Verbindung könnte das auch so aussehen.
4: Zeigen Sie mal. Aha. Boah, das ist verzinkt. 19% Umsatzsteuer.
5: Also... Aha. Auch als Vater fände ich das schon klasse, wenn Sie das hinbekommen könnten. Dann haben die Schüler endlich einen ordentlichen Einstellplatz für die Räder. Wettergeschützt. Erheblich sicherer.
4: Ja. Herr Petersen, Sie hören von mir.
6: Tanzen war herrlich.
7: Oh. Tanzen?
6: Ja, mit dem ganzen Haufen. Marie, Gertrud, Bärbel aus der Radiologie. Die war vielleicht gut drauf.
7: Sieh mal an. Ich wüsste gar nicht, wohin man da gehen kann.
6: Ins Imperial.
7: Ist das nicht ein Kino? Ach,
6: schon ewig nicht mehr. Das ist längst eine Disco.
7: Eine Disco?
6: Mhm. Donnerstags machen die da immer Ü30-Abende.
7: Schade. Donnerstags üben wir immer mit der Band.
6: Ich weiß. Hattet ihr da eine schöne Probe?
7: Ich hatte eigentlich gehofft, du würdest kommen. Ich hatte eine kleine Überraschung vorbereitet.
6: Eine Überraschung? Für mich?
7: Ich habe dir ein kleines Lied geschrieben.
6: Oh, ein Lied? Wie süß.
7: Kommst du den nächsten Donnerstag?
6: Mal sehen, Marcel. Wenn es sich ergibt, gern.
7: Oder du kommst einfach mal zu mir.
6: Sehen wir mal, ja?
7: Du musst. Immerhin habe ich dir ein eigenes Lied geschrieben. Wie viele Frauen können das von sich sagen?
6: Weißt du, überall muss ich was.
7: Wie?
6: Ja, überall Ansprüche. Das Haus, der Mann, die Kinder, die Arbeit, kümmern, Rücksicht, funktionieren.
7: Ja, ist ja gut, du. Ich meine ja nur...
6: Marcel, Ansprüche kann ich einfach nicht noch mehr gebrauchen. Verstehst du das?
8: Heiner, das ist Werner. Heiner.
9: Na, Abend, Heiner.
10: Na, Bent?
9: Sag mal, das ist ja mal ein schicker Laden hier. Gemütlich. Wieso bin ich hier noch gar nicht gewesen, wa? Mein Kiosk ist 300 Meter von hier und ich guck hier nicht einmal rein, all die Jahre. Wie lange bist du denn schon hier, Heiner?
10: Eine Weile. Lütt und lütt.
8: Mach mal zu.
9: Aber immer. Ich sag ja immer, nach der Arbeit muss der Mensch sich auch mal entspannen. Ist doch so, oder? Ist nicht so? Was soll das Gejachter dauern? Ich meine, die meisten glauben ja, ich stehe da bloß den ganzen Tag und glotz auf meine Zeitung und Kaugummis. Aber hier, Kai, ne? Der weiß, was da manchmal los ist. Der hat bei mir auch schon mal ausgeholfen. Hat der super gemacht.
8: Naja.
9: Das hast du super gemacht, Kai. Nach all den Jahren konnte ich zum ersten Mal Urlaub machen. Mallorca. Und hinterher, der Laden top in Ordnung. Das vergesse ich dir nie.
8: Ja, Werner.
10: Trink mal erstmal, wird sonst kalt.
9: Oh Mensch, ja, danke, danke. Siehst du hier, das ist mal ein gut gezapftes Bier. So muss das sein. Wenn du überlegst, was sie einem heute alles als frisch gezapftes Bier andrehen, das hat im Monat hat das in der Leitung gelegen. Kennt ihr das auch? Das ist doch zum Abgewöhnen.
8: Ja, ich wollte mal mit euch über was reden.
9: Über was reden? Oh, feierlich.
10: Vertell.
8: Dass ich neulich versucht habe, an meiner Schule, also an der Helene Lange, zusammen mit den Eltern das Schulessen selbst zu organisieren, weil das so unter aller Sau war. Das habe ich erzählt, oder?
9: Apropos schlecht essen, hier mal locker. Die Spanier, die kochen sich ein Krams zusammen. Das kannst du so nehmen und komplett verpackt in eine Tonne kannst du das reintreten. So schlecht habe ich überhaupt noch nie gegessen. Und dann komm...
11: Butchi, komm. Ich gehe dann. Tschüss.
12: Sag mal, Junge, sind die in der Sozialstunde nicht bald vorbei?
11: Ist die letzte heute.
12: Ja, na denn. Was lässt du holen denn zum Abschied für? Werder Rudel Kienau?
11: Thomas Mann.
12: Echt?
11: Herr und Hund.
12: Doch, Kian. Und gefällt dir holen da denn?
11: Zuerst waren immer nur 3-4 Leute da.
12: Und nu?
11: Jetzt ist die Hütte immer voll. Das ganze Altenheim steht dran, wenn ich komme.
12: Ist nicht wahr.
11: Ich bin jetzt ein Showstar. Germany's Next Vorlese King.
12: Viel Spaß, Jung. Und pass auf, dass Putschi nicht gut läuft.
11: Nee, Putschi kommt mit.
12: Der Hund kommt mit? In Ohlenheim?
11: Also Opa, ich bin schon gut. Aber Cappuccino, der ist der Oberhammer.
8: Ich? Ist doch klar, oder? Werner, du hast einen Laden.
9: Also mein
8: Laden. Naja, und Erfahrung im Einzelhandel. Und Heiner, du hast eine große Küche und Gastraum. Und ich habe mir ja schon alle Informationen geholt. Wo kriege ich gute Lebensmittel her? Welche Genehmigungen brauche ich? Wie muss ich kalkulieren? Alles durchgerechnet.
10: Und wo kann ich halt kochen?
8: Ja, also notfalls hört ja vielleicht meine Schwiegermutter.
9: Ich kann Käsekuchen.
8: Echt?
9: Ja, Käsekuchen. Ist ganz einfach. Und meine Mutter hat immer gesagt, wenn du Käsekuchen kannst, dann kannst du alles.
8: Naja.
9: Ja, da geht es nämlich drum. Du musst das System verstehen, verstehst du? Wenn du einmal verstanden hast, wie das geht an so einem einfachen Käsekuchen, dann kannst du im Grunde alles. Dann kannst du kochen, braten, schmoren, schaffst du dir drauf. Ist gar kein Problem. Zum Käsekuchen, ne? Das ist der Prototyp, würde ich mal sagen, der bürgerlichen Küche. Ob du jetzt Klopse willst oder Schweinebraten, ob du Suppe willst oder Gemüse, einmal das System verstanden, dann kannst du alles machen. Ich kann Käsekuchen.
10: Kannst du auch mal abholen mit Snacken?
9: Ja, kann ich auch.
10: Dann geht ja. Und sag mal, Kai, wo kein soll das köpen, was wie dort brutzelt?
8: Das müsst wir uns überlegen, werde ich auch noch nicht. Ich wollte ja bloß erst mal fragen, was die jo dat vorstellen könnt. Kümmt denn ihr auch du ob an, wat wie anbeten könnt?
10: Aber von so wat leben, dat is auch nicht einfach.
8: Wichtig. 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
10: Du hast wat an. Ich hef dat ja mal lehrt.
8: Wat?
10: Koch.
8: Ist nicht wahr.
10: Lange ist her.
8: So richtig?
10: 4 Jahreszeiten?
8: Nee.
9: Du hast in 4 Jahreszeiten Korken leert.
10: So sieht er gut.
8: Und warum bist du doch weg?
10: Konn den Ton nicht auf.
9: In der Kök.
10: Aal habt sie mir die rumbölkt, das ist unklug.
9: Ja. Kök ist hart.
8: Und dann hast du einfach abhört?
10: Hef lieber mein Eigenladen abmuckt. Ich mach dann nicht lieden, wenn mir jemand je hinsehen vertellen will, was ich tun soll.
9: Versteh
8: ich. Ich auch.
9: Kein wohl nicht.
8: Werner.
9: Was ist?
8: Du snackst ja die hele Tiet platt.
10: Stimmt ja überhaupt.
9: Kein Käsekuchen backen kann, der kann alles.
11: Oben vor der Haustür wende ich mich dann wohl noch einmal nach ihm um. Und das ist das Zeichen für ihn. In 2 großen Sätzen über die Stufe zu mir raufzuspringen und mit den Vorderpfoten an der Haustür hinaufzugehen. Sich hoch daran aufzurichten, damit ich ihm zum Abschied die Schulter klopfe. Putschi, los, dein Stichwort. Okay. Morgen wieder, Bauschan, sage ich, falls ich nicht in die Welt gehen muss. Und dann spute ich mich, hineinzukommen und meine Nagelschuhe loszuwerden. Denn die Suppe steht auf dem Tisch. Puh. Ganz trockener Mund. Tja, Ende. Das war's.
13: Bravo.
11: Dankeschön.
13: Lieber Hendrik, wir möchten dir gern danken. Du hast uns viel Freude gemacht.
11: Habe ich gern gemacht.
13: Wir hätten gern noch viel mehr von dir gehört. Aber deine Sozialstunden sind ja jetzt abgeleistet. Und da wollten wir uns gern mit einer ganz kleinen Aufmerksamkeit bei dir bedanken. Wir hoffen, du magst Marzipan.
11: Marzipan.
13: Und für deinen netten Mitarbeiter haben wir eine Schachtel Hundekuchen besorgt.
11: Putschi, sieh mal, was haben wir denn da?
13: Hoffentlich ist es die richtige Sorte.
11: Klasse, das ist aber nett. Vielen Dank.
13: Nein, wir haben zu danken.
11: Also, ja, also wenn Sie wollen, ich meine, ein bisschen kann ich ja auch noch weitermachen. Erstmal so 2 oder 3 Stunden.
8: In Koma?
14: Ja, in Schwesternwohnheim. Das kostet meist nix.
8: Meist nix?
14: Ach Kai, ich verdien Geld, du verdienst nur Obwetter. Das geht aber wirklich.
8: Und was ist mit den Kindern, Hendrik?
14: Ja, Kai, du hast recht. 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
3: Aber du bist doch so anders in letzter Zeit.
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14: Was magst du? Wo bin ich denn?
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14: Hendrik.
11: Guten Abend, Leute.
14: Hendrik, wie war's?
11: Super.
3: War das nicht deine letzte Stunde heute?
11: Ja, ich weiß nicht. Vielleicht habe ich Mist gebaut.
14: Was, wieso denn?
3: Was denn für Mist?
11: Ich habe verlängert.
3: Wie, du hast verlängert?
14: Jetzt erzähl mal richtig.
11: Ach, die waren irgendwie so traurig, dass ich aufhöre. Da habe ich gesagt, ich kann ja auch noch weitermachen.
14: Das ist doch klasse.
3: Mensch, Hendrik.
11: Ich gehe da mal rauf. Ich guck noch ein bisschen und dann hau ich mich hin. Muss morgen früh raus.
14: Ist gut.
3: Nacht, Hendrik.
11: Nacht.
14: Sech, was du wollt. 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
3: 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Denn geht er doch in mir, nicht? Machst nicht mehr mit mir zusammen, Wayne, oder?
14: Ich mach nicht mehr mit dir zusammen, Wayne?
3: Naja. Nur all die Jahren hast du gemerkt, dass du die versehen hast.
14: Ja. Das stimmt.
3: Was?
14: Ich hab mir immer einen Kerl wünscht, der sich gorn lädt. Der sich um nix kümmert. Der sich für nix interessiert. Und der sich von den letzten Schlag und de Borns mieten lädt.
3: 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Was? 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
1: Um 22 Uhr mit Katja Kindermann. Die USA haben der fast 3000 Opfer der Terroranschläge vom 11. September 2001 gedacht. Präsident Trump nahm an einer Gedenkzeremonie am Pentagon teil. In New York gab es eine Schweigeminute. Aus Washington Samuel Jakisch.
2: 2983 Namen werden an diesem Freitag am 9/11 Memorial Plaza in New York City verlesen. Erstmals gibt es in New York auch eine eigene Schweigeminute für tausende Feuerwehrleute, Einsatzkräfte, Helfer und Bauarbeiter, die nach ihrer Arbeit in den Trümmern von 9/11 erkrankt und gestorben sind. Zahlreiche Fälle von Krebs- und Atemwegserkrankungen sind auf ihren Einsatz am schadstoffbelasteten Ground Zero zurückzuführen. Erst Anfang dieser Woche veröffentlichte die Stadt New York neue Unterlagen zur verheerenden Luftqualität damals direkt nach den Anschlägen.
1: Die Bundesanwaltschaft hat beim Kammergericht Berlin Anklage erhoben gegen 7 mutmaßliche Mitglieder der palästinensischen Terrororganisation Hamas. Sie sollen einen Anschlag in Deutschland und Österreich vorbereitet haben. Aus Karlsruhe Holger Schmidt.
3: Es ist schon das zweite Mal in den vergangenen 2 Jahren, dass die Bundesanwaltschaft eine Terrorzelle der Hamas anklagt. Und diesmal sind es mit 7 Männern fast doppelt so viele wie im ersten Prozess am Kammergericht, der im März mit Verurteilungen endete. Die Ermittler gehen davon aus, dass die Männer einen Anschlag auf jüdische bzw. israelische Menschen in Deutschland geplant haben und dieser Anschlag im zeitlichen Umfeld des Jahrestages des Überfalls der Hamas auf Israel am 7. Oktober hätte stattfinden sollen. Für einen solchen Anschlag habe es bereits Planungen gegeben. Mehr als ein Dutzend Schusswaffen und 700 Schuss Munition sollen die Männer besorgt haben.
1: Bundesbildungsministerin Prien will noch in diesem Jahr ein Programm vorlegen, mit dem Kinder und Jugendliche besser vor den Gefahren der sozialen Medien geschützt werden. Die CDU-Politikerin nahm heute den Abschlussbericht einer Kommission zu dem Thema entgegen. Die Experten empfehlen darin unter anderem, die Nutzung von digitalen Inhalten vom Alter der Kinder abhängig zu machen. So könnte es eine generelle Mindestaltersgrenze von 13 Jahren für Dienste wie Instagram oder TikTok geben. Möglich wären auch Beschränkungen für einzelne Social-Media-Angebote, je nach Risiko. In der zweiten Fußball-Bundesliga ist der erste FC Nürnberg vorerst Tabellenführer. Die Nürnberger gewannen gegen Hannover mit 2:1. Außerdem setzte sich Darmstadt gegen Bielefeld ebenfalls mit 2:1 durch. Das waren die Nachrichten. Das Wetter in Deutschland. In der Nacht nach letzten Schauern zeitweise bewölkt und örtlich Nebel. Tiefstwerte 15 bis 4 Grad. Morgen Wechsel von Sonne und Wolken und vereinzelt Schauer. Ab dem späten Nachmittag im Nordwesten etwas Regen. Höchstwerte 18 Grad im Erzgebirge bis 28 Grad in der Oberpfalz. Am Sonntag ganz im Süden länger freundlich, sonst regnerisch. Die Temperaturen liegen bei 16 bis 26 Grad. Am Montag nach Südosten ziehender Regen bei 17 bis 27 Grad. Es ist 22.03 Uhr.
4: Dankeschön fürs 3-Minuten Nachrichten-Update. Von mir jetzt der Verkehrsservice im ARD-Abend. A2 Richtung Berlin am Kreuz Hannover Ost ist die Überfahrt zur A7 Richtung Kassel wegen eines Schwertransporters gesperrt. Empfohlene Umleitung über die A2 bis Abfahrt Lehrte. Und dann noch die Autobahn 7 Flensburg Richtung Hamburg ist zwischen Hamburg-Schnelsen Nord und Hamburg-Stellingen wegen Tunnelwartungsarbeiten gesperrt. Und das Ganze bis Montag circa 5 Uhr. Damit weiter gute Fahrt durch den Abend.
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4: Mit Hanno Bauer in Magdeburg. Kommen Sie gut ins Wochenende.

0: Hier ist der ARD Abend und Cher haben wir gerade gehört mit If I Could Turn Back the Time. Ja, wenn also die Zeit zurückdrehen, dann bitte nicht aufs Jahr 2001 zurück. Brigitte aus Bischofsheim hatte ja für die Sendung heute die Anregung gebracht des Abends.
1: Thema für deine Sendung, was habt ihr an dem Tag gemacht? Und das weiß eigentlich auch immer jeder noch, was er an dem Tag gemacht hat, als diese Attentate stattfanden. Liebe Grüße, Brigitte.
0: Ja, das Einzige, was Brigitte da vergessen hatte, war doch selber mal zu erzählen, was sie so gemacht hat. Und ich habe sie natürlich danach gefragt und sie hat mir dieses hier geschrieben per E-Mail. Ich habe damals in einem Lottoladen gearbeitet und ja gar nichts mitbekommen erstmal. Kurz vor 18 Uhr kam ein Kunde mit den Worten, muss noch mal mein Glück versuchen, bevor der dritte Weltkrieg ausbricht. Ich dachte nur, was für ein Spinner. Dann bin ich nach Hause und mit meiner Hündin raus. Auf dem Spielplatz saßen einige Leute und diskutierten. Ich verstand gar nicht, um was es eigentlich ging, bis mich dann jemand aufklärte. Zu Hause vor dem Fernseher konnte ich nicht fassen, was ich da sah. Mich erschütterten am meisten die Menschen, die aus den Hochhäusern gesprungen sind. So ging es mir auch heute wieder, als ich die Dokumentation September guckte. In der ARD-Mediathek. Das sind wirklich solche Tage, die vergisst man nie. Brigitte aus Bischofsheim, Dankeschön für diese Zeilen. Und genau, das sind also diese Tage, bei denen weiß jeder fotografisch noch, was er damals gerade getan hat, also davon erfahren hat.
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Achtung bitte, ein Falschfahrer auf der Autobahn 40 Duisburg Richtung Venlo. Zwischen Kreuz Mörs und Kerken ist ein Falschfahrer unterwegs. Bitte ganz rechts fahren, nicht überholen.

0: Hier ist der ARD-Abend und Achtung bitte, immer noch ein Falschfahrer auf der Autobahn 40 Duisburg Richtung Venlo zwischen Kreuz Mörs und Kerken ist ein Falschfahrer unterwegs. Bitte ganz rechts fahren, nicht überholen. Wir haben sehr viele Zuschriften in unserer E-Mail ard-abend@mdr.de. Ich lege einfach mal los mit Daniela, die jetzt sich gerade aus Venedig im Urlaub meldet. Ja, auch ich war damals, als es passierte, am 11. September. Ja, gerade in Italien. Ich hatte es vorhin erzählt, ich war am Gardasee und überhaupt, um an Nachrichten ranzukommen, also deutsches Fernsehen ja, Internet sowieso nicht, und ich bin dann also mit dem Auto so weit rumgefahren, bis ich dann also den Deutschlandfunk reinbekommen habe. Ich weiß jetzt nicht mehr, war es über Kurzwelle, war es über Langwelle, über Mittelwelle, aber auf jeden Fall war es eine scheußliche Qualität und man musste wirklich suchen, wo der Empfang am besten war. Und so ähnlich sehe ich das hier auch bei einigen Zuschriften. Also, Daniela hat geschrieben, guten Abend, ich hatte an dem Tag Spätschicht am Flughafen Tegel. In der Wartehalle waren überall TV-Geräte und es wurden ein Ausschnitt des Geschehens ohne Ton gezeigt. Wir Kollegen dachten anfangs, dass es ein Ausschnitt eines neuen Kinofilms ist. War es aber nicht. Ziemlich rasch wurden in allen Bereichen des Flughafens dann sämtliche TV-Geräte abgeschaltet, um die Fluggäste nicht zu irritieren. Viele Grüße, Daniela aus Venedig, gerade im Urlaub. Und weiter geht's mit Andrea aus Mecklenburg-Vorpommern. Sie hat geschrieben, ich bin morgens ins Büro gefahren, der Empfang war nicht besetzt, die Gänge waren leergefegt. Alle waren im Aufenthaltsraum, wo der Fernseher lief. Wir waren alle entsetzt und am Vormittag wurde nicht gearbeitet. Liebe Grüße. Ja, und auch Magda hat eine Erinnerung an den 11.9. Zwei eigentlich. Ein Jahr vorher war sie gerade noch als Touristin auf dem südlichen Twin Tower, hat sie erzählt, auf der Aussichtsplattform. Allerdings damals ohne Sicht, weil nämlich die Wolken so dicht waren und deswegen hatte sie eigentlich nur ein Wolkenmeer vor sich und ein Jahr später passierte es dann.
1: Damals habe ich im Garten gearbeitet, hatte mein Radio ans Küchenfenster gestellt, habe draußen gehört, wie das im Radio durchgesagt wurde. Bin reingegangen, habe den Fernseher angemacht und habe vor dem Fernseher gestanden und geheult, weil ich gleich gewusst habe, die Welt wird eine andere sein. Nie mehr so, wie sie gewesen ist.
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8: 20.30 Uhr ist es. Und damit Zeit für den Verkehrsservice im ARD-Abend. Achtung bitte, weiter Falschfahrer auf der Autobahn 40 Duisburg Richtung Venlo. Es gab noch keine Entwarnung. Zwischen Duisburg-Rheinhausen und Kreuzmürs ist ein Falschfahrer unterwegs. Bitte äußerst rechts fahren, nicht überholen. Wir melden, wenn die Gefahr vorüber ist. A2 Richtung Berlin. Am Kreuz Hannover Ost ist die Überfahrt zur A7 Richtung Kassel wegen eines Schwertransportes gesperrt. Empfohlene Umleitung über die A2 bis Abfahrt Lehrte. Und die Autobahn 7 Flensburg Richtung Hamburg ist zwischen Hamburg-Schnellsen Nord und Hamburg-Stellingen wegen Tunnelwartungsarbeiten das ganze Wochenende über gesperrt. Damit weiter gute Fahrt durch den Abend.
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8: Und weil wir gerade bei denen sind, die fahren, Malte aus Ostfriesland, genau aus Esens, hat geschrieben: Moin zusammen, ich bin gerade mit meinem besten Kollegen Finn, Louis und Willi im Auto unterwegs und mache eine feine OKF. Was ist denn das denn? Nachdem wir gerade gemeinsam essen gegangen sind. Wir wünschen allen Autofahrern eine gute und sichere Fahrt, allen anderen. Dir zuhören wünschen wir einen schönen, gemütlichen Abend. Hey, da fehlt ja doch irgendwo ein Buchstabe. Verwechselt. Liebe Grüße, euer Malte aus Friesland. Und ich grüße ganz lieb zurück. Hanno Bauer hier in Magdeburg.

der ARD Abend. 22.34 Uhr ist es und es geht heute natürlich am 11. September um 9/11. Und Susanne und Walter haben auch geschrieben, hören mal wieder in Südfrankreich, sogar im Urlaub über den Internetstream, den ARD-Abend und haben geschrieben, hallo Hanno, wir waren an dem Tag auf Formentera und haben einen Ausflug gemacht. Da wir in unserem Bungalow weder Radio noch Fernsehen hatten, wussten wir auch nichts. Erst am Abend im Restaurant sprachen uns Leute an, wie schlimm das alles ist, was passiert ist. Es gab zwar einen Fernseher im Restaurant, aber da lief Fußball, die ach so wichtige Champions League. Nach dem Essen

0: hat er jedes Jahr die schrecklichen Bilder. Wir denken alle an die vielen unschuldigen und sinnlosen Toten. Es hat die Welt verändert und zwar nicht zum Guten. Alles Liebe aus Vorpommern von Patricia. Patricia, dann ganz liebe Grüße, Dankeschön zurück und für den Sohn natürlich alles Gute, also für den Sohn des Lebensgefährten, alles Gute zum 42. Geburtstag. So viel Zeit muss sein.
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0: Unchain My Heart, Joe Cocker im ARD-Abend. Und Christoph schreibt, lieber Hanno, mein Partner und ich, wir arbeiteten beide in derselben Bank. An Arbeit war an diesem Tag nach den Nachrichten über das Attentat nicht mehr zu denken. Wir sind schließlich nach Hause gegangen und haben uns mit einer Flasche Wein vor den Fernseher gesetzt. Bei der einen Flasche ist es nicht geblieben. Ich habe noch nie vor dem Fernseher so viel geweint wie an diesem Tag. Abgesehen von dem unendlich menschlichen Leid war das Erlebnis für mich persönlich sehr emotional. Ich habe 1986 meine erste Flugreise gemacht und das allein, die mich unter anderem nach New York geführt hat. Die Stadt hat mich beeindruckt. Ich habe selbst auf der Dachterrasse des World Trade Center gestanden. Und dann den Zusammenbruch dieses Gebäudes zu sehen, war ein unfassbarer Schock. Ich bekomme heute noch eine Gänsehaut und mir schießen Tränen in die Augen, wenn ich daran denke. Danke, dass ihr dem Gedenken an dieses Attentat so viel Aufmerksamkeit widmet. Liebe Grüße aus Hamburg. Christoph, danke fürs Teilen dieser Erinnerung. Und traumatisch wäre der Tag auch für diese Anruferin, die sich bei uns gemeldet hat.
1: Ich war

0: unterwegs, genau wie jetzt, bin ich auf der Autobahn und wir hatten Tagung. Ich habe mich im Tagungshotel noch umgezogen, weil ich zu einem 80. Geburtstag nach Hamburg fahren wollte und habe dann in den Nachrichten im Radio, im Auto diese schreckliche Nachricht gehört, konnte es überhaupt nicht fassen, bin auf den nächsten Parkplatz gefahren und habe weiter gehört, bin dann weiter nach Hamburg gefahren. Es war einfach nur schrecklich. Wir wussten auch nicht genau, was war, weil ja kein Fernseher und nichts da war. Und dann bin ich nach der Feier alleine nach Hause gefahren, von Hamburg nach Lüneburg. Und das empfinde ich heute immer noch als schlimm, weil man alleine zu Hause vorm Fernseher das ertragen musste. Man konnte mit niemandem, darüber reden. Ich musste das alles alleine erstmal verarbeiten. Also das ist immer ganz furchtbar. Und das ist das gleiche Gefühl, auch wenn eine große Freude ist, wie bei dem Mauerfall zum Beispiel. Auch das alleine ertragen ist eben falsch. Ja, das wollte ich einfach mal sagen. Maggie Heider aus Lüneburg.
1: Ja. So ist das. Allein solche überwältigenden Nachrichten aus dem Weltgeschehen verkraften zu müssen, dafür sind wir Menschen einfach nicht geschaffen. Gut, wenn man in solchen Situationen dann mit anderen zusammen ist. Ich erinnere mich an die Bilder der vielen Menschen, die gemeinsam auf die Fernsehbildschirme von Fernsehgeschäften geschaut haben oder wie wir eben im Radio verbunden sind.
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0: Celine Dion, I'm Alive. Und das an diesem Tag, am 11. September, 25 Jahre nach den Anschlägen auf Amerika. Also es war ja nicht nur die Twin Towers, es war ja auch das Pentagon und dann immerhin auch noch die eine Maschine, die unterwegs durch die Passagiere zum Absturz gebracht wurden. Genau, und Elke aus Ludwigshafen hat geschrieben: Guten Abend, lieber Hanno, liebe Radiofamilie. Ich kam telefonisch nicht durch, deswegen auf diesem Wege. Ja, an diesem Unglückstag war ich im Büro. Wegen eines IT-Problems war die Wartungsfirma am PC, als der Bearbeiter plötzlich sagte: Gucken Sie mal, was da gerade passiert, als der erste Flieger in den Tower flog. Man meinte ja zuerst, es sei ein Sportflugzeug. Alle waren fassungslos und schauten wie gebannt auf die PCs und wir alle waren geschockt. Da an diesem Tag sowieso gewartet wurde und an eine produktive Arbeit gar nicht mehr zu denken war, habe ich das Personal freigestellt und blieb bei der Wartung im Büro. Natürlich habe ich bis nachts alles weiterverfolgt. Wir sind ja nicht so weit weg von dem US-Standort Rammstein. Da war verständlich alles in Alarmstimmung. Das war ein schlimmer Tag, den man bis heute im Kopf hat. Heute haben die US-Streitkräfte im Fußballstadion den Feuerwehrleuten gedacht, indem sie alle Treppen zu Fuß hoch sind. Das sind genauso viele, wie damals beim WTC zu Fuß von der Feuerwehr bewältigt werden musste. In Gedenken, liebe Grüße an alle von Elke aus Ludwigshafen.
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Hier ist der ARD-Abend. Und von der Autobahn 40 gibt es die Entwarnung. Entwarnung von der A40 Duisburg Richtung Venlo. Kein Falschfahrer mehr zwischen Duisburg-Rheinhausen und Kreuzmörs. Fahren alle wieder in die richtige Richtung. Dafür hat sich aber auch noch Anja gemeldet, unterwegs aus ihrem LKW, und hat geschrieben: Hallo Hanno, A6 Richtung Nürnberg, ab Öhringen voll gesperrt wegen LKW-Unfall auf der Gegenfahrbahn. Ja, das auch sei hier noch durchgesagt. Dankeschön, Anja Holzhasi, dafür diese Meldung hier gebracht zu haben. Und Jens hat sich noch gemeldet. Hallo Hanno. Unter OKF verstehe ich eine Ortskontrollfahrt, die ich täglich mache in unserem Auto, um eine zu rauchen. Jens und Kerstin aus Arnstadt. Na, ganz liebe Grüße zurück. Danke, dass es mir erklärt habt. Ja, Hanno Bauer, mein Name. Ich bedanke mich und wünsche jetzt gleich eine schöne Hitnacht mit Imme Tröger. Ciao, bis morgen.

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1: Um 23 Uhr mit Katja Kindermann. In den USA ist an die Opfer der Terroranschläge vom 11. September erinnert worden. Vor 25 Jahren hatten islamistische Terroristen Passagierflugzeuge entführt und in das World Trade Center in New York und in das Pentagon in Washington gesteuert. Fast 3000 Menschen starben. Aus der Nachrichtenredaktion Jan Busche.
2: Am Ground Zero in New York haben Angehörige die Namen der dort Getöteten verlesen. An der Gedenkfeier nahmen die vier noch lebenden Ex-US-Präsidenten Clinton, Bush, Obama und Biden teil. Der amtierende Präsident Trump blieb New York fern und hielt eine Rede bei der Gedenkfeier am Verteidigungsministerium in Washington. Dort bezeichnete er den Krieg im Iran als alternativlos. Der 11. September werde niemals vergessen und deshalb kämpften US-Soldaten heute, sagte Trump. Es gebe keine Wahl und könne nur den Sieg geben.
1: Die mit dem Iran verbündeten jemenitischen Houthi-Rebellen sind nach einer einwöchigen Offensive weiter vorgerückt. Nach Angaben der jemenitischen Regierung haben sie inzwischen alle Inseln in der Meerenge Bab al-Mandab erobert und die strategisch wichtige Wasserstraße unter ihre Kontrolle gebracht. Außerdem kontrolliere sie nun die gesamte jemenitische Küste am Roten Meer. Die Meerenge Bab al-Mandab verbindet das Rote Meer mit dem Indischen Ozean. Sie ist für die Schifffahrt eine wichtige Alternative zur durch den Iran-Krieg weitgehend blockierten Straße von Hormus. In Nordfrankreich ist ein Regionalzug entgleist. Laut Verkehrsministerium wurden 20 Menschen verletzt. In dem Zug saßen etwa 180 Passagiere. Er war auf dem Weg in der Normandie zwischen den Städten Rouen und Caen. Die Rettungskräfte sind mit einem Großaufgebot vor Ort. Warum der Zug entgleist ist, ist unklar. In der Fußball-Bundesliga hat Aufsteiger Schalke den ersten Saisonsieg gefeiert. Die Schalker gewannen bei Union Berlin mit 3:1. Aus der Sportredaktion Marcel Stober.
3: In der ersten Halbzeit war Schalke klar besser, in der zweiten Hälfte dann rettete man den Sieg über die Zeit. Kurz nach Wiederanpfiff lagen die Schalker mit 2:0 in Führung, Unions Anschlusstreffer fiel erst in der Nachspielzeit. Doch als es nochmal spannend wurde, konterte Schalkes Wöber zum 3:1 Endstand. In der zweiten Liga ist Nürnberg erst einmal an die Tabellenspitze gesprungen. Gegen Hannover gewannen die Franken mit 2:1 und sind nun saisonübergreifend 10 Ligaspiele ungeschlagen. Darmstadt 98 hingegen durchbrach eine richtige Negativserie und holte beim umjubelten 2:1 gegen Bielefeld den ersten Sieg seit einem halben Jahr.
1: Das waren die Nachrichten. Das Wetter in Deutschland. In der Nacht nach letzten Schauern zeitweise bewölkt und örtlich Nebel. Tiefstwerte 15 bis 4 Grad. Morgen Wechsel von Sonne und Wolken und vereinzelt Schauer. Später im Nordwesten etwas Regen. Höchstwerte 18 Grad im Erzgebirge bis 28 Grad in der Oberpfalz. Am Sonntag ganz im Süden länger freundlich, sonst regnerisch. Die Temperaturen liegen dann bei 16 bis 26 Grad. Es ist jetzt 23.03 Uhr.
4: Und da schauen wir auf den Verkehrsservice in der ARD-Hitnacht. A1 Dortmund Richtung Köln. Zwischen Schwerte und Westhofener Kreuz aktuell 3 Kilometer Stau nach einem Unfall. Die A2 Oberhausen Richtung Dortmund ist zwischen Kreuz Oberhausen und Dreieck Bottrop wegen Bauarbeiten noch bis Montag früh gesperrt. A5 Frankfurt Richtung Kassel zwischen Reiskirchner Dreieck und Grünberg derzeit 3 Kilometer Stau. Die A6 Nürnberg Heilbronn ist zwischen Neuenstein und Öhringen wegen Bergungsarbeiten in beiden Richtungen gesperrt. Aktuell staut es sich dadurch auch in beiden Richtungen. Die A7 Flensburg-Hamburg ist in Richtung Süden zwischen Hamburg-Schnelsen-Nord und Stellingen sowie in Richtung Norden zwischen Volkspark und Flensburg-Hamburg ist in Richtung Süden zwischen Hamburg-Schnelsen-Nord und Stellingen sowie in Richtung Norden zwischen Volkspark und Schnelsen-Nord wegen Tunnelwartungsarbeiten bis Montag früh gesperrt. Eine Umleitung ist hier für Sie eingerichtet. Die A23 Heide-Hamburg ist zwischen Eidelstedt und Dreieck Hamburg-Nordwest in beiden Richtungen ebenfalls wegen Tunnelwartungsarbeiten bis Montag früh gesperrt. Auch hier gibt es eine Umleitung. Die A40 Essen Richtung Dortmund ist zwischen Dreieck Bochum West und Bochum Zentrum wegen Bauarbeiten für 2 Wochen gar gesperrt. Die A45 Dortmund-Gießen ist zwischen Dillenburg und Herborn West. Mir springen immer hier die Meldungen, deswegen. Müssen wir nochmal anfangen. Die A45 Dortmund-Gießen ist zwischen Dillenburg und Herborn-West wegen Brückenabrissarbeiten bis Montagmorgen in beiden Richtungen gesperrt. Die A52 Essen Richtung Düsseldorf ist zwischen Essen-Kettwig und Breitscheid wegen Brückenarbeiten bis Montag früh gesperrt. Und die B49 Limburg Richtung Gießen ist zwischen Heckholzhausen-Ost und Mehrenberg-West zwar nicht gesperrt, allerdings haben wir jetzt 2 Kilometer Stau. Da, wo Sie unterwegs sind, hoffen wir natürlich auf freie Straßen und wünschen gute und sichere Fahrt.
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4: Mit Imme Tröger, wir bleiben in dieser Nacht gemeinsam wach. Die ARD-Hitnacht begleitet Sie heute aus Dresden. Und in die letzte Stunde dieses Tages geht's mit Chick und Le Freak und auch mit Tom Petty and the Heartbreakers und Learning to Fly. Damit wünsche ich einen schönen Tagesausklang.

Schick und löffrig in der ARD-Hitnacht am Freitagabend. Und jetzt Füße hoch zum Feierabend oder ganz entspannt in den Nachtdienst. Wir unterstützen das Ganze mit einem entspannten Reggae. Entstanden im kalten Norden durch die Sehnsucht nach dem Sommer, so kamen die Dänen Laidback auf ihren Sunshine Reggae. Genau das Richtige, wenn das Wochenende so greifbar nahe ist. Wir verlängern den Sommer hier in der ARD-Hitnacht. Ich bin Imme Tröger. Schön, dass Sie auch da sind.

Madonna für ihren Weg durch den Freitagabend. La Isla Bonita, so geht's hier durch die ARD-Hitnacht. Und die bringt sie gleich ins Wochenende zusammen mit den vier Pilzköpfen. Die Beatles werden wir hören mit All My Loving. Und geschrieben hat das Lied Paul McCartney alleine im Tourbus und den Rest im Backstage-Bereich eines Hotels. John Lennon hat auch sehr bedauert, dass er nicht daran beteiligt war, denn es sei a damn good piece of work, ein verdammt gutes Stück Arbeit, hat er mal damals gemeint. Am Ende stand unter dem Song natürlich doch das Label Lennon McCartney, so wie in jedem oder unter jedem Song. Hier sind die Beatles jetzt für ihren Weg durch den Freitagabend. All My Loving, 23:25 Uhr haben wir es mittlerweile. 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

0: Und hier ist der Verkehrsservice in der ARD-Hitnacht. Die A2 Oberhausen Richtung Dortmund ist zwischen Kreuz Oberhausen und Dreieck Bottrop wegen Bauarbeiten noch bis Montag früh gesperrt. A5 Frankfurt Richtung Kassel zwischen Reiskirchner Dreieck und Grünberg aktuell 3 Kilometer Stau. Die A6 Nürnberg-Heilbronn ist zwischen Neuenstein und Öhringen wegen Bergungsarbeiten in beiden Richtungen gesperrt. Aktuell staut es sich dadurch auch in beiden Richtungen. Die A7 Flensburg-Hamburg ist in Richtung Süden zwischen Hamburg-Schnellsen-Nord und Stellingen sowie in Richtung Norden zwischen Volkspark und Schnellsen-Nord wegen Tunnelwartungsarbeiten bis Montag früh gesperrt. Hier sind Umleitungen für Sie eingerichtet. Die A23 Heide-Hamburg ist zwischen Eidelstedt und Dreieck Hamburg-Nordwest in beiden Richtungen ebenfalls wegen Tunnelwartungsarbeiten bis Montag früh gesperrt. Auch hier gibt es für Sie Umleitungen. Die A40 Essen Richtung Dortmund ist zwischen Dreieck Bochum-West und Bochum-Zentrum wegen Bauarbeiten für 2 Wochen gesperrt. Die A45 Dortmund-Gießen ist zwischen Dillenburg und Herborn-West wegen Brückenabrissarbeiten bis Montagmorgen in beiden Richtungen gesperrt. Und die A52 Essen Richtung Düsseldorf ist zwischen Essen-Kettwig und Breitscheid wegen Brückenarbeiten ebenfalls bis Montag früh gesperrt. Ihnen überall, wo es geht, gute und sichere Fahrt.
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Der Verkehrsservice, Vorsicht, Falschfahrer auf der B2 Donauwörth Richtung Augsburg zwischen Donauwörth Parkstadt und Nordendorf. Hier kommt Ihnen ein Falschfahrer entgegen. Bitte fahren Sie äußerst vorsichtig und überholen Sie nicht auf der B2 Donauwörth Richtung Augsburg zwischen Donauwörth Parkstadt und Nordendorf. Hier kommt Ihnen ein Falschfahrer entgegen. Bitte fahren Sie äußerst vorsichtig. Die ARD-Hitnacht ist hier. Wir wollen Sie sicher ans Ziel bringen. Eben gehört bei uns George Michael. So verabschieden wir langsam den Freitag und gehen Richtung Wochenende. Musikalisch jetzt mit einem Weltkulturerbe, einem Reggae. Ja, die Musik ist schon seit 6 Jahren immaterielles Weltkulturerbe und gilt als bewahrenswert. So sehe ich das persönlich auch. Und ich freue mich über jeden, der Reggae spielt und damit gute Energien verbreitet. Bei allem Ernst, der dieser Musik auch anhaftet, ist es doch gerade so die Leichtigkeit, die den Reggae so angenehm auch für unsere Seele macht. Wir holen jetzt einfach den Sommer in die ARD-Hitnacht nochmal mit Jimmy Cliff und Reggae Nights.

Roxette und Joe Wright. Und nach wie vor der Blick auf die B2 Donauwörth Augsburg zwischen Donauwörth Parkstadt und Nordendorf. Nach wie vor ein Falschfahrer, bitte fahren Sie äußerst vorsichtig auf der B2 Donauwörth Augsburg zwischen Donauwörth Parkstadt und Nordendorf. Hier kommt Ihnen ein Falschfahrer entgegen, bitte fahren Sie äußerst vorsichtig.

0: George McRae in der ARD-Hitnacht mit Imme Tröger heute. Rock Your Baby haben wir gehört. Und da sind Sie schon wieder ganz fleißig am Mail schreiben. Und Sie haben uns auch schon Grüße auf den AB gesprochen.
1: Ja, hallo Imme. Schönen Gruß nach Dresden vom Talk aus Dortmund. Ich wollte mit stolz geschwellter Brust verkünden, dass ich heute beim Skat war. Ja, wir haben auch etwas gegessen vorher, und zwar Käse-Lauchsuppe mit Hackfleisch. Das war also wirklich ein formidables Gericht. Und dann haben wir gezockt. Ich bin leider Letzter geworden, aber habe an Erfahrung gewonnen. Und ich mache mir jetzt einen schönen Abend mit eurer super Musik. Schöne Nacht. Talk aus Dortmund. Ciao.
0: Ja, Talk, da sagen wir erstmal danke für die Grüße. Klingt ja lecker mit der Lauchcremesuppe. Und beim nächsten Mal bin ich sicher, da klappt es auch wieder mit dem Skat. Außerdem kamen liebe Grüße von Friedrich aus Hessen. Der freut sich über die ARD-Hitnacht, hat er uns geschrieben, über die Musik, und er fühlt sich wohl. Und Friedrich, das freut uns dann wiederum. Und danke auch an Ralf für die lieben Grüße. Schön, dass Sie alle heute wieder da sind. Vielen Dank für Ihre Post oder auch Ihre Nachricht an der 0800 80 80 110. Eine gute Nacht wünschen wir mit Ich und Ich jetzt und Universum. So klingt der Freitag gemeinsam aus mit der ARD-Hitnacht. Gern auch altbewährt mit Ihrer Mail an ard-hitnacht@mdr.de.

0: der ARD Hitnacht durch die Nacht und immer noch die Warnung auf der B2 Donauwörth Augsburg zwischen Donauwörth Parkstadt und Nordendorf. Hier kommt Ihnen immer noch ein Falschfahrer entgegen.
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2: Um 0 Uhr mit Juliette Groß. In den USA ist an die Opfer der Terroranschläge vom 11. September erinnert worden. Vor 25 Jahren hatten islamistische Terroristen Passagierflugzeuge entführt und in das World Trade Center in New York und das Pentagon in Washington gesteuert. Fast 3000 Menschen starben. Aus der NDR-Nachrichtenredaktion Jan Busche.
3: Am Ground Zero in New York haben Angehörige die Namen der dort Getöteten verlesen. An der Gedenkfeier nahmen die vier noch lebenden Ex-US-Präsidenten Clinton, Bush, Obama und Biden teil. Der amtierende Präsident Trump blieb New York fern und hielt eine Rede bei der Gedenkfeier am Verteidigungsministerium in Washington. Dort bezeichnete er den Krieg im Iran als alternativlos. Der 11. September werde niemals vergessen und deshalb kämpften US-Soldaten heute, sagte Trump. Es gebe keine Wahl und könne nur den Sieg geben.
2: Die mit dem Iran verbündeten jemenitischen Houthi-Rebellen sind weiter vorgerückt. Nach Angaben der jemenitischen Regierung haben sie inzwischen alle Inseln in der Meerenge Bab el-Mandab erobert und die strategisch wichtige Wasserstraße unter ihre Kontrolle gebracht. Die Meerenge verbindet das Rote Meer mit dem Indischen Ozean. Sie ist für die Schifffahrt eine wichtige Alternative zur Straße von Hormus, die durch den Iran-Krieg weitgehend blockiert ist. In Nordfrankreich ist ein Regionalzug entgleist. Laut Staatsanwaltschaft wurden 44 Menschen verletzt. In dem Zug saßen etwa 180 Passagiere. Er war auf dem Weg in der Normandie zwischen den Städten Rouen und Caen. Die Rettungskräfte sind mit einem Großaufgebot vor Ort. Warum der Zug entgleist ist, ist unklar. In der Fußball-Bundesliga hat Aufsteiger Schalke den ersten Saisonsieg gefeiert. Die Schalker gewannen bei Union Berlin mit 3:1. Aus der Sportredaktion Marcel Stober.
4: In der ersten Halbzeit war Schalke klar besser, in der zweiten Hälfte dann rettete man den Sieg über die Zeit. Kurz nach Wiederanpfiff lagen die Schalker mit 2:0 in Führung, Unions Anschlusstreffer fiel erst in der Nachspielzeit. Doch als es nochmal spannend wurde, konterte Schalkes Wöber zum 3:1 Endstand. In der zweiten Liga ist Nürnberg erst einmal an die Tabellenspitze gesprungen. Gegen Hannover gewannen die Franken mit 2:1 und sind nun saisonübergreifend 10 Ligaspiele ungeschlagen. Darmstadt 98 hingegen durchbrach eine richtige Negativserie und holte beim umjubelten 2:1 gegen Bielefeld den ersten Sieg seit einem halben Jahr.
2: Das waren die Nachrichten. Das Wetter in Deutschland. Nach letzten Schauern zeitweise bewölkt und örtlich Nebel, Tiefstwerte 15 bis 4 Grad. Tagsüber Wechsel von Sonne und Wolken und vereinzelt Schauer. Ab dem späten Nachmittag im Nordwesten etwas Regen. Höchstwerte 18 Grad im Erzgebirge bis 28 Grad in der Oberpfalz. Am Sonntag ganz im Süden länger freundlich, sonst regnerisch, bei 16 bis 26 Grad. Es ist 0:03 Uhr.
0: Und da ist der Verkehrsservice in der ARD Hitnacht. Nach wie vor Vorsicht, Falschfahrer auf der B2 Donauwörth Augsburg. Zwischen Donauwörth Parkstadt und Nordendorf kommt Ihnen ein Falschfahrer entgegen. Bitte fahren Sie äußerst rechts und überholen Sie nicht. Auf der B2 Donauwörth Augsburg zwischen Donauwörth Parkstadt und Nordendorf. Hier ist ein Falschfahrer unterwegs. Bitte fahren Sie in beiden Richtungen vorsichtig. Außerdem befinden sich wohl auch Fahrradfahrer auf der Fahrbahn. Mhm. Meldungen sonst kommen von der A2 Oberhausen Richtung Dortmund. Hier ist zwischen Kreuz Oberhausen und Dreieck Bottrop die Autobahn gesperrt wegen Bauarbeiten und das Ganze noch bis Montag früh. Die A6 Nürnberg-Heilbronn ist zwischen Neuenstein und Öhringen wegen Bergungsarbeiten in beiden Richtungen gesperrt. Dadurch staut es sich aktuell auch in beiden Richtungen. Die A7 Flensburg-Hamburg ist in Richtung Süden zwischen Hamburg-Schnelsen-Nord und Stellingen sowie in Richtung Norden zwischen Volkspark und Schnelsen-Nord wegen Tunnelwartungsarbeiten bis Montag früh gesperrt. Eine Umleitung ist für sie eingerichtet. Die A23 Heide-Hamburg ist zwischen Eidelstedt und Dreieck Hamburg-Nordwest in beiden Richtungen ebenfalls wegen Tunnelwartungsarbeiten bis Montag früh gesperrt. Auch hier sind Umleitungen für sie eingerichtet. Die A40 Essen Richtung Dortmund ist zwischen Dreieck Bochum West und Bochum Zentrum wegen Bauarbeiten für 2 Wochen gesperrt. Die A45 Dortmund Gießen ist zwischen Dillenburg und Herborn West wegen Brückenabrissarbeiten bis Montagmorgen in beiden Richtungen gesperrt. Und die A52 Essen Richtung Düsseldorf ist zwischen Essen-Kettwig und Breitscheid wegen Brückenarbeiten bis Montag früh ebenfalls gesperrt. Gute und sichere Fahrt.
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0: Die kommt heute aus Dresden. Wir gehen mit Ihnen bis ans Ende Ihrer Nachtschicht mit Kate Bush in dieser Stunde und Wuthering Heights und Sir Elton John und I Don't Wanna Go On With You Like That. Da freue ich mich, dass Sie bei uns sind. Ich bin Imme Tröger. Willkommen hier in der ARD-Hitnacht.

Elton John, I don't wanna go on with you like that. Und wir schauen nochmal auf die B2 Donauwörth-Augsburg. Zwischen Donauwörth-Parkstadt und Nordendorf kommt Ihnen immer noch ein Falschfahrer entgegen. Bitte fahren Sie in beiden Richtungen äußerst vorsichtig.

Kate Bush und Wuthering Heights. Das Lied, das ist so ein bisschen wie der Freund, bei dem einem die Eltern verboten haben, mit ihm auszugehen. Kate Bush ist 18, als sie das Lied schreibt, und als die Zeit ihrer Debütsingle kommt, will sie, dass Wuthering Heights die erste Single wird. Ihre Plattenfirma ist dagegen. Kate veröffentlicht die Single dennoch und stürmt damit die britischen Charts. Zu verdanken haben wir das alles David Gilmour von Pink Floyd, denn der hörte zu, als alle anderen kein Interesse an dem jungen Mädchen mit der Piepsstimme hatten. Er bezahlte ihr sogar das erste Demoband und hat es an eine Plattenfirma geschickt. Und die hat Kate Bush dann sofort unter Vertrag genommen. Wuthering Heights wird trotz Verbots dieser Plattenfirma zum Mega-Hit. Eben gehört in der ARD-Hitnacht. Eine angenehme Nacht mit uns wünschen wir. Und auch mit Black und Everything's Coming Up Roses.

Die ARD-Hitnacht. Mit guten Nachrichten von der B2 Donauwörth Augsburg. Die Meldung über den Falschfahrer zwischen Donauwörth Parkstadt und Nordendorf ist aufgehoben. Entwarnung auf der B2 Donauwörth Augsburg. Die Meldung vom Falschfahrer zwischen Donauwörth Parkstadt und Nordendorf ist aufgehoben.

The Cure und Friday, I'm in Love, das ist die ARD-Hitnacht, die begleitet sie durch die Nacht mit einem Lied jetzt an dieser Stelle, das zu einer Art Trilogie gehört, so kann man das sagen. Denn als es in den 80ern herauskam, da bescherte es den Bee Gees in England einen Rekord. Sie hatten in 3 Jahrzehnten in Folge in den 60ern, in den 70ern und in den 80ern einen Nummer-1-Hit in den englischen Charts. Und das hatte es vorher noch nie gegeben. Passt zum Titel, You Win Again. Hier sind die Gebrüder Gibb, die Bee Gees in der ARD-Hitnacht mit Imme Tröger.

0: Und da ist der Verkehrsservice in der ARD-Hitnacht gern noch einmal mit der Entwarnung von der B2 Donauwörth-Augsburg. Die Meldung über den Falschfahrer zwischen Donauwörth-Parkstadt und Nordendorf ist aufgehoben. Aktuell kommen Meldungen noch von der A2 Oberhausen Richtung Dortmund. Die ist zwischen Kreuz Oberhausen und Dreieck Bottrop wegen Bauarbeiten bis Montag früh gesperrt. Die A6 Nürnberg-Heilbronn ist zwischen Neuenstein und Öhringen wegen Bergungsarbeiten in beiden Richtungen derzeit gesperrt. Die A7 Flensburg-Hamburg ist in Richtung Süden zwischen Hamburg-Schnelsen Nord und Stellingen sowie in Richtung Norden zwischen Volkspark und Schnelsen Nord wegen Tunnelwartungsarbeiten bis Montag früh gesperrt. Eine Umleitung ist für sie eingerichtet. Die A23 Heide-Hamburg ist zwischen Eidelstedt und Dreieck Hamburg-Nordwest in beiden Richtungen ebenfalls wegen Tunnelwartungsarbeiten bis Montag früh gesperrt. Auch hier ist eine Umleitung ausgeschildert. Die A40 Essen Richtung Dortmund ist zwischen Dreieck Bochum-West und Bochum-Zentrum wegen Bauarbeiten für 2 Wochen gesperrt. Die A45 Dortmund-Gießen ist zwischen Dillenburg und Herborn-West wegen Brückenabrissarbeiten bis Montagmorgen in beiden Richtungen gesperrt. Und das gleiche gilt auch für die A52 Essen Richtung Düsseldorf, hier zwischen Essen-Kettwig und Breitscheid wegen Brückenarbeiten Vollsperrung noch bis Montag früh. Ihnen allen überall gute und sichere Fahrt.
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Casey and the Sunshine Band mit Give It Up. Das ist die ARD-Hitnacht mit Imme Tröger heute um 0.41 Uhr. Willkommen im Wochenende. Heute ist Samstag, der 12. September. Und wenn man nicht schlafen kann, dann kann man ja verschiedene Dinge tun, um sich die Zeit zu vertreiben. Lesen, bügeln, Papierkram machen, kochen, backen. Haben wir alles schon erlebt hier in der ARD-Hitnacht. Und dazu natürlich die ARD-Hitnacht im Radio. Heute Nacht könnten Sie dazu allerdings auch zocken. Computerspiele. Denn der 12. September ist Tag der Computerspiele. Egal, ob Sie irgendwas farmen, herabsinkende Bauklötzer abbauen oder klassische Rollenspiele zocken, heute wird das Videospiel geehrt. 1947 gab es da schon erste Versuche, mit einem Lichtstrahl Dinge zu treffen. Und ab da brachte jedes Jahrzehnt ein Videospiel heraus, das, na, ich sage mal, zu Weltruhm gelangte. Der vermutlich bekannteste Held dann in den 80ern mit Boing, Boing, Boing, unser aller Mario. Der 12. September ist also der Ehrentag all der Computerspiele, die es seit den 40er Jahren gibt. In diesem Sinne allen Zockern frohes Schaffen und jede Menge Spaß auch weiterhin, auch in der ARD.

0: Das sind Beloved und Sweet Harmony. Hier in der ARD-Hitnacht, 0.50 Uhr ist es damit. Die erste Stunde der Nacht, gleich ist es schon geschafft. Und weiter geht's da auch gleich mit Alizée und auch mit den Eurythmics. Vorher kam Post von Olaf, der schreibt: Hallo Frau Tröger und Team. Heute wird's wieder eine lange Nacht mit der ARD-Hitnacht. Ich wünsche uns allen eine schöne Nacht mit viel Musik, viel Licht und Liebe. Ja, Olaf, da danken wir erstmal für die Post. Wünschen natürlich viel Spaß mit der langen Hitnacht, mit der Musik. Ja, das geht klar. Und auf dem AB bei uns, da ist eine Weiberrunde eingetroffen.
1: Hallo, das ist die Beate aus Innsbruck. Ich wünsche euch eine gute Nacht und schöne Grüße aus Innsbruck nach Dresden. Gute Nacht.
2: Ja, Hallöchen. Grüße aus dem Westen, in den Osten, meine Kindesheimat. Tschüssi, Roswitha.
0: Ja, Beate und Roswitha, danke für die Grüße. Schön, dass Sie da sind. Viel, viel Freude mit der ARD-Hitnacht und auch mit Alizée und den Eurythmics und gern natürlich auch mit Ihrer AB-Nachricht an 0800 80 80 110 oder wie immer und altbewährt mit Ihrer Mail an ard-hitnacht@mdr.de.

Der Verkehrsservice, Vorsicht, Falschfahrer auf der B33 zwischen Tunnel Waldsiedlung und Reichenaustraße Singen-Konstanz. Hier kommt Ihnen ein Falschfahrer entgegen. Bitte fahren Sie äußerst rechts und überholen Sie nicht auf der B33 Singen-Konstanz. Hier zwischen Tunnel Waldsiedlung und Reichenaustraße ist ein Falschfahrer unterwegs. Bitte fahren Sie in beiden Richtungen äußerst vorsichtig.

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1: Um 1 Uhr mit Juliette Groß. Die USA haben der fast 3000 Opfer der Terroranschläge vom 11. September 2001 gedacht. Präsident Trump nahm an einer Gedenkzeremonie am Pentagon teil. In New York gab es eine Schweigeminute. Aus Washington Samuel Jakisch.
2: 2983 Namen werden an diesem Freitag am 9/11 Memorial Plaza in New York City verlesen. Erstmals gibt es in New York auch eine eigene Schweigeminute für tausende Feuerwehrleute, Einsatzkräfte, Helfer und Bauarbeiter, die nach ihrer Arbeit in den Trümmern von 9/11 erkrankt und gestorben sind. Zahlreiche Fälle von Krebs- und Atemwegserkrankungen sind auf ihren Einsatz am schadstoffbelasteten Ground Zero zurückzuführen. Erst Anfang dieser Woche veröffentlichte die Stadt New York neue Unterlagen zur verheerenden Luftqualität damals direkt nach den Anschlägen.
1: In Frankreich ist am Abend ein Teil eines Regionalzugs entgleist. Der Zug mit rund 180 Menschen an Bord war zwischen Rouen und Caen im Nordwesten des Landes unterwegs. Laut Medienberichten kollidierte er mit einem bislang unbekannten Gegenstand. Ein Waggon kippte um, 4 weitere Waggons sprangen aus den Schienen. Laut den Behörden wurden dabei mindestens 44 Menschen verletzt. Eine Frau ist in kritischem Zustand. Alexander Zverev steht im Finale der US Open. Im Halbfinale setzte sich der deutsche Tennisprofi gegen den Russen Karen Khachanov durch. Aus der Sportredaktion Marcel Stober.
3: Zverev hat sein Niveau bei diesem Turnier deutlich gesteigert. Musste er in den ersten 2 Runden noch über die volle Distanz von 5 Sätzen gehen, verlor er seitdem keinen einzigen Satz mehr. Auch nicht im Halbfinale. Den Russen Karen Khachanov besiegte Zverev mit 6:3, 7:6 und 7:6. Im dritten Satz führte der Russe im Tiebreak, Zverev aber konnte 2 Satzbälle abwehren und wiederum seinen ersten Matchball bei Aufschlag des Gegners verwandeln. Der nervenstarke Zverev hat nun sein 3. Grand-Slam-Finale in Folge erreicht, was vor ihm noch kein deutscher Mann geschafft hat. Das Finale der US Open findet am morgigen Sonntag um 20 Uhr deutscher Zeit statt.
1: Und in der Fußball-Bundesliga hat Aufsteiger Schalke den ersten Saisonsieg gefeiert. Die Schalker gewannen bei Union Berlin mit 3:1. Und in der zweiten Liga ist Nürnberg vorerst Tabellenführer nach einem 2:1 gegen Hannover. Darmstadt gewann gegen Bielefeld ebenfalls mit 2:1. Das waren die Nachrichten. Das Wetter in Deutschland. Nach letzten Schauern zeitweise bewölkt und örtlich Nebel, Tiefstwerte 15 bis 4 Grad. Tagsüber Wechsel von Sonne und Wolken und vereinzelt Schauer, ab dem späten Nachmittag im Nordwesten etwas Regen. Höchstwerte 18 Grad im Erzgebirge bis 28 Grad in der Oberpfalz. Am Sonntag ganz im Süden länger freundlich, sonst regnerisch bei 16 bis 26 Grad. Am Montag nach Südosten ziehender Regen. Es ist 1.03 Uhr.
4: Und da heißt es nach wie vor Vorsicht hier im Verkehrsservice in der ARD-Hitnacht. B33 Singen-Konstanz zwischen Tunnel-Waldsiedlung und Reichenaustraße. Hier kommt Ihnen ein Falschfahrer entgegen. Bitte fahren Sie in beiden Richtungen äußerst vorsichtig. Fahren Sie äußerst rechts und überholen Sie nicht. Auf der B33 Singen-Konstanz zwischen Tunnel-Waldsiedlung und Reichenaustraße. Hier ist ein Falschfahrer unterwegs. Bitte fahren Sie in beiden Richtungen vorsichtig. Aktuelle Meldungen von der A2 sonst. Oberhausen Richtung Dortmund. Die ist zwischen Kreuz Oberhausen und Dreieck Bottrop wegen Bauarbeiten noch bis Montag früh gesperrt. Die A6 Nürnberg-Heilbronn ist zwischen Neuenstein und Öhringen wegen Bergungsarbeiten ebenfalls in beiden Richtungen hier gesperrt. Die A7 Flensburg-Hamburg ist in Richtung Süden zwischen Hamburg-Schnelsen-Nord und Stellingen sowie in Richtung Norden zwischen Volkspark und Schnelsen-Nord wegen Tunnelwartungsarbeiten bis Montag früh gesperrt. Eine Umleitung hier ist für Sie ausgeschildert. Die A23 Heide-Hamburg ist zwischen Eidelstedt und Dreieck Hamburg-Nordwest ebenfalls in beiden Richtungen wegen Tunnelwartungsarbeiten bis Montag früh gesperrt. Auch hier gibt es eine Umleitung für Sie. Die A40 Essen Richtung Dortmund ist zwischen Dreieck Bochum-West und Bochum-Zentrum wegen Bauarbeiten für 2 Wochen gesperrt. Die A45 Dortmund-Gießen ist zwischen Dillenburg und Herborn-West wegen Brückenabrissarbeiten bis Montagmorgen in beiden Richtungen gesperrt. Und die A52 Essen Richtung Düsseldorf ist zwischen Essen-Kettwig und Breitscheid wegen Brückenarbeiten bis Montag früh gesperrt. Ihnen überall gute und sichere Fahrt.
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4: Und da begleiten wir Sie heute aus Dresden. Ich bin Imme Tröger. Wir bleiben gemeinsam wach. Diese Stunde zusammen auch mit Kelly Clarkson und Because of You und mit Climby Fisher und Love Changes Everything. 1:05 Uhr ist es. Kommt Sie gut durch die Nacht mit uns.

Kelly Clarkson, Because of You, hier in der ARD-Hitnacht. Das ist Ihr Weg durch den Nachtdienst. Schön, dass Sie mit dabei sind. Und erinnern Sie sich noch an Ihren Schwarm aus der Schulzeit? Den Jungen in der Klasse, den Sie heimlich angehimmelt haben, in denen sie verguckt waren, an das Aufgeregtsein, wenn er rübergeschaut hat und wie einzigartig süß sein Lächeln war. Alles noch so ganz ohne erwachsene Gedanken, sondern einfach so ganz unschuldig, nur das Herzklopfen vor dem Unterricht. Davon singt Shanice in ihrem Hit aus den 90ern, ganz genau aus dem Jahr 1991 war es. I Love Your Smile sang sie als Schulmädchen in einem Video und wir hören es hier in der ARD-Hitnacht.

Wir feiern den September mit Earth, Wind and Fire. September. Und gern auch mit der Entwarnung von der B33 Singen Konstanz. Hier ist die Meldung über den Falschfahrer zwischen Tunnel Waldsiedlung und Reichenaustraße aufgehoben. Auf der B33 Singen Konstanz kein Falschfahrer mehr zwischen Tunnel Waldsiedlung und Reichenaustraße. Ihr Weg durch die wachen Stunden hier in der ARD Hitnacht. Zusammen gehen wir durch die Nacht, jetzt mit ILO, und über den Song hat Jeff Lynne einmal selbst gesagt: Ich glaube, mein Lieblingssong auf dem Album Balance of Power ist wahrscheinlich So Serious, weil er so einfach ist und so viel aussagt. Manche Songs entstehen wirklich schnell, wie zum Beispiel dieser. Der Text, der kam mir sehr schnell in den Sinn, hat er gesagt. Es geht um eine Beziehung. Das kann zwischen zwei Menschen sein, zwischen zwei Ländern oder was auch immer. Die Leute sind ständig genervt oder wünschen sich, sie hätten etwas nicht getan oder dass die Dinge anders wären. Aber im Grunde ist es wahrscheinlich gar nicht so schlimm. Wenn man einfach mit jemandem darüber redet, ist es meistens vergessen. Es ist besser, als da zu sitzen und darüber zu grübeln. Na, die Lebensweisheit hören wir uns an. Hier sind ELO und So Serious um 1:22 Uhr.

0: Und hier ist der Verkehrsservice in der ARD-Hitnacht. Meldung kommt von der A2 Oberhausen Richtung Dortmund zwischen Kreuz Oberhausen und Dreieck Bottrop. Wegen Bauarbeiten bis Montag früh gesperrt die Autobahn. Die A6 Nürnberg-Heilbronn ist zwischen Neuenstein und Öhringen wegen Bergungsarbeiten nach wie vor in beiden Richtungen gesperrt. Die A7 Flensburg-Hamburg ist in Richtung Süden zwischen Hamburg-Schnelsen Nord und Stellingen sowie in Richtung Norden zwischen Volkspark und Schnelsen Nord wegen Tunnelwartungsarbeiten bis Montag früh gesperrt. Eine Umleitung ist hier eingerichtet. Die A23 Heide-Hamburg ist zwischen Eidelstedt und Dreieck Hamburg-Nordwest in beiden Richtungen ebenfalls wegen Tunnelwartungsarbeiten bis Montag früh gesperrt. Auch hier ist eine Umleitung eingerichtet. Die A40 Essen Richtung Dortmund ist zwischen Dreieck Bochum-West und Bochum-Zentrum wegen Bauarbeiten für 2 Wochen gesperrt. Die A45 Dortmund-Gießen ist zwischen Dillenburg und Herborn-West wegen Brückenabrissarbeiten bis Montagmorgen in beiden Richtungen gesperrt. Und die A52 Essen Richtung Düsseldorf ist zwischen Essen-Kettwig und Breitscheid wegen Brückenarbeiten bis Montag früh gesperrt. Ihnen allen, da wo Sie unterwegs sind, freie und vor allen Dingen sichere Fahrt.
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0: Nick Cayman und Each Time You Break My Heart. Sie hören die ARD-Hitnacht mit Imme Tröger und da geht's auch gleich weiter durch die Nacht mit Percy Sledge. Vorher haben wir Post bekommen von Linus, der schreibt, ich bin heute mit meinen Kollegen Alexander, Jakob und Alina im Dienst. Wir sind bei der Thüringer Polizei und arbeiten heute Nacht und die ARD-Hitnacht macht aus jeder Nachtschicht ein Erlebnis und bringt uns gut gelaunt durch die Nacht. Ja, und dann haben die drei beziehungsweise vier mit Linus auch noch zwei tolle Kollegen, und zwar Uwe und Breiti, die hier auch Erwähnung finden sollen. Also ihr sechs, danke für die Grüße. Vielen Dank auch, dass Sie heute Nacht für uns fleißig sind. Und danke auch an Gunther und an Thomas.
1: Ja, Gunther Wolf aus Lindenberg. Guten Abend. Lindenberg liegt bei Neustadt an der Weinstraße in der Pfalz. Ich höre gerade eure Sendung und ihr macht immer gute Musik. Da ich nachts als manchmal nicht schlafen kann, weil ich ja viele Jahre Wechseldienst bei der Post gehabt habe früher. Und da höre ich immer eure Nachtsendung auch. Und ihr macht also prima Musik. Danke, wäre die Nacht nicht so lang, wenn man erst um 3, 4 einschlafen kann. Ne? Macht's gut, ich wünsche euch alles Gute und schöne Nacht. Tschüss!
2: Hallo liebe Emil Tröger, hier ist der Thomas aus Bad Wörishofen. Ich wollte dir eine ganz eine schöne Nacht wünschen. Es ist so schön, dass du da bist. Es ist wunderbar. Ich wünsche dir noch eine ganz eine schöne

0: Gute Nacht und bleib so, wie du bist. Tschüss, servus, bis bald.
1: Ja, dafür hören wir gern unseren AB ab. Vielen, vielen Dank für die lieben Grüße, die Sie uns senden oder auch an die ganze Nation. Wir sagen danke für Ihre Nachrichten auf unserem AB und natürlich auch für Ihre Mails, wie immer an ard-hitnacht@mdr.de. Liebe Grüße hier in die Nacht um 1:43 Uhr mit Percy Sledge.

Die Doobie Brothers und Listen to the Music für ihren Weg durch die Nacht mit einer Idee vielleicht für ihren Terminkalender im November. Da ist sie nämlich auf Deutschland-Tour, Kim Wilde. Und sie ist live zu erleben, dann unter anderem in München, Hamburg, Stuttgart, Nürnberg, Köln und Leipzig, in Bremen, Berlin, Mannheim, Münster und Saarbrücken. Und auch eben in der ARD-Hitnacht. Kids in America, kurz vor zwei hier auf ihrem Weg ins Wochenende.

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1: Um 2 Uhr mit Juliette Groß. In den USA ist an die Terroranschläge vom 11. September 2001 erinnert worden. Die zentrale Gedenkfeier fand am Ground Zero in New York statt. Die USA-Korrespondentin der ARD, Marion Schmickler, fasst das Erinnern an die tausenden Toten zusammen.
2: In den 4 Stunden Zeremonie sind 3000 Namen vorgelesen worden und die Vorlesenden waren alle Angehörige. Viele waren die Enkelkinder oder die Kinder von Opfern. Viele haben ihre Großeltern nie kennengelernt. Politische Reden sind hier nicht gewünscht, sondern man will sich auf die Opfer konzentrieren. Und ich habe sehr viele Menschen hier getroffen, die mit Bildern gekommen sind von ihren Angehörigen. Ein Feuerwehrmann hat mir gesagt, sich zu erinnern ist extrem schmerzhaft, aber wir dürfen niemals vergessen.
1: In Frankreich ist am Abend ein Teil eines Regionalzugs entgleist. Der Zug mit rund 1180 Menschen an Bord war zwischen Rouen und Caen im Nordwesten des Landes unterwegs. Laut Medienberichten kollidierte er mit einem bislang unbekannten Gegenstand. Ein Waggon kippte um, 4 weitere Wagen sprangen aus den Schienen. Laut den Behörden wurden dabei mindestens 44 Menschen verletzt. Eine Frau ist in kritischem Zustand. Nach einer Reihe von KI-Hacking-Vorfällen hat die EU die verantwortlichen Technologieunternehmen angemahnt, ihre Modelle unter Kontrolle zu bekommen. Ein Sprecher der EU-Kommission erklärte wörtlich, es sei höchste Zeit, dass diese Anbieter ihren Laden in Ordnung bringen. Die Sorgen vor außer Kontrolle geratener KI waren in den vergangenen Wochen nach mehreren derartigen Vorfällen gewachsen. In der Fußball-Bundesliga hat Aufsteiger Schalke den ersten Saisonsieg gefeiert. Die Schalker gewannen bei Union Berlin mit 3:1. Aus der Sportredaktion Marcel Stober.
3: In der ersten Halbzeit war Schalke klar besser, in der zweiten Hälfte dann rettete man den Sieg über die Zeit. Kurz nach Wiederanpfiff lagen die Schalker mit 2:0 in Führung, Unions Anschlusstreffer fiel erst in der Nachspielzeit. Doch als es nochmal spannend wurde, konterte Schalkes Wöber zum 3:1 Endstand. In der zweiten Liga ist Nürnberg erst einmal an die Tabellenspitze gesprungen. Gegen Hannover gewannen die Franken mit 2:1 und sind nun saisonübergreifend 10 Ligaspiele ungeschlagen. Darmstadt 98 hingegen durchbrach eine richtige Negativserie und holte beim umjubelten 2:1 gegen Bielefeld den ersten Sieg seit einem halben Jahr.
1: Das waren die Nachrichten. Das Wetter in Deutschland. Nach letzten Schauern zeitweise bewölkt und örtlich Nebel. Tiefstwerte 15 bis 4 Grad. Tagsüber Wechsel von Sonne und Wolken und vereinzelt Schauer. Ab dem späten Nachmittag im Nordwesten etwas Regen. Höchstwerte 18 Grad im Erzgebirge bis 28 Grad in der Oberpfalz. Es ist 2:03 Uhr.
4: Und hier ist der Verkehrsservice in der ARD-Hitnacht. Die A2 Oberhausen Richtung